0: Pappenzheimer. Die Entscheidung über seine politische Zukunft will er der Unionsfraktion überlassen nach der Sommerpause. Voraussichtlich wird sich aber das CDU-Präsidium am Montag mit dem Thema befassen. Das hat Kanzler Merz angekündigt.
1: Die USA und der Iran haben auch in dieser Nacht ihre gegenseitigen Angriffe fortgesetzt. Das iranische Staatsfernsehen berichtete von Explosionen in der Stadt Sirik im Süden des Landes. Raketen aus dem Iran hätten US-Militäreinrichtungen in Bahrain getroffen. Das US-Militärkommando für den Nahen Osten bestätigte, dass neue Angriffe auf Ziele im Iran gestartet wurden. Mehr als drei Wochen nach den Erdbeben in Venezuela hat die Zahl der Toten die Marke von 5.000 überschritten. Laut der jüngsten Bilanz der Behörden liegt die Zahl der bestätigten Opfer nun bei 5.069. Zudem gäbe es fast 17.000 Verletzte. Nach den Beben hatte die Europäische Union 20 Millionen Euro für humanitäre Hilfe zur Verfügung gestellt. Das Wetter in Deutschland. In der Nacht ist es meist trocken. Im Osten und Süden teils noch Schauer und kräftige Gewitter bei Tiefstwerten von 18 bis 12 Grad. Am Tage gebietsweise Schauer, in der Mitte und im Süden zum Teil kräftige Gewitter, sonst meist trocken, Höchstwerte 19 Grad in Nordfriesland bis 29 am Oberrhein. Sonntag im Südwesten Sonne, Richtung Osten Schauer, vereinzelt Gewitter 18 bis 26 Grad. Es ist 2.03 Uhr.
2: Schönen Dank fürs Nachrichtenupdate. Von mir der Blick auf die Straßen im Lande. Im Verkehrsservice sofort eine Falschfahrermeldung. Achtung bitte auf der A6 im Verlauf A81 Richtung Würzburg zwischen Heilbronn unter Eisesheim und Tunnel Hölzern ist ein Falschfahrer gemeldet worden. Bitte ganz rechts fahren, nicht überholen. Auf der A6 im Verlauf A81 Richtung Würzburg zwischen Heilbronn unter Eisesheim und Tunnel Hölzern ist ein Falschfahrer unterwegs. A2 Dortmund Richtung Hannover zwischen Bad Nenndorf und Wunstorf-Lute, 3 Kilometer Stau. A7 Fulda Richtung Würzburg zwischen Dreieck Fulda und Bad Brückenau, Wildflecken, 3 Kilometer Stau. A8 Stuttgart Richtung München zwischen Sulzemoos und Dachau-Fürstenfeldbruck, 3 Kilometer Stau. Die Autobahn 12 Frankfurt-Oder Richtung Berlin ist zwischen Briesen und Fürstenwalde-Ost nach einem Unfall gesperrt. Und dann noch die Autobahn 93 Hof Richtung Weiden, hier ist zwischen Selb-West und Tiersheim wegen Bergungsarbeiten gesperrt. Kommen Sie gut durch die Nacht und günstig ans Ziel. Also günstig ist alles relativ bei den Spritpreisen.
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2: Mit Hanno Bauer in Magdeburg. Schön, dass Sie dran sind.

0: Das kann ich sagen, was der Name dieses Spiels ist. Das Spiel heißt ARD Hitnacht und Sie sind dabei. Und mittendrin. Und außerdem gibt's erstmal schnell die Entwarnung für die A6 im Verlauf A81 Richtung Würzburg. Kein Falschfahrer mehr. Zwischen Ausfahrt Heilbronn, Untereisesheim und Tunnel Hölzern ist alles wieder okay. Und okay war für Marcel auch das flotte 80er Oldie Remake vor den Nachrichten. Und offensichtlich hat I Only Wanna Be With You Erinnerungen geweckt, denn Marcel hat geschrieben: Grüße Hanno. Die Samantha Fox ist ja die mit den dicken Geräten. Liebe Grüße und ganz viele Lachsmilies dahinter. Marcel, ja, genau. Ich ging da ja noch zur Schule und ich erinnere mich, wie alle Jungs ganz verliebt waren in den schönen Mund, aber vor allem in ihre wunderbaren, großen, kullerrunden Augen.
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0: in der Nachtschicht Night Shift von den Commodores. Und da wir gerade von der jungen Liebe zu Samantha Fox gesprochen haben, ja, die Jungs hätten ja gar keine Chance gehabt, denn sie liebt ja sehr selbstbewusst ihre Frau, die sie geheiratet hat. Wissen gar nicht so viele. Und wer ist das hier, wer mir geschrieben hat? Dirk hat hier geschrieben, und zwar 34 Jahre jung, wie er geschrieben hat. Sehr geehrter Herr Bauer, mein Name ist Dirk, ich bin 34 Jahre jung. Ich sitze gerade noch gemütlich auf der Terrasse des elterlichen Hauses meines Verlobten Dennis und höre noch entspannt die ARD-Hitnacht. Ich möchte Ihnen gerne auf diesem Weg ganz lieb grüßen. Ich liebe ihn über alles. Ebenfalls auch liebe Grüße an seine Eltern und die restliche Familie. Es ist immer wieder schön, hier im Emsland zu Besuch zu sein. Des Weiteren möchte ich mitteilen, dass es eine richtig schöne Radiosendung ist. Viele Grüße aus Papenburg an der Ems. Dirk, ich grüße ganz lieb zurück und natürlich auch den Liebsten. Und ich hoffe, alle haben noch die Grüße gehört und sind noch nicht eingeschlafen.
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0: Musik, die zu Herzen geht jetzt. Von Pink und ihrer Tochter. Cover Me in Sunshine.

0: European Queen Billy Ocean in der Nachtsendung. Hier ist die ARD Hitnacht. Und Roland aus dem Rechenzentrum in Stuttgart hat sich gemeldet, hat geschrieben: Hallo Hanno, bei uns gab es 16, 17 Uhr Gewitter mit viel Regen, hat auch schön abgekühlt, sonst war hier am Stadtrand von Stuttgart zum Glück kein schweres Unwetter. Bad Urach ist bei Reutlingen. In Reutlingen gab es die letzten Tage schwere Unwetter, die hatten auch Stromausfall. Und bei 19 Grad Außentemperaturen ist es jetzt angenehm kühl geworden. Am 23. Juli beginnen die Hundstage, aber es soll temperaturmäßig so bleiben. So, apropos Feste. Darauf kam es ja in dieser Sendung zu sprechen. Zufällig hörte ich heute vom Kochelball. Der findet am dritten Sonntag im Juli in München im Englischen Garten am Chinesischen Turm von 6 bis 10 Uhr statt. Der Kochelball. Das Fest soll auf das 19. Jahrhundert zurückgehen, wo Hausangestellte und Köche, Dienerinnen, sich am freien Sonntagmorgen trafen, um zu tanzen und zu feiern, ehe sie zum Dienst mussten. Die Brotzeit wird dazu mitgebracht. Also Picknick auf der Wiesen sozusagen, oder? Und er schreibt weiter: Okay, die Wiesen ist mir ein Begriff und hier gibt's auch das Cannstatter Volksfest auf dem Wasen. Aber der Kochelball, der war mir bislang auch neu. Sehr interessant. In Bielefeld gab es am letzten Juliwochenende das Sparrenburgfest, ein mittelalterliches Burgfest. Waren mal dort. Wunderschöne Burg und ein sehr schönes Fest. Sommernächtliche Grüße von Roland. Roland, ich grüße ganz lieb zurück. Dankeschön für die E-Mail.
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0: Und der nächste Hit kommt von Sister Sledge, Lost in Music.

0: Gleich ist es halb. 2.29 Uhr steht auf der Uhr. Zeit für zwei Falschfahrermeldungen, die gerade im selben Augenblick reinkommen. Achtung bitte, Falschfahrer auf der Autobahn 1 zwischen Kreuz Hamburg-Ost und Stillhorn. Kommt Ihnen ein Falschfahrer entgegen? Achtung bitte, auf der Autobahn 1 Lübeck-Bremen zwischen Kreuz Hamburg-Ost und Stillhorn kommt Ihnen ein Falschfahrer entgegen. Und Achtung, ein Falschfahrer auf der Autobahn 25 zwischen Geesthacht und Dreieck Hamburg-Südost ist ebenfalls ein Falschfahrer unterwegs. Auf der Autobahn 25 zwischen Geesthacht und Dreieck Hamburg-Südost kommt Ihnen ein Falschfahrer entgegen. Bitte ganz rechts fahren und überholen Sie nicht. Und Vorsicht in beiden Richtungen, in beiden Fällen, also auf der A1 und auf der A25. A7 Fulda Richtung Würzburg zwischen Dreieck Fulda und Bad Brückenau Wildflecken 3 Kilometer Stau. A7 Hamburg Richtung Flensburg zwischen Hamburg-Stellingen und Dreieck Hamburg-Nordwest Gefahr durch eine ungesicherte Unfallstelle. Autobahn 8, Stuttgart Richtung München zwischen Sulzemoos und Dachau-Fürstenfeldbruck, 3 Kilometer Stau. A44 Mönchengladbach Richtung Düsseldorf zwischen Osterrad und Langlatum, Gefahr durch Fahrradfahrer auf der Fahrbahn. Also Achtung bitte, Gefahr für und durch Fahrradfahrer auf der Fahrbahn auf der Autobahn 44 Mönchengladbach Richtung Düsseldorf zwischen Osterrad und Langlatum. Und dann noch die Autobahn 93 Hof Richtung Weiden. Hier ist zwischen Selb-West und Tiersheim wegen Bergungsarbeiten gesperrt. Ihnen unterwegs eine gute Fahrt durch die Nacht.
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0: Mit Hanno Bauer in Magdeburg. Mensch, so viele Falschfahrer zurzeit. Was ist denn da los? Alle zu müde oder was? Dann sollen die mal an die Tankstelle ranfahren. Da werden die plötzlich wieder schockwach, wenn sie die Spritpreise sehen.

0: Armand, The Days of Pearly Spencer in seiner Version. Und Evelyn hat geschrieben, dass sie über die Wellen von NDR 1 hört und schreibt: Moin zusammen. Nach einem gemütlichen Grillabend mit Freunden und Arbeitskollegen sitzen wir nun am Lagerfeuer und freuen uns auf die 80er-Party im Volkspark in Hamburg. Passend dazu wäre Kim Wilde. Sie tritt nämlich unter anderem auf. Eine gemütliche Nacht zusammen und viele liebe Grüße aus Kellinghusen. Ja, geschrieben war das schon lange vor Mitternacht, also 23.20 Uhr abgeschickt. Ich habe sie so lange ein bisschen hier zappeln lassen, weil nämlich jetzt Kim Wilde tatsächlich bei uns zu hören sein wird. Geplant von unserer Musikredaktion.
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0: Schon mal als Vorgeschmack für später. You keep me hanging on. Hier ist Kim Wilde in der ARD-Hitnacht.

0: Evelyn, viel Spaß dann heute bei den 80er Stars. Am Nachmittag in Hamburg, 16 Uhr geht's los. Restkarten gibt's noch vor Ort für alle, die kurz entschlossen noch hinwollen. Und neben Kim Wilde sind unter anderem Boy George, Alphaville, Holly Johnson, Camouflage, die Cutting Crew, Gazebo und Nick Kershaw dabei. Und Sandra und Starship. Wow. Heißt also einmal die ARD-Hitnacht-Playlist hoch und runter, würde ich sagen.
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0: Es gibt die Entwarnung von der Autobahn 1 und von der Autobahn 25. Kein Falschfahrer mehr zwischen Geesthacht und Dreieck Hamburg Südost und zwischen Hamburg Ost und Stillhorn.

0: Viertel vor drei ist es schon durch. Hier ist die ARD Hitnacht. Und auf der Fahrt nach Süden sind gerade Henning und seine Freundin. Er hat geschrieben, meine Freundin und ich, wir fahren die Nacht durch von Hamburg bis ins Allgäu. Wir hoffen dort auf besseres Wetter als gerade angekündigt. Und natürlich hören wir die ganze Nacht die ARD Hitnacht. Gerade war Fahrerwechsel und deswegen grüße ich jetzt ganz lieb meine Freundin Ronja, die nun am Steuer sitzt. Ich hab dich so lieb. Herzlichen Dank für die schöne Sendung, sagt Henning. Und ich grüße ganz lieb zurück, Henning. Und wünsche natürlich eine gute Fahrt und nur bestes Wetter.
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2.56 Uhr wird's. 4 Minuten noch, dann kommen die 3 Minuten Nachrichten. Und bis dahin noch geniale Musik, die hier schon startet von Frankie Goes to Hollywood. Relax.

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1: Um 3 Uhr mit Olaf Knapp. Neue kleine Solaranlagen sollen nun doch länger gefördert werden als bisher geplant. Bundeswirtschaftsministerin Reiche hat dazu einen überarbeiteten Entwurf des Erneuerbare-Energien-Gesetzes vorgelegt. Aus der Nachrichtenredaktion Torben Müller.
2: Übergangsweise ist eine abgesenkte Einspeisevergütung für bis zu 36 Monate vorgesehen. Danach müssten Anlagenbetreiber auf sogenannte Direktvermarktung umsteigen. Das betrifft kleine Solaranlagen bis 25 Kilowatt installierter Leistung, die ab 2027 errichtet werden. Bisher hatten Besitzer kleiner Anlagen, vor allem Privathaushalte, 20 Jahre lang pro Kilowattstunde einen festen Betrag für die Einspeisung erhalten. Reiche hatte geplant, das 2027 abzuschaffen. Das hatte breite Kritik ausgelöst.
1: Unionsfraktionschef Spahn hat seine Entscheidung verteidigt, über eine Leihmutter in den USA ein Kind zu bekommen. Der CDU-Politiker steht deswegen auch in den eigenen Reihen in der Kritik und sieht sich mit Rücktrittsforderungen konfrontiert. Aus der Nachrichtenredaktion Laura Janke.
3: Spahns Fall hat eine Kontroverse ausgelöst, weil Leihmutterschaften in Deutschland nicht zulässig sind. Seine eigene Partei ist gegen eine Legalisierung. Auch Spahn selbst war in der Vergangenheit dagegen. Jetzt sagt er, er habe lange mit sich gerungen, sei zerrissen gewesen und habe sich dann aber gemeinsam mit seinem Mann für ein Kind per Leihmutterschaft entschieden, so Spahn im Podcast Ronsheimer. Die Entscheidung über seine politische Zukunft will er der Unionsfraktion überlassen nach der Sommerpause. Voraussichtlich wird sich aber das CDU-Präsidium am Montag mit dem Thema befassen, das hat Kanzler Merz angekündigt.
1: Die USA und der Iran haben auch in dieser Nacht ihre gegenseitigen Angriffe fortgesetzt. Das iranische Staatsfernsehen berichtete von Explosionen in der Stadt Sirik im Süden des Landes. Raketen aus dem Iran hätten US-Militäreinrichtungen in Bahrain getroffen. Das US-Militärkommando für den Nahen Osten bestätigte, dass neue Angriffe auf Ziele im Iran gestartet wurden. Mehr als 3 Wochen nach dem Erdbeben in Venezuela hat die Zahl der Toten die Marke von 5.000 überschritten. Laut der jüngsten Bilanz der Behörden liegt die Zahl der bestätigten Opfer nun bei 5.069. Zudem gäbe es fast 17.000 Verletzte. Nach den Beben hatte die Europäische Union 20 Millionen Euro für humanitäre Hilfe zur Verfügung gestellt. Das Wetter in Deutschland. Am Tage gebietsweise Schauer, in der Mitte und im Süden zum Teil kräftige Gewitter, sonst meist trocken. Höchstwerte 19 Grad in Nordfriesland bis 29 Grad am Oberrhein. Am Sonntag dann im Südwesten Sonne, Richtung Osten Schauer und vereinzelt kräftige Gewitter bei 18 bis maximal 26 Grad. Es ist 3:03 Uhr.
4: Dankeschön für die 3 Minuten Nachrichten. Von mir jetzt eine Verkehrsnachricht noch im Verkehrsservice der ARD Hitnacht. Kommt von der Autobahn 8 Stuttgart Richtung München zwischen Sulzemoos und Dachau-Fürstenfeldbruck. Gibt es aktuell 3 Kilometer Stau. Kommen Sie munter ans Ziel.
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4: Für alle munter im Studio ist Hanno Bauer in Magdeburg. Schön, dass Sie dabei sind. Und sichere Fahrt wünsche ich denen, die unterwegs sind.

mit Nadeln und Pins zusammengeheftet, sozusagen diese Sendung hier, Smokey Needles and Pins. Und dann wundert es mich ja auch nicht, dass es dann gleich bei NXS noch heißt, Never Tear Us Apart. Also du kriegst uns nie mehr auseinander sozusagen.

Hier ist die ARD Hitnacht und es gibt herzliche morgendliche Grüße von Erich aus Kohlstöckchen-Rhön-Wasserkuppe. Er hat geschrieben, gerne grüße ich meine 5 erwachsenen Kinder und Enkel in Köln, Stuttgart und Bamberg. Ja, ist hiermit ausgerichtet. Und von mir ganz liebe Grüße zurück in die Rhön an Erich.

Michael freut sich über die Musik, hat geschrieben, wieder super Musik, gute Auswahl, top. Und heute will ich noch einen Gruß rüberlassen an Luca zum Trucker-Treffen. Euch jedenfalls schönes Wochenende, viel Spaß und allen Nachtfahrern gute Fahrt noch. Gruß Micha. Ich glaube, da freuen sich jetzt ganz viele Fahrer und Fahrerinnen in den großen und kleinen Fahrzeugen. Und ganz liebe Grüße zurück, lieber Michael.

wo immer es hingeht. Es scheint ja gerade so viele schöne Heimatfeste zu geben. Klaus Dieter hat mir geschrieben aus Schöneiche. Hallo Hanno, schönen Abend zum Thema Heimatfest. Ich war gerade eine Woche im schönen Franken in Bayern und da heißt es Kirchweih und geht eine Woche. Hatte vorher noch nie davon gehört, denn ich stamme auch aus Sachsen-Anhalt und lebe seit 30 Jahren in Brandenburg. Thema Wetter, wir hatten nur etwas Regen. Schönen Gruß an alle, die am Radio sind. Grüße aus Schöneiche und ich grüße zurück, Klaus Dieter.

0: Jetzt genau ist es auf die Sekunde 3.30 Uhr. Und damit Zeit für den Verkehrsservice der ARD-Hitnacht. Also eigentlich gibt es nur eine Meldung, ja, die geht ganz schnell. A8 Stuttgart Richtung München zwischen Sulzemoos und Dachau-Fürstenfeldbruck, 3 Kilometer Stau. Das war's dann auch schon. Ihnen unterwegs eine gute Fahrt, bleiben Sie munter, wo auch immer Sie hinwollen.
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0: Mit Hanno Bauer in Magdeburg und Michael ist jetzt gerade am Fahren und zwar in Richtung Süden offensichtlich. Er hat geschrieben, liebe Grüße ins Studio. Ich befinde mich auf dem Weg in den ersten Urlaub mit meiner Frau und meiner Tochter. Dann wünsche ich jetzt mal einen schönen Weg und gutes Ankommen im Urlaub.

Achtung, neuer Falschfahrer. Und diesmal auf der Bundesstraße 4 zwischen Boxdorf und Sebastianstraße ist ein Falschfahrer gemeldet. Und zwar B4 Nürnberg-Erlangen. Bitte ganz rechts fahren, nicht überholen. Vorsicht hier in beiden Richtungen auf der B4 Nürnberg-Erlangen. Zwischen Boxdorf und Sebastianstraße ist ein Falschfahrer auf der Straße. Vorsicht hier bitte in beiden Richtungen.

Hier ist die ARD Hitnacht. 3.40 Uhr wird es und ich musste jetzt schnell erstmal nachschauen in der Straßenkarte, wo denn eigentlich Boxdorf und Sebastianstraße auf der B4 liegen. Also es ist bei Nürnberg, Achtung bitte, wenn Sie bei Nürnberg unterwegs sind, Nürnberg-Boxdorf und Sebastianstraße hier auf der B4 ist ein Falschfahrer gemeldet worden. Stand nämlich gar nicht drin, welche Ortschaft eigentlich gemeint ist. Aber jetzt wissen wir es und Sie kommen hoffentlich gut ans Ziel.

0: Mit Max Giesinger träumt sie sich hier barfuß nach New York in der vierten Stunde des Samstages. Und dann wird der Traum auch bald wahr, für Frank und Familie jedenfalls. Der ist nämlich bald in Richtung Urlaub unterwegs. Frank schreibt, dass er sich schon freut. Hallo, liebes ARD-Hitnacht-Team, meine Familie und ich hören euch über HR1. Und wir sind kurz vor dem Start in den Urlaub in die USA. Am Sonntag geht's für uns los für 3,5 Wochen vom Frankfurter Flughafen aus nach San Francisco. Dann eine Campertour durchs Land. Schöne Grüße aus Mannheim, euer Hörer Frank Stein. Dann grüße ich zurück und wünsche einen guten Flug und unglaublich schöne Erlebnisse.
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der Rhythmus, den Thomas braucht, um mit Schwung die Zeitungen auszutragen, die er jetzt gerade in die Briefkästen befördert. Wahrscheinlich auch sehr schwere Zeitungen. Heute ist schließlich Samstag. Und Thomas hat geschrieben, Servus Hanno, sei gegrüßt von deinem Stammhörer Tom aus Triftern. Ich höre dich wie immer beim Zeitung austragen und wünsche dir noch eine schöne Nachtschicht und ein noch schönes Wochenende. Ja, das

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1: Um 4 Uhr mit Olaf Knapp. Die Betreiber kleiner Solaranlagen können auch künftig mit einem festen Preis für den erzeugten Strom rechnen, zumindest übergangsweise. Wirtschaftsministerin Reiche hat ihre Pläne, die Förderung zu kappen, deutlich abgemildert. Eigentlich wollte sie die garantierten Preise für den eingespeisten Strom abschaffen. Im neuen Entwurf aus dem Wirtschaftsministerium ist nun doch übergangsweise ein fester Preis vorgesehen, wenn neue Anlagen ans Netz gehen. Allerdings liegt dieser Preis niedriger als bisher und er soll nur 3 Jahre lang gezahlt werden. Die USA und der Iran haben auch in dieser Nacht ihre gegenseitigen Angriffe fortgesetzt, zum 7. Mal in Folge. Das US-Militär bestätigte, dass neue Attacken auf den Iran gestartet wurden. Aus der Nachrichtenredaktion Ivo Maroschik.
2: Ziel sei erneut gewesen, die militärischen Fähigkeiten des Iran weiter zu schwächen, heißt es vom US-Militärkommando für den Nahen Osten. Das iranische Staatsfernsehen berichtete von Explosionen in Sirik im Süden des Landes und in der wichtigen Hafenstadt Bandar Abbas. Der Iran habe daraufhin Raketen auf Ziele in Jordanien und Kuwait abgefeuert. Kuwait bestätigte, dass die Luftabwehr im Einsatz war. Auch in Bahrain gab es in der Nacht Luftalarm.
1: Trotz der erneuten Eskalationen im Iran-Krieg hat sich Außenminister Wadephul gegen neue Entlastungsmaßnahmen für Bürger wie einen Tankrabatt ausgesprochen. Er glaube nicht, dass das der richtige Weg ist, sagte er dem Redaktionsnetzwerk Deutschland. Aus der NDR-Nachrichtenredaktion Viktor Kupka.
3: Es gehöre zur Ehrlichkeit dazu, den Menschen zu sagen, dass 2 Großkonflikte in der Ukraine und in der Golfregion leider dazu führten, dass die Energiepreise und andere Preise steigen. Das könne man nicht dauerhaft abfedern. Umso wichtiger für ihn, dass die Bundesregierung Verhandlungen in den Konflikten unterstützt. Außerdem müsse die Blockade der Straße von Hormus ein Weckruf sein. Erneuerbare Energien sollten schnell ausgebaut werden, forderte der CDU-Politiker.
1: Die Kritik an Unionsfraktionschef Spahn, auch aus den eigenen Reihen, hält an. Grund ist seine Elternschaft mit Hilfe einer Leihmutter. Der parlamentarische Staatssekretär im Bundesfamilienministerium Brandt nannte Spahns Vorgehen in der Fuldaer Zeitung eine echte Zumutung und unglaubwürdig. Spahn und sein Mann hatten zuvor erklärt, dass eine Leihmutter in den USA das Baby zur Welt brachte. Leihmutterschaft ist in Deutschland verboten. Das Wetter in Deutschland. Tagsüber gebietsweise Schauer, in der Mitte und im Süden zum Teil kräftige Gewitter, sonst

0: Meist trocken. Höchstwerte 19 Grad in Ostfriesland bis 29 am Oberrhein. Sonntag im Südwesten Sonne, im Osten Schauer, kräftige Gewitter zum Teil bei 18 bis maximal 26 Grad. Es ist 4.03 Uhr.
1: Dankeschön für die Nachtnachrichten. Von mir jetzt der Blick auf die Straßen im Lande. Hier ist der Verkehrsservice der ARD-Hitnacht. Und es gibt nur die Entwarnung von der Bundesstraße 4. Kein Falschfahrer mehr zwischen Nürnberg-Boxdorf und Sebastianstraße. Fahren alle wieder in die richtige Richtung. Ihnen unterwegs eine gute Fahrt. Bleiben Sie munter.
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1: In dieser Stunde wird es langsam hell draußen. Und Sie sind ja auch schon oder noch wach. Bruce Springsteen macht jetzt den Anfang dieser Stunde mit Hungry Heart und ich werde auch langsam etwas hungrig. Hanno Bauer ist mein Name. Ich grüße aus Magdeburg und wünsche ein schönes Wochenende.

10 Minuten nach 4 ist es. Hier ist die ARD Hitnacht und es gibt eine aktuelle Verkehrsmeldung von der Autobahn 3 Köln Richtung Oberhausen zwischen Leverkusen-Opladen und Dreieck Langenfeld. Achtung bitte, hier gab es einen Unfall und die Unfallstelle ist noch ungesichert.

Na, da wird's doch jetzt wohl langsam Zeit für eine Tasse Kaffee, oder? Wenn Heike und Familie auf Fahrt sind. Sie hat geschrieben, Urlaub. Guten Morgen, Hanno. Danke für die gute Unterhaltung. Die Familie aus Kempen bei Hornbad Meinberg ist auf dem Weg an die Ostsee. Heike grüßt alle anderen, vor allem Dingen die anderen Insassen des Begleitfahrzeugs. Gruß an alle Reisende. Eine gute Fahrt von Heike. Ja, und dann wünsche ich natürlich selbes zurück und einen richtig schönen Ostseeurlaub. Wetter soll ja stimmen, nicht zu warm. Sein

Ja, ja, der meiste Teil des Mondes liegt ja auch noch im Schatten der Erde nämlich. Und deswegen eine ganz schmale Mondensichel zurzeit nur, aber wird ja schon langsam wieder größer. Hier ist die ARD-Hitnacht, jetzt mit Musik von Visage und Fade to Grey. Passt ja auch irgendwie in die Nacht, denn nachts sind ja alle Katzen grau.

0: Boys on No Matter What in der Nachtsendung. 4.30 Uhr ist es schon, draußen wird es langsam hell, würde ich mal sagen. Und es gibt aktuell nur eine Verkehrsmeldung im Verkehrsservice der ARD Hitnacht. Die kommt aus dem Süden Deutschlands, A3 Nürnberg Richtung Passau, zwischen Rastplatz Kronawitt und Rastplatz Isarmündung gibt es schon einen ordentlichen Stau. Zeitverlust für alle die, die sich gerade hinten angestellt haben, bis zu 37 Minuten. Also das hört sich schon seriös an. Ja, dann also starke Nerven wünsche ich und bleiben Sie munter.
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0: Mit Hanna Bauer in Magdeburg.

brennendes Herz. So früh am Morgen schon. Ja, hier ist die ARD Hitnacht und heute ist Samstag, der 18. Juli und Michael Bublé macht ihn jetzt zu einem Beautiful Day.

0: Ah, unser Tortenengel ist auch wieder mit dabei heute in der Nachtsendung. Unsere ungekrönte Tortenkönigin. Und zwar Elke in Ludwigshafen. Sie hatte mir schon zum Beginn der Nachtsendung geschrieben: Hallo Hanno, liebe Radiofamilie, ich bin gerade am Fertigstellen einer Joghurt-Kirschtorte und ich muss jetzt noch ein bisschen warten, bis der Kirschspiegel fest ist und ich dann die Deko mit den Kirschen beginnen kann. Salut mit einem Sekt-Aperol. Ja, das war schon mal ein schöner Einstieg. Und dann 2 Stunden später immerhin kam dann noch diese E-Mail: So, jetzt ist alles fertig und kann morgen zur Geburtstagsfeier abgeholt werden. Der Biskuit ist mit Mohn und Mandeln, die Sahne Joghurt ist mit dem Abrieb einer Zitrone und einer Bourbon-Vanillestange verfeinert. Die ringförmig eingespritzte Kirschmasse hat Kirschwasser und Zitrone sowie Abriebintus. Der Sahne, Milch, weiße Kuvertüre-Ring umrahmt die Kirschen auf dem Kirschspiegel. So, das ist ungefähr das beschrieben, was ich hier im Foto sehe. Ich muss mal sagen, mir wäre ganz egal, was drin ist. Es sieht so lecker aus, ich würde gleich mein Gesicht reinstecken. Ganz liebe Grüße zurück, Elke. Und von den kleinen Resten, die noch übrig waren von der Creme, ja, hat sie auch noch ein wunderbares, schönes Dessert gemacht. Also ein paar Kirschen und dazu noch diese Joghurtcreme und das in kleine Gläschen abgefüllt. Also ich muss mal sagen, wenn die noch übrig sind, dann melde ich mich an.
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0: Lecker, was die Menschen so manchmal machen, mitten in der Nacht, um der Nacht einen Sinn zu geben. Aber nachts kann man natürlich so schön ungestört arbeiten. Wunderbar.

Hier ist die ARD Hitnacht und zur Sicherheit derer, die schon oder noch unterwegs sind, gibt es eine aktuelle Verkehrsmeldung aus dem Verkehrsstudio A3 Würzburg Richtung Nürnberg zwischen Kitzingen, Schwarzach und Wiesentheid. Achtung bitte, hier gab es einen Unfall und die Unfallstelle ist noch ungesichert.

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Hier ist die ARD-Hitnacht und ja, ganz wenig Zeit ist jetzt nur noch bis 6 Uhr. Ne, Quatsch, bis 5 Uhr. Ne, 6 Uhr, das wäre auch schön. Ja, dann wären wir schon dem Feierabend ein bisschen näher. Auf jeden Fall 6 Minuten noch bis zu den 5 Uhr Nachrichten. Und die Zeit gehört jetzt zum Beispiel Bob Seger and the Silver Bullet Band. Still the same. So, jetzt muss ich erstmal gucken, dass wir auch mit der Zeit richtig hinkommen. Bis zum Stundenschluss. Hat aber geklappt.

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1: Um 5 Uhr mit Olaf Knapp. Die Betreiber kleiner Solaranlagen können auch künftig mit einem festen Preis für den erzeugten Strom rechnen. Zumindest übergangsweise. Wirtschaftsministerin Reiche hat ihre Pläne, die Förderung zu kappen, deutlich abgemildert. Eigentlich wollte sie die garantierten Preise für den eingespeisten Strom abschaffen. Im neuen Entwurf aus dem Wirtschaftsministerium ist nun doch übergangsweise ein fester Preis vorgesehen, wenn neue Anlagen ans Netz gehen. Allerdings liegt dieser Preis niedriger als bisher und er soll nur 3 Jahre lang gezahlt werden. Die USA und der Iran haben auch in dieser Nacht ihre gegenseitigen Angriffe fortgesetzt. Zum 7. Mal in Folge. Das US-Militär bestätigte, dass neue Attacken auf den Iran gestartet wurden. Aus der Nachrichtenredaktion Ivo Maroschik.
2: Ziel sei erneut gewesen, die militärischen Fähigkeiten des Iran weiter zu schwächen, heißt es vom US-Militärkommando für den Nahen Osten. Das iranische Staatsfernsehen berichtete von Explosionen in Sirik im Süden des Landes und in der wichtigen Hafenstadt Bandar Abbas. Der Iran habe daraufhin Raketen auf Ziele in Jordanien und Kuwait abgefeuert. Kuwait bestätigte, dass die Luftabwehr im Einsatz war. Auch in Bahrain gab es in der Nacht Luftalarm.
1: Trotz der erneuten Eskalationen im Iran-Krieg hat sich Außenminister Wadephul gegen neue Entlastungsmaßnahmen für Bürger wie einen Tankrabatt ausgesprochen. Er glaube nicht, dass das der richtige Weg ist, sagte er dem Redaktionsnetzwerk Deutschland. Aus der Nachrichtenredaktion Viktor Kupka.
3: Es gehöre zur Ehrlichkeit dazu, den Menschen zu sagen, dass 2 Großkonflikte in der Ukraine und in der Golfregion leider dazu führten, dass die Energiepreise und andere Preise steigen. Das könne man nicht dauerhaft abfedern. Umso wichtiger für ihn, dass die Bundesregierung Verhandlungen in den Konflikten unterstützt. Außerdem müsse die Blockade der Straße von Hormus ein Weckruf sein. Erneuerbare Energien sollten schnell ausgebaut werden, forderte der CDU-Politiker.
1: Die Kritik an Unionsfraktionschef Spahn, auch aus den eigenen Reihen, hält an. Grund ist seine Elternschaft mit Hilfe einer Leihmutter. Der parlamentarische Staatssekretär im Bundesfamilienministerium Brandt nannte Spahns Vorgehen in der Fuldaer Zeitung eine echte Zumutung und unglaubwürdig. Spahn und sein Mann hatten zuvor erklärt, dass eine Leihmutter in den USA das Baby zur Welt brachte. Leihmutterschaft ist in Deutschland verboten. Das waren die Nachrichten. Das Wetter in Deutschland: am Tage gebietsweise Schauer. In der Mitte und im Süden zum Teil kräftige Gewitter, sonst meist trocken. Höchstwerte 19 Grad in Nordfriesland bis 29 am Oberrhein. Am Sonntag im Südwesten Sonne, Richtung Osten Schauer und vereinzelt kräftige Gewitter bei 18 bis maximal 26 Grad. Es ist 5.03 Uhr.
4: Schönen Dank für die letzten Nachtnachrichten. Von mir jetzt der Blick auf die Straßen im Lande. Hier ist der Verkehrsservice in der ARD-Hitnacht und es gibt einen größeren Stau auf der Autobahn 7 Fulda Richtung Würzburg zwischen Bad Kissingen, Obertulba und Hammelburg. Gibt es den Stau durch

0: Frankfurt ist die Mittelleitplanke verschoben. Geduld ist gefragt. Ihnen unterwegs eine muntere Fahrt in den Samstagmorgen hinein.
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0: Mit Hanna Bauer in Magdeburg. Ich wünsche ein schönes Wochenende.

Grazie sage ich auch an Conny, weil Conny nämlich eine sehr, sehr liebe E-Mail geschrieben hat ins Studio. Sie hat geschrieben, ich höre seit gestern Abend die Sendung und kann mich einfach nicht vom Radio lösen. Es ist für mich die beste Sendung ever. Einfach großartig heute. Die Musik und die damit verbundenen Erinnerungen lassen mich einfach glücklich sein. Danke und viele Grüße in die Nacht aus Waltershausen in Thüringen. Da grüße ich ganz lieb zurück und wünsche ein zauberhaftes Wochenende.

5.15 Uhr ist es. Hier ist die ARD Hitnacht und es gibt eine aktuelle Verkehrsmeldung, die Leben retten könnte. Achtung bitte auf der Autobahn 1 zwischen Kamenzentrum und Kamenzer Kreuz. In beiden Richtungen Gefahr durch und für Personen auf der Autobahn. Also Achtung auf der Autobahn 1 zwischen Kamenzentrum und Kamener Kreuz in beiden Richtungen. Gefahr durch und für Personen auf der Autobahn.

0: Hier ist die ARD Hitnacht. Und moin aus, ja, von unterwegs, hat Jörg geschrieben, mein persönlicher Zeitungsausträgerfreund im Norden Deutschlands, weil er nämlich in Dorum-Neufeld an der Worcester Nordseeküste schon meine Freunde im Karawan dort mit der druckfrischen Samstagszeitung überrascht hat vor ein paar Wochen. Coole Sache, das war wirklich ganz, ganz nett. Und die Ostsee-Zeitung war da auch so richtig schwer, wie heute wahrscheinlich auch. Und Jörg ist genau wieder an der Stelle unterwegs, dort, wo so viele Leute gerne Urlaub machen, ich inklusive. Und er hat geschrieben, ja, immer wieder samstags, die Zeitung ist dicker, die Briefkästen zu klein und mehr Menschen mögen ein Exemplar, was ja auch schön ist und Spaß macht. Schwerer sind sie auch, aber das stört mein Auto nicht. So. Nun eine Info noch für die Hörer, was bei uns so los ist. Wenige Kilometer entfernt gibt's in Wandhöden das Deichbrandfestival mit ca. 60.000 Besuchern. Hauptabreise wird Sonntag sein. Die A27 hat im Bereich Bremerhaven baustellenbedingt reduzierte Fahrstreifen. Da müsst ihr unbedingt mit Staus rechnen. Richtung Schleswig-Holstein könnte es an der Fähre Wischhafen-Glückstadt zu zusätzlicher Wartezeit kommen. Wer nicht muss, meidet die Strecke Cuxhaven-Bremen und Cuxhaven-Hamburg am Sonntag. Und das Wetter, naja, noch ist es dunkel draußen. Und dann hat er mir sogar ein Video geschickt. Hier, hören Sie mal. Vom Handy aufgenommen. Also man hört, es ist wieder mal eine steife Brise da oben an der Küste. Dankeschön, Jörg. Oh!
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0: Aber es ist trotzdem schön. Egal, ob der Wind steif ist, Urlaub an der Nordseeküste ist immer voll der Hit. Und der nächste Hit bei uns kommt von Fleetwood Mac und heißt Gypsy.

0: Hier ist die ARD Hitnacht. Und was tut man, wenn man zu so früher Stunde bereits arbeitet? Und zwar als Fahrer, während Frau und Kind daheim schlafen. Aber das Radio leise dudelt. Wie auch unterwegs im Fahrzeug. Man bittet die Nachtsendung einfach, ein paar Liebesgrüße auszurichten. Und deswegen hat Markus hier geschrieben in seiner E-Mail: Wäre schön, wenn du das mal vorlesen könntest. Hey, mein Schatz. Wir sind immer gerne zusammen gefahren. Aber seit unser Bubi da ist, bin ich immer sehr ungern allein unterwegs. Ich denke an euch und liebe euch. Bis heute Abend. Kuss, dein Markus. Markus, durchziehen. Heute Abend seid ihr also wieder zusammen. Und dann habt ihr richtig gutes Leben. Denn morgen ist ja Fahrverbot und Wochenende.
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0: Und jetzt noch Paul Young dahinter. Every time you go away. Ich glaube, da kann Markus davon ein Lied singen. Bei uns macht das aber Paul Young.

0: 5.30 Uhr wird's in einem Fingerschnips. Und damit Zeit für den Verkehrsservice in der ARD-Hitnacht. A1 Bremen-Hamburg zwischen Euten und Posthausen in beiden Richtungen. Gefahr durch Rehe auf der Fahrbahn. Nicht ungewöhnlich zu dieser Zeit. Sollten Sie an allen Stellen dran denken, dass das jetzt in der Dämmerung natürlich zu erwarten ist. Die Autobahn 3 Oberhausen Richtung Arnheim ist zwischen Rees und Emmerich Ost nach einem Unfall mit mehreren Fahrzeugen gesperrt. Dann A3 Nürnberg Richtung Passau zwischen Ickensbach und Eicha vorm Wald. Stau. Es dauert hier bis zu 15 Minuten länger durchzufahren. Der richtig größte und gröbste Stau allerdings befindet sich auf der Autobahn 7 Fulda Richtung Würzburg zwischen Raststätte Rhön-West und Bad Kissingen-Obertulba. Hier gibt es zwar nur 4,6 Kilometer Stau, aber es dauert bis zu einer Stunde und 10 Minuten länger. Und dann A8 München Richtung Salzburg zwischen Weiern und Irschenberg. Hier gibt es ebenfalls einen Stau, 12 Minuten längere Fahrzeit. Und die Autobahn 96 Lindau Richtung München ist zwischen Mindelheim und Bad Wörishofen nach einem LKW-Unfall gesperrt. Ihnen unterwegs eine gute Fahrt, kommen Sie munter in diesen Tag.
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0: Ich bin Hanno Bauer in Magdeburg und grüße alle. Ein schönes Wochenende wünsche ich. Jetzt mit Musik von Paul McCartney. Und Stevie Wonder.

einen liebegefüllten Tag wünsche ich natürlich. Heute ist der 18. Juli. Ein wunderbarer Samstag steht bevor. Endlich ist es nicht mehr ganz so heiß draußen. Oder es kühlt sich auf jeden Fall ab an diesem Wochenende. Und das Radio spielt auch schon schön mit. Samstag, morgen, früheste Stunde, 5:40 Uhr gleich in 2 Minuten und im Radio Donna Summer.

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Ah ja, ist ja Samstag Lottotag. Und again, weil gestern der Euro-Jackpot-Tag dran war. Na gut. So viel Glück zusammen. Die Bee Gees haben es hübsch vertont. Nun müssen nur noch alle Zahlen stimmen. Stichpunkt Zahlen. Mal der Blick aufs Ziffernblatt. 5:45 Uhr steht da. Früher Samstagmorgen.

0: Der Soundtrack für die Nacht klingt genauso. Bryan Adams war das hier. Have you ever really loved a woman in der ARD-Hitnacht? Und Steffen hat sich gemeldet und hat geschrieben, Moin und Gude, Hanno. Also muss ja dann aus der hessischen Ecke sein, oder? Habe Sonntagnacht mit dir die Lufthansa-Linie von Frankfurt nach Hamburg angefangen und heute mit dir in Frankfurt beendet. Besser kann's nicht laufen. Grüße vom Harzer Roller Steffen an dich und alle Mitstreiter über Nacht. Wow, Steffen, da war ja der Flieger langsam unterwegs, oder? Von Sonntag bis jetzt nur von Frankfurt nach Hamburg zurück. Da wäre ich ja schneller gelaufen. Ha!
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0: Und dazu jetzt noch das Electric Light Orchestra, So Serious. Und ich grüße ganz lieb zurück.

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3: Mit Tatjana Gropius. Guten Morgen. In manchen Teilen von Sachsen-Anhalt hat die Feuerwehr wegen des Unwetters ganz schön viel zu tun gehabt. Vollgelaufene Keller, überflutete Straßen, Bäume oder Äste auf der Straße. Die Leitstelle in Dessau-Roßlau hat dazu gesagt, so viele Einsätze binnen kurzer Zeit habe es in Ewigkeiten nicht mehr gegeben. Bis 20 Uhr seien es mehr als 120 gewesen. In Derenburg im Burgenlandkreis stand wegen des starken Regens zeitweise auch mehrere Straßen unter Wasser. Auf der A36 bei Aschersleben Ost kam ein Auto wegen Aquaplaning ins Schleudern. Verletzt wurde aber niemand. Pendler und Reisende sind genervt. Das marode Gleisnetz der Bahn sorgt seit Monaten für Ausfälle und Verspätungen zwischen Dessau und Magdeburg. Ab dem Wochenende wird die Strecke jetzt aber repariert. Allerdings mit neuen erheblichen Einschränkungen. Zwischen Güterglück und Dessau werden ab Sonntag Busse statt Bahnen fahren. Dadurch verdoppelt sich nochmal die Fahrzeit. Geplant ist, dass ab September alles wieder ohne Einschränkungen rollen kann. Heute startet die AfD mit Parteichefin Alice Weidel offiziell Magdeburg ihren Wahlkampf zur Landtagswahl. Los geht es am späten Nachmittag bei den Messehallen. Mein Kollege und Politikreporter Engin Haupt wird den ganzen Tag vor Ort sein. Engin, die AfD-Gegner wollen schon kurz nach Mittag mit ihren Protesten anfangen. Mit was ist denn da zu rechnen?
4: Bereits ab 13 Uhr haben mehrere Bündnisse zum Gegenprotest aufgerufen. Der soll auf dem nahegelegenen Jerichower Platz stattfinden. Wie viele Personen erwartet werden, das konnte mir die Polizei am Freitag aber noch nicht genau sagen. Sie versicherte mir jedoch, mit ausreichend Kräften vor Ort zu sein. Der Verkehr auf den umliegenden Straßen, insbesondere der B1, soll nämlich durch diesen Protest nicht beeinträchtigt werden. Ja, und in den Messehallen, da geht es dann ab 16 Uhr bei der AfD los. Und es wird die AfD-Bundesparteivorsitzende Alice Weidel auftreten. Die AfD rechnet hier mit rund 3000 Gästen.
3: Am 6. September wird in Sachsen-Anhalt ein neuer Landtag gewählt. Ja, und bei der Landtagswahl haben die Sachsen-Anhalter die Auswahl zwischen 20 Parteien. So viele sind nämlich zugelassen. Die Landeswahlleitung schreibt dazu, dass die Parteien noch bis Montag ihre Liste mit den Kandidaten einreichen können. Dann wird nochmal entschieden, ob sie auch wirklich zugelassen werden. Neben den bekannten Großparteien sind auch die Garten- und Tierschutzpartei dabei. Nicht als Parteien anerkannt, wurden aber Gruppen mit Namen wie Superlative für Deutschland und Bananen für Deutschland. Jens Spahn gilt als einer der bekanntesten CDU-Politiker Deutschlands und steht seit Tagen in der Kritik. Der Grund? Der 46-Jährige und sein Mann sind per Leihmutter Eltern geworden. Jetzt die Frage an meinen Kollegen Ulrich Maximilian. Ulrich, warum ist denn die Kritik daran so groß?
5: Ich glaube, der ist noch gar nicht da, ne?
3: Der ist noch gar nicht da, aber wir haben technische Probleme, machen wir in der nächsten Runde.
5: Okay, dann bin ich gespannt auf die Meldung und ich würde vorschlagen, dass ich dann einfach mal einen Blick auf das Wetter werfe.
3: Sehr gute Idee.
5: Wir möchten, dass Sie gut ankommen. Hier ist der MDR Sachsen-Anhalt Verkehrsservice. Ich habe nichts zu melden, das heißt, im Augenblick haben wir... ja, keine Staus, das ist ganz gut, aber es blitzt. Großes Dankeschön fürs Melden. Auf der A9 Richtung München zwischen Niemegen Kleinmarzehns und auf der A38 Richtung Göttingen am Dreieck Südharz, da blitzt es ebenfalls. Wenn Sie auch noch einen Blitzer oder einen Stau sehen, rufen Sie gerne an. Die Nummer ist kostenfrei 0800 94 6 94 6 und die 1. Und jetzt nochmal der Blick auf das Wetter. Lassen Sie uns ein bisschen wettern. Wie wird es denn heute? Es geht mit Sonne und Wolken durch den Tag. Schauer bleiben eine Ausnahme, es bleibt meist trocken. Es wird warm bei 22 bis 26 Grad.
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5: Guten Morgen. Ja, geht ja schon gut los, ne? Wochenende ist Samstag. Die Decke, die ist knuffig. Wir liefern die Hits unseres Lebens. Und angenehmes Sommerwetter mit viel Potenzial. Das bedeutet heute für Eisgrillen und für ein

Er war die Stimme Amerikas, Christopher Cross, hier bei MDR Sachsen-Anhalt. 6:12. Schönen guten Morgen, schönes Wochenende. Und was gibt's heute? Ja, ich kann sagen Sommer, Sonne, Schwitze, Hitze, Sommerferienwochenende. Das ist Leben und das ist Luxus vom Feinsten. Lebensfreude sollte es sein. Dazu packe ich ein paar frische First Class Super Sommerhits des Lebens drauf. Und dafür brauchen wir die Disco-Kugel, denn Black is Black. 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

0: Ein Wort bricht das Schweigen, mein Wort. MDR Sachsen-Anhalt wünscht einen schönen guten Morgen mit Peter Maffay um 6:50. Ich bin sozusagen das verbale Koffein. Kleiner Gruß aus der Ferne. MDR Sachsen-Anhalt ist hier zum Wochenende. Augen auf, Tasse hoch und rein in diesen richtig schönen, kuschelig koffeinierten Samstag.
1: Hallo, ich bin Philipp aus Aachen und heute am Samstag geht's in den Urlaub. Wir fahren nach Südtirol, nach Kaltern an den Kalterer See. Wir waren schon viele Jahre dort und es hat uns so gut gefallen dort. Das Flair, das Klima, die Art der Leute und natürlich auch das gute Essen vor Ort. Also Zeit wird ja immer recht knapp, auch mit Urlaub nehmen und Urlaub wegfahren. Deswegen auch nehmen wir gerne die 10 Stunden Fahrt in Kauf, um auch mal ein Stückchen weiterzufahren Richtung Italien. Genau, Seele baumeln lassen und mal abschalten und mal einfach in den Tag hineinleben. Das wird Urlaub.
0: Gute Fahrt und viel Geduld im Stau. Philipp tauscht Aachen gegen Alpen. Das ist ein klarer Höhengewinn.
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0: Und einen habe ich hier auf der A38 Richtung Göttingen am Dreieck Südharz. Das war's. Wenn Sie noch was haben, einen Stau, einen Blitzer, rufen Sie an, verraten Sie es mir unter 0800 94 6 94 6 und die 1. Der Himmel, der zeigt die perfekte Mischung aus Sonne und Wolken heute. Der Regen, der hält sich größtenteils zurück und vielleicht macht er mal kurz einen Gastauftritt. Ansonsten, es bleibt heute überwiegend trocken bei 22 bis 26 Grad. Stellenweise vielleicht noch ein Müh drüber. Man kann sich also draußen richtig wohlfühlen. Der Nordwestwind, der wird im Laufe des Tages ein bisschen aktiver. Ich bin André Holst. Guten Morgen und ich bin gerne bei Ihnen, wenn der schönste Morgen Wochenende hat.
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0: Musik zu genießen, Johnny Logan mit Hold Me Now. Wir halten Sie auch. Hier ist MDR Sachsen-Anhalt um 6.38 Uhr. Musik zum Genießen, habe ich gesagt, ganz klar. Sachsen-Anhalt ist ja ein Land der Genießer. Und da haben Sie uns in dieser Woche mal wieder gezeigt, dass Genuss weit über Essen oder auch Getränke hinausgeht. Na, Sie haben es nämlich verraten, was das Leben besonders macht. Und gestern konnten wir am schönsten Morgen mit Julia Rosebruck die spannendsten Antworten auswerten.
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2: Welchen Duft oder welchen Geruch hätten Sie gern immer dabei? Da haben Sie in dieser Woche einen guten Riecher bewiesen. Die meistgenannte Antwort war, ach, einfach blumig.
3: Nur der Geruch von Gartennelken. Der Lavendel dieses Jahr blüht wie verrückt. Der duftet, der ist herrlich.
4: Den Pfingstrosenduft hätte ich gern das ganze Jahr.
5: Den Duft von den Petunien, das schnuppert immer. Mm.
2: Die Antwort der Herzen kommt von Heike aus Magdeburg. Ihr Lieblingsduft führt in die Kindheit.
6: Von der Schokoladensuppe mit Zwieback und was war das, so ein Schneeschaum da drauf. Oh, das war lecker. Und da träume ich manchmal sogar von.
2: Schokoladensuppe lässt sich, klar, auch aus der MDR Sachsen-Anhalt-Tasse genießen. Die geht jede Woche raus unter allen, die mitmachen. Und diesmal kann sich Ute aus Köthen freuen. Ihr Lieblingsduft ist...
7: Dampflok. Wir fahren überall hin, wo es sowas gibt. Also alles, was mit Bahnen auch hier in Sachsen-Anhalt, Sachsen, Thüringen ist. Überall, wo wir eine Bahn finden.
2: Den Duft nach...
7: Lumpen und Öl.
2: Lumpen und Öl, so schön haben Sie es gesagt. Was löst das bei Ihnen aus, wenn der Duft in die Nase kommt?
7: Nur Glücksgefühle.
2: Oh, und dafür gibt's die... handsignierte... MDR Sachsen-Anhalt-Tasse.
7: Ja, sicher.
2: Und da hat auch schon die neue Freitagsfrage Einfahrt. Wo machen Sie am liebsten Urlaub? An welchem Ort? An welchem Plätzchen? Wo ist das? Erzählen Sie es uns per Sprachnachricht in der MDR Sachsen-Anhalt-App oder per WhatsApp. Wo machen Sie am liebsten Urlaub? Los geht's!
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8: Entschuldigung, wann war nochmal die Freitagsfrage?
1: Oh.

0: Die Carpenters mit dem Klassiker Sing hier bei MDR Sachsen-Anhalt. Guten Morgen wünsche ich. Kleiner Blick auf die Straßen. Jetzt ist eine Meldung reingekommen. Vorsicht, Autofahrer auf der A9 Richtung München. Zwischen Halle und Wiedemar, da liegen Fahrzeugteile auf der linken Fahrspur. Fahren Sie da bitte besonders aufmerksam.
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0: Das war so ein bisschen geadelte Musik zum Aufstehen. Sir Cliff Richard hier bei MDR Sachsen-Anhalt. 6.47 Uhr haben wir es mittlerweile. Sonntagsgruß an dieser Stelle an alle Majestäten im Königreich der Kuscheldecke. Draußen gehend, der Tag verschlafen, könnte ich jetzt sagen. Nein, es ist ziemlich hell da draußen. Sie können diesen Tag genießen. Drin regiert der Duft von Kaffee, vielleicht auch die heilige Pflicht zum Nichtstun. Was auch immer Sie tun, ganz viel Spaß dabei. Und wenn Sie noch eine Inspiration suchen, gehen Sie einfach mal in die MDR Sachsen-Anhalt App. Da haben wir alle Veranstaltungstipps für dieses Wochenende für Sie zusammengeschaufelt.
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0: Das war das ganz große Gefühl hier bei MDR Sachsen-Anhalt. Everything I own. Ja, und hier gibt's jetzt Sehnsucht und Sonne. I need more of you, changing my rain into sun. The Bellamy Brothers. I need more of you. Das ist der Song, der Regen in Sonne verwandelt, selbst wenn es draußen schüttet. Gibt's gleich nach den Nachrichten hier bei uns.
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4: Mit Tatjana Gropius. Guten Morgen. In manchen Teilen von Sachsen-Anhalt hat die Feuerwehr wegen des Unwetters ganz schön viel zu tun gehabt. Vollgelaufene Keller, überflutete Straßen, Bäume oder Äste auf der Straße. Die Leitstelle in Dessau-Roßlau hat dazu gesagt, so viele Einsätze binnen kurzer Zeit habe es Ewigkeiten nicht gegeben. Bis 20 Uhr seien es mehr als 120 gewesen. In Derenburg im Burgenlandkreis standen wegen der starken Regen zeitweise auch die Straßen unter Wasser. Auf der A36 bei Aschersleben Ost kam ein Auto wegen Aquaplaning ins Schleudern, verletzt wurde aber niemand. Wie es aktuell auf den Straßen aussieht, dazu gleich mehr nach den Nachrichten im Service bei André. Pendler und Reisende sind genervt. Das marode Gleisnetz der Bahn sorgt seit Monaten für Ausfälle und Verspätungen zwischen Dessau und Magdeburg. Ab dem Wochenende wird die Strecke aber repariert. Allerdings mit neuen erheblichen Einschränkungen. Zwischen Güterglück und Dessau werden ab morgen Busse statt Bahnen fahren. Dadurch verdoppelt sich die Fahrzeit. Geplant ist, dass ab September alles wieder ohne Einschränkungen rollen kann. Heute startet die AfD mit Parteichefin Alice Weidel offiziell in Magdeburg ihren Wahlkampf zur Landtagswahl. Los geht es am späten Nachmittag bei den Messehallen. Mein Kollege Politikreporter Engin Haupt wird den ganzen Tag vor Ort sein. Engin, die AfD-Gegner wollen ja schon kurz nach Mittag mit ihren Protesten anfangen. Mit was ist denn da zu rechnen?
5: Bereits ab 13 Uhr haben mehrere Bündnisse zum Gegenprotest aufgerufen. Der soll auf dem nahegelegenen Jerichoer Platz stattfinden. Wie viele Personen erwartet werden, das konnte mir die Polizei am Freitag aber noch nicht genau sagen. Sie versicherte mir jedoch, mit ausreichend Kräften vor Ort zu sein. Der Verkehr auf den umliegenden Straßen, insbesondere der B1, soll nämlich durch diesen Protest nicht beeinträchtigt werden. Ja, und in den Messehallen, da geht es dann ab 16 Uhr bei der AfD los. Und es wird die AfD-Bundesparteivorsitzende Alice Weidel auftreten. Die AfD rechnet hier mit rund 3000 Gästen.
4: Und bei der Landtagswahl haben die Sachsen-Anhalter die Auswahl zwischen 20 Parteien. So viele sind nämlich für den 6. September zugelassen. Das schreibt die Landeswahlleitung dazu. Neben den bekannten Großparteien sind auch die Garten- oder Tierschutzpartei dabei. Nicht als Parteien anerkannt wurden aber Gruppen mit Namen wie Superlative für Deutschland und Bananen für Deutschland. Jens Spahn gilt als einer der bekanntesten CDU-Politiker Deutschlands und steht jetzt in der Kritik. Der Grund, der 46-Jährige und sein Mann sind per Leihmutter Eltern geworden. Jetzt die Frage an meinen Kollegen Ulrich Maximilian. Ulrich, warum ist denn die Kritik daran so groß?
6: Ja, auf dem CDU-Parteitag im Februar hat die Partei beschlossen, dass Leihmutterschaft wegen ethischer, rechtlicher und praktischer Bedenken verboten bleiben soll. Selbst wenn kein Geld im Spiel ist. Also auch nicht kommerzielle Leihmutterschaften lehnt die CDU ab. Die Partei will dadurch Missbrauch, Ausbeutung und gesundheitliche Risiken verhindern. Und damit steht sie auch nicht alleine. Auch die Ampelkoalition hat das Verbot mal überprüft, aber dann doch nichts geändert. Für eine legale Leihmutterschaft gibt es in Deutschland gerade keine politische Mehrheit.
4: Jetzt geht es auch um Spahns politische Karriere. Zurzeit ist er Fraktionsvorsitzender im Bundestag. Am Montagvormittag trifft sich das CDU-Präsidium und dürfte dann auch beraten, wie es mit Spahn weitergeht. Und das waren die Nachrichten. Jetzt geht's weiter im Programm mit dir, André.
0: Und ich hätte eine Tasse legalen Kaffee. Was hältst du davon?
4: Sehr gute Idee.
0: Prösterchen. Wir möchten, dass Sie gut ankommen. Hier ist der MDR Sachsen-Anhalt Verkehrsservice um 7:03. Guten Morgen. Ich habe hier die A9 im Blick, die Strecke Richtung München zwischen Halle und Wiedemar. Da liegen Fahrzeugteile auf der linken Fahrspur. Und es blitzt. Fahren Sie nicht zu schnell, sonst haben Sie eine Erinnerungsfoto auf der A9 Richtung München zwischen Niemeck und Kleinmarzehns. Und ein Blitzer habe ich hier auf der A38 Richtung Göttingen am Dreieck Südharz. Das war's schon. Wenn Sie noch was haben, rufen Sie an. Die Nummer ist kostenfrei 0800 94 6 94 6 und die 1. Das Wetter in Sachsen-Anhalt, das wird sonnig den ganzen Tag lang. Es bleibt vielleicht ein paar Tropfen können wir vielleicht erleben, aber es ist eher eine Ausnahme. Es bleibt heute überwiegend trocken bei Temperaturen von 22 bis 26 Grad.
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0: Einen schönen guten Morgen wünsche ich. Ja, und wir haben angenehmes Sommerwetter mit viel Potenzial für Eis, für Grillen und vielleicht für einen schönen Feierabend im Freien. Auf jeden Fall auch für die Hits unseres Lebens jetzt mit den Bellamy Brothers und I Need More of You. Ich wünsche Ihnen einen schönen guten Morgen.

0: MDR Sachsen-Anhalt, 7:12. Schönes Wochenende wünsche ich. Und ich weiß nicht, ob Sie sich noch an das Sommerferiengefühl von früher erinnern. Das bedeutet ausschlafen mit Freunden, unterwegs sein und einfach Zeit genießen. Und für MDR Sachsen-Anhalt Morgenreporter Stefan Bringezu fällt das Ausschlafen zwar aus, aber im Saalekreis, da hat er sich trotzdem auf die Suche nach einem echten Ferienlager-Feeling gemacht. Er war in Wünsch zu Besuch.
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2: Das ist ein Ortsteil von Mücheln und hier ist das Sommercamp des Saalekreises. Früher hieß das Ferienlager, heutzutage heißt es Sommercamp. Und wie du hörst, muss ich ein bisschen leise sprechen, denn hier ist noch alles ganz leise, denn die Kinder schlafen noch, es sind schließlich Ferien. Da dürfen auch Ferienkinder mal ausschlafen, die werden erst so in einer guten halben Stunde geweckt. Neben mir steht die Grit Wolf, das ist die Erzieherin. Wann waren denn die Kiddies gestern im Bett?
3: Oh, so zeitig nicht. Also sind so 12, die letzten 1. Nachts 3 stehen die ersten wieder auf, weil sie denken, es geht jetzt los. Aber nein, sie gehen dann nochmal schlafen und jetzt schlafen sie natürlich.
2: Man hat als Erzieherin wirklich jede Menge zu tun, weil die Kiddies einfach nachts wach bleiben, oder?
3: Richtig, richtig. Ja, die kommen dann an die Tür, klopfen. Wir haben dies, wir haben das. Der eine hat noch Nasenbluten, der andere ist ein bisschen traurig, weil die Mama nicht da ist. Aber kriegen wir alles gebacken.
2: Sie haben noch ein bisschen Augenringe, man sieht es im Radio nicht, aber sie sind auch ein bisschen durch, oder?
3: Ja, genau. Jetzt haben wir den 5. Tag. So eine Tüte Mehrschlaf könnte ich auch gebrauchen.
2: Am 5. Tag hier im Sommercamp im Ortsteil Wünsch. Was haben die Kiddies bis jetzt alles erlebt?
3: Ja, wir waren hier ganz in der Nähe im Kuhstall. Dort haben sie sich die ganzen Kühe angeguckt. Vor allem die kleinen Kälbchen waren spannend. Und es gab ganz viele mutige Kinder, die sich auch getraut haben, die Kühe anzufassen. Das ist immer so das Spannendste an der ganzen Geschichte. Ja, dann waren wir natürlich im Zoohalle. Mit Bus, mit Bahn, mit S-Bahn. Die Kinder haben alles durchlebt. Und das Wichtigste an dem Zoo ist der Zooladen. Weil die Kinder haben dort ihr Taschengeld auf den Kopf geklopft.
2: Das Taschengeld wird grundsätzlich im Ferienlager immer auf den Kopf geklopft für irgendwelche Dinge, die man überhaupt nicht braucht.
3: Richtig. Kleine Kuscheltiere, neue Ketten, ach, gab alles Mögliche.
2: Da hast du es gehört, hier die Kinder im Wünsch einem Ortsteil von Mücheln, die haben wirklich jede Menge Spaß im Sommercamp.
0: Ja, MDR Sachsen-Anhalt-Reporter Stefan Bringezu war unterwegs und ich muss wirklich sagen, Ferienzeit, schöne Zeit und die Erinnerungen, die bleiben bestehen.

0: Die Freunde von Pur um 7.22 Uhr bei MDR Sachsen-Anhalt. Ja, Jörg Schröder ist da. Guten Morgen.
1: Einen wunderschönen guten Morgen, André.
0: Ja, willkommen zur Wettertherapie. Die Frage ist, hat so ein Sommerferienwetter eigentlich auch Gefühle? Lass uns drüber reden.
1: Das ist eine kleine Therapie, brauchen wir schon, denn nach dem gestrigen Tag mit den vielen Unwettern haben wir uns diesen Tag eigentlich verdient. Schauen wir ganz kurz zurück. Aschersleben, ich sage nur innerhalb von einer Stunde 62 Liter pro Quadratmeter. In Wittenberg 40 Liter pro Quadratmeter. Wir hatten Hagelgrößen bis zu 3 Zentimeter durch. Und die Sturmböen in Naumburg 111 Kilometer pro Stunde. Das war schon eine Hausnummer.
0: Ja,
1: und heute?
0: Ja.
1: Und heute kommt halt die Therapie. Ne? Wir erholen uns quasi von diesen Unwettern. Wir erleben heute insgesamt einen sehr freundlichen Sommertag. Wir merken es schon, da scheint die Sonne, es ziehen ab und zu mal ein paar Wolkenfelder durch. Die Schauer halten sich zurück, es bleibt überwiegend trocken. Die Temperaturen gehen heute rauf bis 25, 26 Grad, vielleicht sogar bis 27 Grad. Und wem das Ganze zu warm ist, der bekommt am Nachmittag noch einen angenehmen, frischen Nordwestwind.

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2: Wir möchten, dass Sie gut ankommen. Hier ist der MDR Sachsen-Anhalt Verkehrsservice um 7.30 Uhr. Guten Morgen. Ich habe nichts zu melden. Also zumindest keine Staus. Im Augenblick sind die Straßen frei. Kommen Sie gut und sicher an Ihr Ziel. Aber es blitzt auf der A9 Richtung München zwischen Niemeck und Kleinmarzehns. Und hier habe ich noch einen auf der A38 Richtung Göttingen am Dreieck Südharz. Das war's. Mehr habe ich nicht. Wenn Sie was haben, sagen Sie es mir gern telefonisch. Die Nummer ist kostenfrei. 0800 94 6 94 6 und die 1. Das Wetter in Sachsen-Anhalt, da hat die Sonne heute richtig Bock drauf mitzumachen, teilt sich die Bühne aber mit ein paar Wolken. Regen spielte eher die Rolle des Statisten, die Chancen auf Schauer sind gering. Die Temperaturen heute 22 bis 26 Grad, es wird sommerlich warm. Ich bin André Holst, schönen guten Morgen, Sonne da, Kaffee da, Hits da, Wochenende kann losgehen.
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0: Goombay Dance Band mit Seven Tears. Samstagmorgen, 7.38 Uhr. MDR Sachsen-Anhalt ist hier. Und für viele Menschen hier in Sachsen-Anhalt haben die schönsten Wochen des Jahres begonnen. Ne? Die Sommerferien laufen. Und auch am Flughafen Leipzig-Halle, da ging es ja diese Woche schon recht früh los. Ne? In sämtlichen Himmelsrichtungen war man unterwegs. Rhodos, Korfu, die ersten Ferienflieger bereits ab morgen. Und das war natürlich für Urlaubsstimmung eine ganz besondere Sache, mal zu schauen, wie da die Lage ist.
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0: Und Lars Wohlfahrt, mein Kollege aus dem schönsten Morgen, der war direkt auf dem Flughafen und hat sich da mal umgeguckt.
2: Leute, guten Morgen mit MDR Sachsen-Anhalt. Wer will hier weg? Wer bleibt hier?
3: Du bleibst hier und mir fahren.
2: Ja, das ist schön. Das habt ihr richtig erkannt. Ja, und wer fährt das Auto weg jetzt hier?
3: Gleich auf dem Parkplatz. Ja, ich nehme es nicht mit dem Flieger. Hein?
2: 1, 2, 3, 4, 5 Flieger. Schön.
4: Die Schwägerin kommt noch und die meine Cousinen. Tochter. Genau, und das Schwager.
2: So, wo könntet ihr hinfliegen? Ich habe ja mal die Abflugtafel angeguckt. Also, da ist ein bisschen Malle dabei. Ist es Malle?
4: Natürlich.
2: Mallorca. Jetzt habe ich noch Zeit. Ich kann noch ein bisschen was mittragen, mitschieben. Braucht ihr noch irgendeine Hilfe? Habt ihr noch irgendwas, was ihr hier lassen wollt?
4: Nee. Wir hätten noch mehr mitgenommen am liebsten.
2: Was braucht ihr denn noch?
4: Irgendwas fehlt immer, oder?
2: Was brauchst du noch, Fatih?
5: Urlaubsgeld.
2: Ach, du sollst wohl den ganzen Spaß bezahlen.
5: Ah, für die zwei da bestimmt.
2: Ja, kümmert sich um die Pflanzen, um die Katze, um die Post.
3: Alles geklärt. Nachbarn, Freunde, Bewässerungssysteme. Ja, ja.
2: Was ist denn jetzt los?
4: Da geht schon der Erste.
2: Da stehst du draußen vom Flughafen und siehst so ein Teil abheben.
4: Eine Lautstärke, oder? Eine Lautstärke.
2: Was hat denn deine Freundin in der Hand? Ist das ein Sonnenschirm hier?
4: 3 Stück tatsächlich.
2: Ach, Quatsch.
6: Freilich, wird alles mitgenommen.
2: Wieso fahrt ihr mit Sonnenschirm in Urlaub?
6: Sonne, wir wollen nicht verbrennen.
2: Da haben die keine Sonnenschirme auf Malle?
5: Nö. Doch, wahrscheinlich, ja, aber das sind Frauen.
2: Also super vorbereitet.
6: Wie immer.
2: Was ist noch alles so drin? Was ist noch so?
6: Klopapierrollen.
4: Wirklich? Auf Finger brauchen wir die.
2: Ach so, ihr fahrt dorthin, ihr fahrt nicht ins Hotel.
6: Nee, wir fahren auf eine Finger und drum brauchen wir ein bisschen mehr Ausstattung.
2: Ihr nehmt alles mit? Wirklich auch Klopapier?
6: Ja.
2: Hier erlebst du Sachen.
3: Wir fahren jetzt Autos weg und kommen wir daher mit
2: dem Schatz.

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2: Stimmung mit Lars Wohlfahrt am Flughafen. Da wurde diese Woche wieder die wichtigste Frage des Sommers geklärt. Fensterplatz oder Sangria?
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0: One for you, one for me, La Bionda. Das passt, ne? Ein Ferienflieger für dich, ein Ferienflieger für mich. Hauptsache, man kriegt überhaupt noch einen ab.
1: Hallo, ich bin Susi Posniak vom WSC Friedersdorf und wir starten heute am Samstag mit unserem Sommertrainingslager. Das machen wir in jedem Jahr, um die jungen Sportler, die wir neu in den Verein bekommen haben, fit zu machen, sodass sie mal in 5 Tagen richtig jeden Tag 3-mal aus Wasser können und nochmal Einer- und Mannschaftsboot üben können. Und das ist natürlich nicht nur Training, sondern auch ein bisschen Spaß und Kultur ringsrum. Wir wollen also ein kleines Neptunfest machen, eine Nachtwanderung und eine Lichterfahrt im Drachenboot. Wir versuchen also das Thema Sommerferien, Freizeit und Trainingslager zu verbinden, vor allen Dingen für die jüngeren Sportler.
0: Perfekt, auf dem Wasser unterwegs, ja, und der innere Schweinehund, der bleibt am Ufer.
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0: bis heute noch aktiv, Limahl, Neverending Story. Und der war ja vor ein paar Wochen auch öfter in Magdeburg bei den Jugendfeiern. Es ist interessant, diese Persönlichkeit auch mal live zu erleben. Jetzt freue ich mich auf ganz besondere Momente.
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0: Bisschen
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0: blöd.
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0: Genau, ein bisschen blöd, die Namen immer richtig auszusprechen, denn die Künstlerin, da kenne ich den Nachnamen, Cinquetti. Und dann habe ich früher mal das Giola, aber Gott sei Dank kann mir da jemand helfen.
2: Giliola Cinquetti.
0: Das war die ARD-Aussprachedatenbank. Klingt gut, ne? Nochmal.
2: Giliola Cinquetti.
0: Genau, wunderbarer Song, Al Porte del Sol. Sie singt von den Toren der Sonne und ich stehe daneben, hab trotzdem Sonnencreme-Faktor 50 drauf. Ja, aus Angst, dass ich emotional verbrenne.

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0: Show Wadi Wadi, Dancing Sommerferienparty hier bei MDR Sachsen-Anhalt. Guten Morgen. Und jetzt ploppt eine Zeitkapsel auf, so ein echter Zeitkapselmoment der 70er Jahre. Barry White schleicht gleich zu uns ins Radio, geschmeidig im Seidenbademantel. Und er kommt nach den Nachrichten.
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5: Mit Tatjana Gropius, guten Morgen. Es ist eine Belastungsprobe für Pendler und andere Passagiere. Das marode Gleisnetz zwischen Dessau und Magdeburg sorgt seit Monaten dafür, dass Bahnen ausfallen oder zu spät kommen. Ab morgen wird aber die Strecke saniert und das bedeutet auch, neue Probleme kommen dazu. Daher jetzt die Frage an meinen Kollegen und Bahnexperten André Plaul. Welche sind das denn?
6: Ja, Pendler werden noch schlechter als jetzt schon zwischen Magdeburg und Dessau vorankommen, denn die Strecke wird wegen der Bauarbeiten unterbrochen. Zwischen Güterglück und Dessau werden ab Sonntag Busse statt Bahnen fahren, und zwar 2 Stück je Richtung und Stunde, um genug Platz auf der viel genutzten Verbindung bieten zu können. Allerdings verdoppelt sich dadurch auch die Fahrzeit im Vergleich zum regulären Fahrplan, und das alles bis Ende August, also 6 Wochen lang. Laut Bahn muss über mehrere Kilometer an Gleisen und am Gleisbett gearbeitet werden. Geplant ist dann, dass ab September alles wieder ohne Einschränkungen rollen kann.
5: In manchen Teilen von Sachsen-Anhalt hat die Feuerwehr wegen des Unwetters ganz schön viel zu tun gehabt. Vollgelaufene Keller, überflutete Straßen, Bäume oder Äste auf der Straße. Die Leitstelle in Dessau-Roßlau hat dazu gesagt, so viele Einsätze binnen kurzer Zeit habe es Ewigkeiten nicht gegeben. Bis 20 Uhr seien es mehr als 120 gewesen. In Derenburg im Burgenlandkreis standen wegen des starken Regens zeitweise auch die Straßen unter Wasser. Auf der A36 bei Aschersleben Ost kam ein Auto wegen Aquaplaning ins Schleudern. Verletzt wurde aber niemand. Die Parkplätze rund um die Magdeburger Messehallen könnten heute knapp werden. Denn zum einen macht das Familienfest eines bekannten Kinder-Fernsehsenders auf seiner Sommertour Halt im Elbauenpark, der ganz in der Nähe ist. Zum anderen startet die AfD offiziell auf dem Messegelände ihren Wahlkampf. Die Veranstaltung mit Parteichefin Alice Weidel startet erst am späten Nachmittag. Schon vorher wollen aber Gegner protestieren. Bis zur Landtagswahl in Sachsen-Anhalt am 6. September sind es noch knapp 7 Wochen. Bei der Fußball-Weltmeisterschaft spielen England und Frankreich heute im ausverkauften Miami Stadium um Platz 3. Bei dieser WM hat die FIFA einige Neuerungen eingeführt und die betreffen auch dieses Spiel. Das ist nicht mehr nur ein Spiel um Platz 3, sondern ein Bronzefinale. Philipp Hofmeister, solche Spiele sind bei Teams ja immer eher unbeliebt, aber wie sieht es denn bei den Zuschauern aus?
7: Für viele Fans ist es diesmal aber das Endspiel der Herzen. Im Duell der beiden Halbfinalverlierer hoffen sowohl Frankreich als auch England auf einen versöhnlichen WM-Ausklang. Für Englands Trainer Thomas Tuchel könnte das Spiel um Platz 3 richtungsweisend sein. Die berufliche Zukunft von Tuchel ist nach dem Einbruch seiner Engländer im Halbfinale gegen Argentinien noch nicht abschließend geklärt.
5: Anpfiff ist um 23 Uhr unserer Zeit. Und jetzt zurück zu dir, André.
8: England gegen Frankreich, Tatjana, dein Tipp?
5: Frankreich 1, England 0.
8: Wir möchten, dass Sie gut ankommen. Hier ist der MDR Sachsen-Anhalt Verkehrsservice. Guten Morgen. A2 Richtung Berlin zwischen Marienborn-Helmstedt und Eisleben gibt es 6 Kilometer stockenden Verkehr an einer Baustelle. Da brauchen Sie eine Viertelstunde länger. Da brauchen Sie ein bisschen Geduld. Dann A9 Richtung Berlin zwischen Kleinmarzehns und Niemek. Behinderungen durch ein defektes Fahrzeug. Und es blitzt. Fahren Sie nicht zu schnell. Und zwar auf der A9 Richtung München zwischen Niemek und Kleinmarzehns und auf der A38 Richtung Göttingen am Dreieck Südharz. Das war's. Haben Sie noch was? Rufen Sie mich gern mal an. 0800 94 6 94 6 und die 1. Das Wetter in Sachsen-Anhalt wird sonnig. Auch ein paar Wolken dekorieren den Himmel. Schauer bleiben da eher die Ausnahme. Es bleibt meist trocken bei 22 bis 26 Grad.
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8: Jonna, bevor der Kaffee anfängt zu wirken oder alle von alleine anfangen zu sappeln, sag ich guten Morgen mit Barry White. Ah.

0: Chris de Burg, Ship to Shore. Hier ist MDR Sachsen-Anhalt. 7:58. Ich weiß nicht, ob es Ihnen genauso geht. Ich brauche einen neuen Wecker. Meiner klingelt immer, wenn ich noch schlafe. Unmöglich ist das. Denn immerhin, wir haben Sommerferien. Und die Sommerferien, ja, wenn sie vorbei sind, dann bleiben meistens die Erinnerungen. Und irgendwo liegt dann vielleicht ein alter Freundschaftsbrief im Keller. Lang ist es her. Aber das Ferienlagergefühl von damals, das passt bis heute in jeden Rucksack der Erinnerungen.
1: Also ich fand's cool, wenn wir ins Ausland gefahren sind. Wir waren einmal in Polen, einmal in Ungarn. Das waren die schönsten Ferienlager. Auch von den Menschen her, man hat praktisch mit ausländischen Kindern zusammen, man hat sie nicht verstanden, nur mit Händen und Füßen.
2: Ja, also das Beste war natürlich weg von Eltern, erstmal so für 3 Wochen und so. Viel Action, viel Baden, viel Neptunfest.
3: Wir haben hier auch die Umgebung erkundet, also die Talsperren zum Beispiel oder halt tatsächlich die Thüringer Wald. Das waren schöne Begegnungen im Wald mit Freunden.
4: Wir sind viel wandern gewesen, haben uns Hütten gebaut im Wald, Disco. Ja, dann wurde da war ein DJ, dann haben sich alle in der Aula oder im Speisesaal versammelt. Ist rumgehupft, also getanzt.
5: Also ich bin ja sehr gerne ins Ferienlager gefahren. Wir haben damals in der Tschechei Knödelessen, Wettessen gemacht. Wer am meisten Knödel isst, das hat so Spaß gemacht. Na, ganz viele Freunde kennengelernt.
0: Haben Sie vielleicht auch noch eine kleine Erinnerung an die Zeit im Ferienlager? Wenn Sie wollen, erzählen Sie mir darüber. Am besten per WhatsApp-Sprachnachricht.
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0: Jetzt das ganz große Gefühl von Simply Red. MDR Sachsen-Anhalt ist hier mit dem ganz großen Wetterschamanen Jörg Schröder. Guten Morgen.
1: Ein charmanter Schamane. Einen wunderschönen guten Morgen.
0: Ja, du reimst. Ein Schüttelreimer. Ich finde das ganz gut, aber ich habe das Gefühl, hier hängen im Augenblick so ein paar leichte Wolken über Magdeburg am Himmel. Stimmt denn das?
1: Vor einer Stunde hast du über Sonnenschein geschwärmt, jetzt haben wir Wolken und da ist der Tag beschrieben, dass wir heute so eine Mischung erleben werden aus nicht durchweg viel Sonnenschein. Da ziehen ab und zu mal ein paar Wolkenfelder durch, aber zum Beispiel in Dessau sind durchaus bis zu 10 bis zu 12 Sonnenstunden drin von insgesamt 14. Also dieser Tag kann sich sehen lassen, insgesamt recht freundlich und Schauer und Unwetter vor allen Dingen sind nicht in Sicht. Wir erwarten auch einen trockenen Tag. Der Wind ist zum Teil recht kräftig, das vor allen Dingen am Nachmittag. Ja, und die Temperaturen, die gehen auch noch ordentlich in die Höhe. Aktuell haben wir relativ kühle Werte. Im Schnitt so um die 15 bis 18 Grad. Am Nachmittag geht es dann rauf auf angenehme Werte, 25 Grad, vielleicht sogar bis 27.
0: Der charmante Schamane Jörg Schröder. Ich wünsche dir ein schönes Wochenende.
1: Das wünsche ich dir auch.

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0: zwischen Niemek und Kleinmarzehns und einen habe ich hier auf der A38 Richtung Göttingen am Dreieck Südharz. Das war's. Wenn Sie noch was haben, einfach her damit. 0800 94 6 94 6 und die 1 und die Nummer ist natürlich kostenfrei für Sie. Heute zeigt sich der Himmel perfekt. Eine wirklich wunderbare Sonne-Wolken-Mischung. Der Regen, der hält sich größtenteils zurück, macht vielleicht einen kurzen Gastauftritt. Ansonsten aber bleibt es überwiegend trocken heute bei 22 bis 26 Grad. Ich bin André Holst und wünsche Ihnen einen schönen guten Morgen.
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0: Bei MDR Sachsen-Anhalt, da hauen wir nochmal auf die Pauke, aber so langsam geht er los, ne? Der Sommerferien-Hotspot. Alle haben Ferien und am liebsten gleichzeitig. Das ist die einzige Zeit im Jahr, in der das Navi für die Fahrt nach Italien eine Ankunftszeit im September vorschlägt. Ich schlage da Gelassenheit und entspannte Musik vor, das beruhigt die Nerven.
1: Hallo, ich bin Christina aus Dessau und heute am Sonnabend werde ich in meinem schönen Garten verweilen, weil ich mich hier wohlfühle, weil ich mich hier ein bisschen erholen kann und ein bisschen mit den Leuten reden und mal gucken, was hier und da noch so passiert. Naja, gießen, vielleicht vertrocknetes abschneiden, was ernten, ja, was man sonst im Garten zu tun hat. Aber ich denke mal, in der Nachmittagszeit, zur Kaffeezeit, kommen manchmal

0: ein paar Freunde vorbei, wo man mal sitzt und ein bisschen erzählen kann. Und ansonsten wird ein bisschen geschillt, es ist Wochenende.
1: Erholung im Garten, Urlaubsziel ist nur wenige Schritte entfernt. Garten, Lieblingsstuhl, fertig. Da muss man seinen Liegestuhl nicht reservieren.
2: Hallo, ich bin Alex aus Querfurt und heute am Samstag gehe ich auf unsere Burg. Die ist fast 6-mal größer als die Wartburg. Da gibt es ein Bauernmuseum und da ist eigentlich immer was geboten. Also da lohnt sich ein Besuch zu jeder Zeit. Da gibt es alte Landtechnik, wie ein Bauernhof früher so funktioniert hat, kann man da hautnah erleben. Man kann eine Burgführung machen, oberirdisch, unterirdisch. Die Burg ist ein Filmburg. Da gibt es also viele Filme, die in Hollywood gedreht wurden. Die Päpstin, der Medikus, 9,5 Ritter. Da gibt es eine Dauerausstellung dazu. Also das Ding ist wirklich sehenswert.
1: Ja, siehst du, andere sammeln Urlaubsfotos vom Strand. Alex dagegen lieber Geschichte mit Aussicht.
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0: Uptown Girl, Billy Joel hier bei MDR Sachsen-Anhalt. 8.47 Uhr, Samstagmorgen oder Sonnabendmorgen, wie Sie es möchten. Heute ist der 18. Juli 2026 und ich habe jetzt eine kleine Portion Optimismus von Christian Kobert auf dem Zettel. Wirkt sofort und hält den ganzen Tag.
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2: Die Welt erinnert an diesem Tag an Nelson Mandela, der am 18. Juli 1918 geboren wurde. 27 Jahre seines Lebens verbrachte der spätere Präsident Südafrikas im Gefängnis. 27 Jahre. Wenn man diese Zahl hört, fragt man sich unwillkürlich, wie hält ein Mensch das aus? Wie bewahrt man sich Hoffnung über einen so langen Zeitraum? Nun, vielleicht gar nicht für 27 Jahre auf einmal, sondern immer nur für den nächsten Tag. Genau darin liegt wohl die eigentliche Herausforderung des Hoffens. Man wartet auf eine Versöhnung, auf eine Diagnose, auf eine neue Arbeitsstelle, auf die Lösung für ein Problem, das unlösbar scheint. Nur manchmal dauert dieses Warten viel länger als erhofft. Und oft genug belastet dieses Warten uns viel stärker als geahnt. Da merken wir dann, Hoffnung besteht oft genug nicht darin, schon das Ende zu sehen, sondern den nächsten Tag nicht aufzugeben. Mandela sagte einmal, mögen deine Entscheidungen deine Hoffnung widerspiegeln, nicht deine Ängste. Ein bemerkenswerter Gedanke, der deutlich macht, Hoffnung ist kein Gefühl, das einfach vom Himmel fällt. Hoffnung ist oft eine Entscheidung. Die Entscheidung, trotz mancher Enttäuschungen weiter an das Gute zu glauben. Die Entscheidung, trotz vieler Befürchtungen nicht aufzugeben. Die Entscheidung, trotz vieler Rückschläge dem Leben noch etwas zuzutrauen. Der Apostel Paulus schreibt dazu, die Hoffnung aber lässt nicht zugrunde gehen. Das ist kein billiger Optimismus. Das schreibt ein Mensch, der selbst schwere Zeiten durchlebt hat und sich dennoch von Gottes Beistand getragen sieht. Wer weiß, vielleicht braucht es heute gar nicht mehr, nur den nächsten Schritt. Und die Hoffnung, dass Gott den Weg längst sieht, auch wenn wir gerade mal erst das nächste Stück erkennen. Christian Kobert, Haldensleben.
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High Fight mit Fantasy Island hier bei MDR Sachsen-Anhalt. Und von der Insel der Fantasie geht's jetzt zurück aufs Festland. Das lohnt sich auch, denn hier gibt's gleich unbegrenzte Disco-Euphorie.

0: Peter Kent und A Real Good Feeling gibt's schon in wenigen Augenblicken, steht schon vor der Tür, gleich nach den Nachrichten mit Tatjana.
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3: Mit Tatjana Gropius. Guten Morgen. Es ist eine Belastungsprobe für Pendler und andere Passagiere. Das marode Gleisnetz zwischen Dessau und Magdeburg sorgt seit Monaten dafür, dass Bahnen ausfallen oder zu spät kommen. Ab morgen aber wird die Strecke saniert und das bedeutet aber auch, neue Probleme kommen dazu. Daher jetzt die Frage an meinen Kollegen und Bahnexperten André Plaul. Welche sind das denn?
4: Ja, Pendler werden noch schlechter als jetzt schon zwischen Magdeburg und Dessau vorankommen, denn die Strecke wird wegen der Bauarbeiten unterbrochen. Zwischen Güterglück und Dessau werden ab Sonntag Busse statt Bahnen fahren, und zwar 2 Stück je Richtung und Stunde, um genug Platz auf der viel genutzten Verbindung bieten zu können. Allerdings verdoppelt sich dadurch auch die Fahrzeit im Vergleich zum regulären Fahrplan, und das alles bis Ende August, also 6 Wochen lang. Laut Bahn muss über mehrere Kilometer an Gleisen und am Gleisbett gearbeitet werden. Geplant ist dann, dass ab September alles wieder ohne Einschränkungen rollen kann.
3: Die Parkplätze rund um die Magdeburger Messehallen könnten heute knapp werden. Denn zum einen macht das Familienfest eines bekannten Kinderfernsehsenders ab dem Vormittag auf seiner Sommertour Halt im Elbauenpark, der ganz in der Nähe ist. Zum anderen startet die AfD offiziell auf dem Messegelände ihren Wahlkampf. Die Veranstaltung mit Parteichefin Alice Weidel startet am späten Nachmittag. Schon vorher wollen Gegner protestieren. Bis zur Landtagswahl in Sachsen-Anhalt am 6. September sind es noch knapp 7 Wochen. Wieder schwebt ein Bahnmitarbeiter nach einer Auseinandersetzung mit einem Fahrgast in Lebensgefahr. Zu dem Vorfall kam es auf der Strecke zwischen Offenburg und Karlsruhe, schreibt die Staatsanwaltschaft. Gestern Abend ist es bei einer Fahrkartenkontrolle offenbar zu einem Gerangel gekommen. Die Tür am Waggon öffnete sich, der Sicherheitsmitarbeiter der Bahn und der Fahrgast stürzten aus dem noch fahrenden Zug. Die Polizei hat den wahrscheinlich betrunkenen Fahrgast festgenommen. Anfang des Jahres starb ein Bahnmitarbeiter nach einer Prügelattacke bei einer Fahrkartenkontrolle nahe Kaiserslautern. Jens Spahn gilt als einer der bekanntesten CDU-Politiker Deutschlands und steht jetzt in der Kritik. Der Grund: der 46-Jährige und sein Mann sind per Leihmutter Eltern geworden. Jetzt die Frage an meinen Kollegen Ulrich Maximilian. Ulrich, warum ist denn die Kritik daran so groß?
5: Ja, auf dem CDU-Parteitag im Februar hat die Partei beschlossen, dass Leihmutterschaft wegen ethischer, rechtlicher und praktischer Bedenken verboten bleiben soll. Selbst wenn kein Geld im Spiel ist. Also auch nicht kommerzielle Leihmutterschaften lehnt die CDU ab. Die Partei will dadurch Missbrauch, Ausbeutung und gesundheitliche Risiken verhindern. Und damit steht sie auch nicht alleine. Auch die Ampelkoalition hat das Verbot mal überprüft, aber dann doch nichts geändert. Für eine legale Leihmutterschaft gibt es in Deutschland gerade keine politische Mehrheit.
3: Jetzt geht es auch um Spahns politische Karriere. Zurzeit ist er Fraktionsvorsitzender der Union im Bundestag. Am Montagvormittag trifft sich das CDU-Präsidium und dürfte dann auch darüber beraten, wie es mit Spahn weitergeht. Und das waren die Nachrichten. Jetzt geht's weiter mit Verkehr, Wetter und dir, André.
0: Ja, danke dir, Tatjana. Wir möchten, dass Sie gut ankommen. Hier ist der MDR Sachsen-Anhalt Verkehrsservice um 9:03. Guten Morgen. A2 Richtung Berlin zwischen Marienborn-Helmstedt und Eisleben gibt es 7 Kilometer stockenden Verkehr an einer Baustelle. Da brauchen Sie 20 Minuten länger. A39 Richtung Wolfsburg zwischen Salzgitter-Wattenstedt und Salzgitter-Lebenstedt-Nord ein defektes Fahrzeug. Und in Magdeburg, da kommt es heute wegen mehrerer Veranstaltungen und Demonstrationen zu Behinderungen und kurzzeitigen Sperrungen. Außerdem blitzt es. Fahren Sie nicht so schnell auf der A9 Richtung München zwischen Niemek und Kleinmarzehns und auf der A38 Richtung Göttingen am Dreieck Südharz. Das war's. Wenn Sie auch noch was haben, einfach her damit. Ich packe das oben drauf. 0800 94 6 94 6 und die 1 und die Nummer ist kostenfrei. Das Wetter in Sachsen-Anhalt, das ist so ein Mix aus Sonne und Wolken. Ne? Schauer bleiben aber die Ausnahme. Es bleibt heute trocken bei Temperaturen von 22 bis 26 Grad.
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0: Ich grüße Sie. Da ist er, der beste Samstag der ganzen Woche. Mit den stärksten Gefühlen zum Wochenende von Peter Kent. It's a real good feeling.

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0: The Weather Girls, It's Raining Men. Ein Regenlied können wir getrost einpacken, brauchen wir heute nicht. Wir haben es gleich 8:45, MDR Sachsen-Anhalt ist hier und wir wollen uns jetzt mal den komischen Vögeln widmen. Ne? Ich meine, die fliegen nicht alle, denn wir werden ja auch als Mensch öfter mal nach Vögeln benannt. Also da gibt es zum Beispiel den Dreckspatz, die diebische Elster oder vielleicht auch die Schnapsdrossel. Aber wie viel Vogel steckt wirklich in diesen Spitznamen? Das klären wir jetzt mal mit Axel Schonert.
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3: Die Nachteule. Die Nachteule ist ein Mensch, der gerne bis spät in die Nacht wach bleibt und vielleicht erst in den späten Abendstunden richtig aktiv wird. Dieser Ausdruck geht natürlich vor allem auf die klassischen Vögel der Nacht zurück. Das sind bei uns in erster Linie die Eulen, die tagsüber schlafen und irgendwo Deckung suchen und nachts auf Jagd gehen. Und so hat sich der Mensch aus verschiedenen Tieren die typischsten Eigenarten rausgesucht und übersetzt damit sein eigenes Verhalten. Na, und noch heute weiß jeder, was gemeint ist. Tatsächlich sind die allermeisten unserer Eulenarten wirklich relativ streng nachtaktiv. Das hat auch damit zu tun, dass sie an die Dunkelheit angepasst sind, haben hervorragende Augen, haben ganz fantastische Ohren und sind deswegen tagsüber, wenn die Sonne scheint, einfach, es sind zu viele Eindrücke. Es ist zu hell, es ist zu laut, es ist alles doof. Deswegen verstecken sie sich gern. Wenn sie denn gefunden werden, tagsüber in ihrem Schlafplatz, dann gibt es immer einen riesen Radau, die ganzen Kleinvögel, die sie nachts fressen würden, wenn sie in ihrem Versteck finden. Die machen dann natürlich einen riesen Rabatz, turnen um die arme Eule rundherum, sodass die völlig genervt sich einen neuen Schlafplatz irgendwo weit weg suchen muss. Bis auf den Steinkauz, der ist ganz gerne mal tagsüber bei uns ein bisschen aktiv. Also dort, wo es ihn gibt, kann man ihn durchaus tagsüber beobachten. Ansonsten, im Grunde genommen, alle unsere Eulen sind am liebsten nur nachts im Dunkeln unterwegs, wenn sie die Jäger sind. Unsere Eulen sind wirklich echte Nachteulen.
0: Ja, zwischen Schnapsdrossel und Dreckspatz. Ich habe festgestellt, die Vogelwelt haftet überraschend oft für menschliches Verhalten. 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

0: Musik Made in Germany mit Johannes Oerding bei MDR Sachsen-Anhalt. 9:50 haben wir es mittlerweile und wir sind mittendrin in den Sommerferien. Das heißt aber auch Sommerferien-Hotspot, ne? So Ende Juli bis Mitte August, wenn Stoßstange an Stoßstange die Autobahnen schön machen. Ja, da können deutsche Schüler mal lernen, wie perfekt eine Rettungsgasse auszusehen hat.
1: Guten Morgen. Also ich kann mich noch erinnern, Anfang der 60er Jahre, wir waren dann zelten und wir haben sogar noch am offenen Feuer mit einem großen Kessel drüber unser Mittagbrot gekocht. Das weiß ich noch, wir haben Kartoffeln dann geschält und Suppe, hauptsächlich war es ja Suppe. Und dann haben wir die Zelte aufgebaut vorher und dann haben wir, wollten wir Gras rupfen als Unterlage und dann die Duftmatratzen drauf. Naja, nach ein paar Tagen hat das natürlich gestunken wie Sau, ja. Das war ja, aber es hat uns nicht ausgemacht. Wir haben es wieder rausgeräumt, wieder Frisches reingemacht. Dann haben wir vom Bauern in der Nähe haben wir den ein bisschen Stroh gekriegt. Das war natürlich besser als wie das frische Gras. Aber sowas war damals noch üblich so, ja, primitiv eigentlich. Aber es hat so viel Spaß gemacht, wirklich so viel Spaß. War wirklich eine schöne Erinnerung. Ich wünsche euch ein schönes Wochenende. Tschüssi.
0: Das war Petra aus Magdeburg. Liebe Petra, danke, dass du diese wunderschönen Ferienlagererinnerungen mit uns geteilt hast heute.

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6: Wir möchten, dass Sie gut ankommen. Hier ist der MDR Sachsen-Anhalt Verkehrsservice um 9.30 Uhr. Hallöchen. A2 Richtung Berlin zwischen Marienborn-Helmstedt und Eisleben. Da gibt es im Augenblick 7 Kilometer stockenden Verkehr an einer Baustelle. Da brauchen Sie 20 Minuten länger. A2 Richtung Hannover zwischen Thesen und Burg Ost. Behinderungen durch einen defekten LKW und Fahrzeugteile auf der rechten Fahrspur. A39 Richtung Wolfsburg zwischen Salzgitter-Wattenstedt und Salzgitter-Lebenstedt-Nord. Ebenfalls ein defektes Fahrzeug. Und dann habe ich hier noch was aus Magdeburg. Da kommt es nämlich heute wegen mehrerer Veranstaltungen und Demonstrationen zu Behinderungen und kurzzeitigen Sperrungen. Und jetzt noch ein paar Blitzer. Nicht zu schnell fahren auf der A9 Richtung München zwischen Niemegk und Klein-Marzehns.

0: was draußen mehr Spaß macht. Ich bin André Holst, guten Morgen. Bin immer gerne bei Ihnen, wenn der schönste Morgen Wochenende hat.
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0: Ja, so gut klingt der Sonnabendvormittag hier bei MDR Sachsen-Anhalt. Johnny Hates Jazz. Um 9.38 Uhr haben wir es. Kennen Sie das noch? Aufgewacht, die Sonne lacht. Naja, zumindest gelegentlich. Na, aber es ist der Weckruf, den vielleicht der eine oder andere noch in Erinnerung hat. Vom Campingplatz oder vom Ferienlager. Na? Raus aus den Federn, der Tag wartet nicht. Oder wie der Onkel im Radio immer gesagt hat, raus aus den Federn, rein in den Tag. Und genau dieses Ferienlager-Feeling, das hat MDR Sachsen-Anhalt Morgenreporter Stefan Bringezu in Wünsch bei Mücheln im Saalekreis erlebt. Da gibt es zwei Möglichkeiten. Ja, entweder freiwillig aufstehen oder von Grit Wolf überzeugt werden.
1: Morgen, raus aus den Federn, heute ist ein neuer Tag.
2: Ja, so hört sich das im Ferienlager an, wenn die Kinder geweckt werden. Die sind natürlich schon ein bisschen wach, die sind aufgestanden, Frau Wolf, die Kiddies sind schon angezogen, oder?
1: Richtig, teilweise muss man dazu sagen. Manche sind schon aufgestanden, manche schlafen ein bisschen länger, ja. Die brauchen noch ein bisschen.
2: Alle ein bisschen müde, ich zähl mal durch, 1, 2, 3, 4, 5, die Kiddies sitzen hier drinnen im Ferienlager und Wünsch, ich frag mal, wie ist es so im Ferienlager hier?
3: Ich finde es ja gut, weil wir sind auch so im Zoo und alles und gestern waren wir halt am Geiseltalsee.
2: Was war das Tollste für euch bis jetzt im Ferienlager?
4: Brot backen.
2: Ja, Brot gebacken. Ich habe es unten gesehen in der Küche, selber Brot gebacken. Wie waren das? Wie liefen das?
4: Zimt, Wasser und...
2: Mehl gehört, glaube ich, immer zum Brotbacken dazu, ja, würde ich sagen.
3: Auf jeden Fall Teig.
2: Auf jeden Fall Teig kam raus beim Brotbacken. Frau Wolf, Ferienlager ist nicht einfach, oder?
1: Nee, ist nicht einfach. Aber schön, aber schön.
3: Wenn man nur eine Stunde Schlaf hat, ja, dann...
2: Ferienlager heißt ja auch immer so die Entdeckung der ersten großen Liebe. Habt ihr auch mal Ferienlager-Disco gehabt?
3: Ja, hatten wir schon.
2: Und?
3: Ich fand's cool. Wir hatten halt so viel Musik und so.
2: Naja, die Jungs trauen sich jetzt nicht so richtig, wenn ich mit dem Mikro da bin und die Erzieherin noch daneben steht. Aber Ferienlager-Disco immer was Großes, oder?
1: Immer cool. Ja, vor allen Dingen für die Mädchen erstmal. Die Jungs sind immer noch ein bisschen zurückhaltend, aber die Mädchen kommen da voll an sich raus. Aber das Schöne ist daran, dass er auch immer viele Spiele macht, wo auch die Jungs mitmachen können.
2: Man kann im Radio ja nicht riechen, aber ich riech's jetzt deutlich. Jetzt steigt mir der Geruch langsam in die Nase. Wir sind hier in einem Jungszimmer.
1: Richtig.
2: Frau Wolf, versuchen Sie mal, den Geruch zu beschreiben.
1: Nein, ja. Ich glaube, das wäre nicht so gut.
2: Er steigt mir jetzt wirklich langsam in die Nase. Frau Wolf, machen Sie mal bitte mal die Tür auf. Wir gehen mal raus. Jungs, ihr zieht euch mal an. Und ich glaube, alles wird gut.
0: Ja, Stefan, was heißt denn Tür auf, Fenster auf, frische Luft rein? So muss es sein. Der frühe Vogel fängt den Wurm. Die anderen fangen sich einen Weckruf von Grit Wolf ein.
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die Spider-Murphy-Gang mit Schickeria bei MDR Sachsen-Anhalt. 2:50 haben wir es mittlerweile. Nee, nicht 2:12. Da wollte ich sagen, 9:48, 12:10. Jetzt haben wir es. Samstag, richtig schöner Tag, so mitten in den Sommerferien. Und das ist ja so ein, ich springe aus dem Bett wie ein Toast aus dem Toastertag. Ne? Leicht chaotisch, voller guter Laune zum Wochenende bei bestem Wetter und jede Menge los in Sachsen-Anhalt. 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

David mit Words. MDR Sachsen-Anhalt ist hier. Und ich habe jetzt gleich einen richtig ultimativen Glam-Rock-Moment, die absolute Glam-Rock-Energie.

0: The Glitter Band mit Let's Get Together Again, der Glam-Moment, der sogar Glitzer staunen lässt.
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7: Mit Tatjana Gropius. Guten Tag. Pendler und Reisende sind genervt. Das marode Gleisnetz der Bahn sorgt seit Monaten für Ausfälle und Verspätungen zwischen Dessau und Magdeburg. Ab dem Wochenende wird es jetzt aber repariert. Allerdings mit neuen erheblichen Einschränkungen. Zwischen Güterglück und Dessau werden ab morgen Busse statt Bahnen fahren. Dadurch verdoppelt sich die Fahrzeit. Geplant ist, dass ab September aber alles wieder ohne Einschränkungen rollen kann. Wieder schwebt ein Bahnmitarbeiter nach einer Auseinandersetzung mit einem Fahrgast in Lebensgefahr. Zu dem Vorfall kam es auf der Strecke zwischen Offenburg und Karlsruhe, wie die Staatsanwaltschaft schreibt. Gestern Abend ist es bei einer Fahrkartenkontrolle offenbar zu einem Gerangel gekommen. Die Tür am Waggon öffnete sich, der Sicherheitsmitarbeiter der Bahn stürzte aus dem noch fahrenden Zug. Die Polizei hat den wahrscheinlich betrunkenen Fahrgast festgenommen. Anfang des Jahres starb ein Bahnmitarbeiter nach einer Prügelattacke bei einer Fahrkartenkontrolle nahe Kaiserslautern. Heute startet die AfD mit Parteichefin Alice Weidel offiziell in Magdeburg ihren Wahlkampf zur Landtagswahl. Los geht es am späten Nachmittag bei den Messehallen. Mein Kollege und Politikreporter Engin Haupt wird den ganzen Tag vor Ort sein. Engin, die AfD-Gegner wollen schon kurz nach Mittag mit ihren Protesten anfangen. Mit was ist denn da zu rechnen?

0: rechnen.
1: Bereits ab 13 Uhr haben mehrere Bündnisse zum Gegenprotest aufgerufen. Der soll auf dem nahegelegenen Jerichoer Platz stattfinden. Wie viele Personen erwartet werden, das konnte mir die Polizei am Freitag aber noch nicht genau sagen. Sie versicherte mir jedoch, mit ausreichend Kräften vor Ort zu sein. Der Verkehr auf den umliegenden Straßen, insbesondere der B1, soll nämlich durch diesen Protest nicht beeinträchtigt werden. Ja, und in den Messehallen, da geht es dann ab 16 Uhr bei der AfD los. Und es wird die AfD-Bundesparteivorsitzende Alice Weidel auftreten. Die AfD rechnet hier mit rund 3000 Gästen.
0: Bei der Fußball-Weltmeisterschaft spielen England und Frankreich heute im ausverkauften Miami Stadium um Platz 3. Bei dieser WM hat die FIFA einige Neuerungen eingeführt und die betreffen auch dieses Spiel. Das ist nicht mehr nur ein Spiel um Platz 3, sondern ein Bronzefinale. Philipp Hofmeister, solche Spiele sind bei den Teams eher unbeliebt, aber wie sieht es denn bei den Zuschauern, den Anhängern aus?
2: Für viele Fans ist es diesmal aber das Endspiel der Herzen. Im Duell der beiden Halbfinalverlierer hoffen sowohl Frankreich als auch England auf einen versöhnlichen WM-Ausklang. Für Englands Trainer Thomas Tuchel könnte das Spiel um Platz 3 richtungsweisend sein. Die berufliche Zukunft von Tuchel ist nach dem Einbruch seiner Engländer im Halbfinale gegen Argentinien noch nicht abschließend geklärt.
0: Anpfiff beim Spiel England gegen Frankreich ist um 23 Uhr unserer Zeit. Und das waren die Nachrichten. Jetzt geht's weiter im Programm mit dir, André.
3: Ja, ich guck mal auf die Straßen. Danke, Tatjana. Wir möchten, dass Sie gut ankommen. Hier ist der MDR Sachsen-Anhalt Verkehrsservice um 3:08. Achtung, A2 Richtung Berlin zwischen Allerengersleben und Bornstedt. 15 Kilometer stockender Verkehr wegen Bauarbeiten. Da brauchen Sie 20 Minuten mehr. A39 Richtung Wolfsburg zwischen Salzgitter-Wattenstedt und Salzgitter-Lebenstedt-Nord. Ein defektes Fahrzeug. Und in Magdeburg, da kommt es wegen mehrerer Veranstaltungen und auch Demonstrationen zu Behinderungen und kurzzeitigen Sperrungen. Dann haben wir noch ein paar Blitzer. Machen Sie ein freundliches Gesicht, wenn Sie eine Erinnerungsfoto wollen. Auf der A9 Richtung München zwischen Niemek und Kleinmarzehns. Dann auf der A38 Richtung Göttingen am Dreieck Südharz. Dann blitzt es auf der B244 in Schöningen in beiden Richtungen. Und bitte recht freundlich auch in Hohlstedt Richtung Bennungen und in Tangermünde in der Kirschallee stadteinwärts. Das war's. Wenn Sie noch was haben, einfach her damit. 0800 94 6 94 6 und die 1. Das Wetter in Sachsen-Anhalt ist sonnig. Ne? Mal scheint die Sonne ein bisschen länger, dann kommen ein paar Wolken zur Deko rein. Es bleibt aber heute überwiegend trocken und wir haben Temperaturen von 22 bis 26 Grad.
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3: Guten Morgen und ich bin gerne hier, wenn der schönste Morgen Wochenende hat. Und wir glittern uns jetzt durch diesen Samstagvormittag mit The Glitter Band. Let's get together again.

0: Zwei freie Tage, unzählige Möglichkeiten. Das wiederum bedeutet ausschlafen, entspannen, unterwegs sein in den Sommerferien. Und Guido Hensch, der liefert Ihnen jetzt dazu die passenden Tipps.
1: Im Kostüm aufs Wasser. Am Löderburger See wird heute wieder der traditionelle Wasserski-Fasching gefeiert. Ab 11 Uhr beginnt das Spektakel. Dabei geht es aber nicht in erster Linie um Haltungsnoten und weite Sprünge, sondern vielmehr um skurrile Kostüme und ganz viel Spaß. Natürlich zeigen die richtigen Profis auf der 850 Meter langen Anlage aber auch Artistisches auf Ski und Wakeboard. Dazu gibt es ein buntes Unterhaltungsprogramm mit Live-Musik. Kino mal ganz anders. Die Schirker Feuerstein Arena lädt am Wochenende mal nicht zum Eislaufen, dafür zum ungewöhnlichen Kinovergnügen. In der Eislaufhalle gibt es am Wochenende dreimal täglich familienfreundliche Filme. Heute um 15 Uhr gibt es zunächst die drei Fragezeichen und der Karpatenhund. 17.30 Uhr folgt dann Drachenzähmen leicht gemacht und um 20 Uhr folgt dann noch F1, ein Film über einen Formel-1-Fahrer. Eintrittskarten dafür, die gibt es schon im Vorverkauf. Ja, und wer nicht so lange sitzen will, der kann sich auf dem benachbarten Pedalcourt zwischendurch mal richtig austoben. Nice im Mais. Wer Lust auf Spazierengehen mit Spaßfaktor hat, der sollte vielleicht mal ein Maislabyrinth ausprobieren. Am Petersberg gibt's in diesem Jahr auch wieder eines, aber Vorsicht, die Fläche ist noch mal größer. Jetzt ungefähr wie gut drei Fußballfelder und das Muster, ja, das hat es auch in sich. Es könnte also etwas länger dauern. Täglich zwischen 10 und 18 Uhr ist das Feld geöffnet und ich sag mal so, man könnte sich ja notfalls den Weg freifuttern.
0: Danke, Guido.

0: Patrick Swayze war das. Und hier wird's Zeit bei MDR Sachsen-Anhalt um 10:50 für unseren Wetterflirt. Ich sag mal Sommer, Sonne, Übermut.
1: Naja.
0: Können wir mit diesem Wetter, mit dem Hitze flirten sozusagen, oder ist es doch eher gemäßigt?
1: Na, es wird gemäßigt, ja, aber also Sonne, ja, das wäre ein bisschen tatsächlich übermütig heute. Sie wird tatsächlich da sein, aber im Tagesverlauf können hin und wieder auch mal dichtere Wolken dominieren, aus denen es zwar größtenteils trocken bleibt, am ehesten. Aber im Süden, im südlichen Landesteil, im Burgenlandkreis, wie derzeit gerade auch in der Region Zeitz, da tröpfelt es mal ein bisschen heraus. Ansonsten wird es ja größtenteils trocken bleiben. Die Temperaturen, ja, gestern in der Spitze bis zu 32 Grad, das erreichen wir mit den kühleren Luftmassen. Ja, die einen sagen glücklicherweise nicht mehr Höchstwerte heute, 23 bis 27 Grad. Auch schön.
0: Wollte ich gerade sagen, damit hätten wir bestes Sommergefühl. Jawohl. Ich danke dir und wünsche ein schönes Wochenende.
1: Gleichfalls. Tschüss. Tschüss. We'll

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5: Wir möchten, dass Sie gut ankommen. Hier ist der MDR Sachsen-Anhalt Verkehrsservice um 10.30 Uhr. Hallöchen. A2 Richtung Berlin zwischen Allerengersleben und Bornstedt haben wir 14 Kilometer stockenden Verkehr wegen Bauarbeiten. Da brauchen Sie eine runde halbe Stunde, um durchzukommen. A38 Richtung Leipzig zwischen Altstädt und Querfurt stockenden Verkehr an einer Baustelle. Da geht's flutsch in 10 Minuten durch. A39 Richtung Wolfsburg zwischen Salzgitter-Wattenstedt und Salzgitter-Lebenstedt-Nord ein defektes Fahrzeug. Und in Magdeburg kommt es wegen mehrerer Veranstaltungen und Demonstrationen zu Behinderungen und kurzzeitigen Sperrungen. Außerdem blitzt es auf der A9 Richtung München zwischen Niemek und Kleinmarzehns. Dann habe ich hier einen auf der A38 Richtung Göttingen am Dreieck Südharz. Es blitzt auf der 244 in Schöningen in beiden Richtungen, in Holstedt Richtung Bennungen und in Tangermünde in der Kirschallee stadteinwärts. Das war's. Wenn Sie noch was haben, rufen Sie gerne durch 0800 94 6 94 6 und die 1. Das Wetter in Sachsen-Anhalt, da zeigt der Himmel heute die perfekte Mischung aus Sonne und Wolken. Der Regen, der hält sich größtenteils zurück, macht vielleicht einen kurzen Gastauftritt. Ansonsten bleibt es überall trocken, bei Temperaturen zwischen 22 und 26 Grad. Ja, mein Name ist André Holst, sabbernde Schnatterschnute am Samstag. Warm, weich und nicht ganz dicht.
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0: Das war die volle Italo-Gefühlsdröhnung hier bei MDR Sachsen-Anhalt um 10.39 Uhr. Und jetzt eine gute Nachricht. Sie haben es vielleicht schon mitgekriegt, die Feldhamster sind zurück. Vermutlich der erste Fall, bei dem eine abgesagte Großinvestition für strahlende Gesichter in den Erdbauen sorgt. Und nachdem sich ja Intel aus dem Großprojekt Hightech Park bei Magdeburg zurückgezogen hat, da kehren jetzt die mit großem Aufwand und hohen Kosten umgesiedelten Feldhamster zurück nach Hause. Homeoffice? Nein, Homehamster.
1: Wie sieht's denn hier aus? Wie Kraut da drüben. Horst, jetzt hol doch mal das Gepäck aus dem Auto.
2: Ja, ich bin ja schon unterwegs.
1: Kinder, helft doch mal mit hier. Wer hat denn hier in mein Bettchen geschlafen?
2: Und von meinem Tellerchen gegessen.
1: Erst mal lüften hier.
2: Gisela, komm mal, wo soll denn das Gepäck hier eigentlich hin?
1: Horst, das ist jetzt nicht dein Ernst, ne?
3: Wo sind denn hier eigentlich meine Nüsse?
2: Welche Nüsse?
1: Mama! Hier muss mal ordentlich durchgewischt werden. Und wer ist überhaupt mit der Hausordnung dran diese Woche?
0: Ja, Umzugsstress bei den Feldhamstern in der Magdeburger Börde. Noch eine ganz andere Frage. Gibt es eigentlich einen ultimativen Sommerhit? Hören Sie wahrscheinlich schon, ne? Mango Jerry, der kleine Bruder von Himbertoni in the Summertime.

0: Peter Schilling war das mit Terra Titanic bei MDR Sachsen-Anhalt. 10:45 haben es mittlerweile.
1: Hallo, ich bin Anja aus Dessau und heute am Samstag bin ich auf dem Campingplatz in Sandersdorf, wo ich meinen Dauercampingplatz habe. Warum? Weil es einfach meine kleine Wohlfühloase ist und ich da einfach abschalten kann. Ich bin groß geworden auf dem Campingplatz, bin schon mein ganzes Leben da. Da ist ein schöner See, da kann man baden gehen, hat seinen eigenen Strand. Das ist einfach herrlich. Kraft sammeln, Kraft tanken für die nächste Arbeitswoche.
0: Ja, campen. Das bedeutet, man fährt los, um so zu wohnen wie zu Hause, halt eben nur mit etwas dünneren Wänden.
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0: Holly Johnson, das war ein Stück Lebensgefühl aus den 80ern hier bei MDR Sachsen-Anhalt. Ja, und hier gibt's jetzt Leichtigkeit, ne? Die Gitarre, die klingt wie ein Spaziergang, der plötzlich zum Lebensplan wird. Salisbury Hill. Peter Gabriel gibt's gleich nach den Nachrichten mit Tatjana.
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3: Mit Tatjana Gropius. Guten Tag. Seit April gilt sie, die 12-Uhr-Regel an Deutschlands Tankstellen. Aber in Sachsen-Anhalt zumindest gibt es tausende Verstöße dagegen. Wie die Mitteldeutsche Zeitung schreibt, hat das Wirtschaftsministerium bisher rund 10.000 Abweichungen registriert. Jede dritte Tankstelle im Land soll davon betroffen sein. Aber von einer Ministeriumssprecherin heißt es, noch sei unklar, ob es sich um vorsätzliche Verstöße handelt oder um technische Probleme. Die 12-Uhr-Regel schreibt vor, dass Tankstellen die Spritpreise eigentlich nur noch einmal am Tag um 12 Uhr erhöhen dürfen. Damit sollten die täglichen Preiserhöhungen eingedämmt werden. Die Parkplätze rund um die Magdeburger Messehallen könnten heute knapp werden. Denn zum einen macht das Familienfest eines bekannten Kinderfernsehsenders ab dem Vormittag auf seiner Sommertour Halt im Elbauenpark, der ganz in der Nähe ist. Zum anderen startet die AfD offiziell auf dem Messegelände ihren Wahlkampf. Die Veranstaltung mit Parteichefin Alice Weidel startet am späten Nachmittag. Schon vorher wollen Gegner dagegen protestieren. Bis zur Landtagswahl in Sachsen-Anhalt am 6. September sind es noch knapp 7 Wochen. Und bei der Landtagswahl haben die Sachsen-Anhalter die Auswahl zwischen 20 Parteien. So viele sind nämlich für den 6. September zugelassen worden. Das schreibt die Landeswahlleitung dazu. Neben den bekannten Großparteien sind auch die Garten- oder Tierschutzpartei dabei. Nicht als Parteien anerkannt, wurden aber Gruppen mit Namen wie Superlative für Deutschland und Bananen für Deutschland. Pendler und Reisende sind genervt. Das marode Gleisnetz der Bahn sorgt seit Monaten für Ausfälle und Verspätungen zwischen Dessau und Magdeburg. Ab dem Wochenende wird die Strecke jetzt aber repariert, allerdings mit neuen erheblichen Einschränkungen. Zwischen Güterglück und Dessau werden ab morgen Busse statt Bahnen fahren. Dadurch verdoppelt sich die Fahrzeit. Geplant ist, dass ab September alles wieder ohne Einschränkungen rollen kann.

0: Seine Partei ist dagegen und auch CDU-Politiker Jens Spahn hatte sich in der Vergangenheit für ein Verbot der Leihmutterschaft in Deutschland ausgesprochen. Seitdem aber vor 3 Tagen bekannt wurde, dass der 46-Jährige und sein Mann jetzt aber selbst mit einer Leihmutter in den USA Eltern geworden sind, gibt es viel öffentliche Kritik an Spahn. Birte Sönichsen, jetzt hat sich Spahn, einer der bekanntesten CDU-Politiker Deutschlands, in einem Podcast zu dem Thema geäußert. Was hat er denn gesagt?
1: Er habe lange mit sich gerungen. Er und sein Mann hätten sich aber von Anfang an ein Kind gewünscht. Deshalb hätten sie mehrere Optionen abgewogen und sich am Ende für eine Leihmutterschaft in den USA entschieden. Spahn sagt, es sei ihm bewusst, dass es in seiner Partei eine klare Beschlusslage gibt. Die CDU lehnt Leihmutterschaft ab und hatte das zuletzt auf ihrem Parteitag im Februar bekräftigt. Spahn räumt ein, dass er früher auch mit seiner Partei über das Thema hätte sprechen sollen.
0: Und das waren die Nachrichten. Jetzt geht's weiter mit Verkehr, Wetter und dir, André.
2: Ja, danke dir, Tatjana. Wir möchten, dass Sie gut ankommen. Hier ist der MDR Sachsen-Anhalt Verkehrsservice um 11:03. Eine Meldung von der A2 Richtung Berlin. Zwischen Allerengersleben und Bornstedt gibt es 14 Kilometer stockenden Verkehr wegen Bauarbeiten. Da brauchen Sie eine halbe Stunde länger. Dadurch auch Stau auf der B1 zwischen Erxleben und Bornstedt. Das sind 30 Minuten mehr. Dann habe ich hier die A38 im Blick Richtung Leipzig zwischen Altstädt und Querfurt. Stockender Verkehr an der Baustelle. Da flutschen Sie in 10 Minuten relativ zügig durch. Und in Magdeburg, Sie haben gerade in die Nachrichten gehört. Da kommt es wegen mehrerer Veranstaltungen und Demonstrationen zu Behinderungen und kurzzeitigen Sperrungen. Außerdem haben wir ein paar Blitzer. Bitte recht freundlich auf der A9 Richtung München zwischen Niemeck und Kleinmarzehns, dann auf der A38 Richtung Göttingen am Dreieck Südharz. Hier blitzt es auf der B244 in Schöningen in beiden Richtungen, dann in Hohlstedt Richtung Bennungen und in Tangermünde in der Kirschallee stadteinwärts. Das war's. Haben Sie noch was? Sagen Sie es mir. Die Nummer ist kostenfrei. 0800 94 6 94 6 und die 1. Das Wetter in Sachsen-Anhalt, das zeigt sich mal wieder von seiner, ja, man möchte fast sagen, sommerlichen Seite, denn die Sonne, die scheint natürlich, aber zwischendurch mischen auch ein paar Wolken mit, es bleibt trocken, Schauer sind die Ausnahme, die Temperaturen gehen hoch heute auf 22 bis 26 Grad.
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2: Einen schönen Sonnabendvormittag wünsche ich jetzt mit Peter Gabriel in Salisbury Hill. Das ist das ganz große Gefühl. Jetzt am Sonnabendvormittag.

0: Touché d'amour. Chris Rea war das hier beim MDR Sachsen-Anhalt. Einen schönen Samstagvormittag wünsche ich. Wir haben es 11:12 und die gute Nachricht, er kam ans Ziel. Die schlechte, nicht auf Schienen. MDR Sachsen-Anhalt-Nörgler Leonard Schubert, der wollte ja mit der Bahn fahren. Die Bahn aber hatte andere Pläne. Schienenersatzverkehr.
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2: Ja toll, jetzt muss ich auch noch zu diesem Thema einen Beitrag machen. Schienenersatzverkehr. Als ob ich nicht schon genug zu tun hätte. Man hätte Schienenersatzverkehr sowieso besser Tortur auf Rädern nennen sollen. Da quetscht dich regelmäßig eine komplette Zugladung Menschen samt Gepäck in einen einzigen kleinen Bus, an dem die Buchstaben SEV blinken. Der Busfahrer, der für den Schienenersatzverkehr aus dem Feierabend zurückgeholt wurde, hat schlechte Laune und fährt so, dass man während der Fahrt zwar dreimal gegen die Scheibe klatscht, am Ende aber trotzdem den Anschlusszug um 2 Minuten verpasst. Und einen Aufpreis muss man auch bezahlen, weil der Bus sich statt als Regionalexpress als ICE-Verbindung identifiziert. In diesem ICE-Bus rumpelt man dann mit 4 Mitreisenden und 3 Koffern auf dem Schoß durch Schlaglöcher und kleine Orte ohne Bahnhof. Die Einheimischen fotografieren einen ungläubig, weil ein Bus sonst nur alle 2 Jahre vorbeikommt. Und am Ende stellt man fest, dass der Bus wegen Brückensperrung einen 4-stündigen Umweg fährt. Schlimmer als Schienenersatzverkehr ist eigentlich nur kein Schienenersatzverkehr. Selbst ein überfüllter Bus ist besser, als eine Nacht am Bahnhof in Zerbst zu verbringen.
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2: Wir bitten, die Störung im Betriebsablauf zu entschuldigen, murmel ich und beginne zu tippen. Denn, was soll ich sagen, Hauptsache, sie ist glücklich.
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0: Ich und ich stark. Am Samstagvormittag, 10:50 haben wir es. MDA Sachsen-Anhalt ist hier. Trotz Sommerferien ist ja Samstag. Ne? Der Tag, an dem alle so tun, als hätten sie frei, bis der Haushalt sie findet. Das heißt dann Wäsche waschen, Staubsaugen, putzen, bügeln. Okay, man kann natürlich auch was anderes machen.
1: Hallo, ich bin Julian aus Köthen. Und an diesem Samstag fahre ich nach Leipzig, denn da findet der CSD statt. Und da freue ich mich besonders drauf, einfach auch bunt und sichtbar durch die Stadt zu gehen. Mich begeistert, dass man politisch auf die Straße gehen kann, für seine Rechte einzustehen. Ich bin selber ein queerer Mensch und für mich ist es einfach wichtig, Gesicht zu zeigen und ja, der Community auch ein bisschen Stärke zu geben. Also jedes Mal, wenn ich auf dem CSD bin und die Menschen sehe, wie viele Menschen einfach auf so CSDs sind, das ist immer ein Gänsehautmoment. Deswegen liebe ich das auch so, weil da auch so viele Menschen sind, die so sind wie ich. Das macht einfach Spaß, das ist wie so eine große Familie.
0: Ja, Julian, dann wünsche ich ein schönes Wochenende und ganz viel Spaß auf dem CSD.
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0: Cyndi Lauper hier bei MDR Sachsen-Anhalt. Wir möchten, dass Sie gut ankommen. Hier ist der MDR Sachsen-Anhalt Verkehrsservice um 11.30 Uhr. Hallo an alle unterwegs. Ich habe die A2 im Blick, da ist ein bisschen was los. Und zwar Richtung Berlin zwischen Allerengersleben und Bornstedt. 14 Kilometer stockender Verkehr wegen Bauarbeiten. Da brauchen Sie eine gute halbe Stunde. Dadurch aber auch Stau auf der B1 zwischen Erxleben und Bornstedt. Weitere Meldungen, A38 Richtung Leipzig zwischen Altstädt und Querfurt, stockender Verkehr an einer Baustelle. Sind Sie in 10 Minuten durch. Und in Magdeburg, da kommt es wegen mehrerer Veranstaltungen und Demonstrationen zu Behinderungen und kurzzeitigen Sperrungen. Außerdem blitzt es, danke fürs Melden. Auf der A9 Richtung München zwischen Niemek und Kleinmarzehns. Dann habe ich einen Blitzer auf der A38 Richtung Göttingen am Dreieck Südharz. Auf der B244 in Schöningen in beiden Richtungen und in Hohlstedt Richtung Bellungen. Und einen Blitzer habe ich in Tangermünde in der Kirschallee stadteinwärts. Das war's. Wenn Sie noch was sehen, ein Stau, ein Blitzer, was auch immer, sagen Sie es mir unter 0800 94 6 94 6 und die 1. Und die Nummer ist kostenfrei. Zum Wetter bei uns im Land. Die Sonne hat heute richtig Lust mitzuwirken, teilt sich die Bühne aber mit ein paar Wolken. Regen spielt eh keine Rolle, höchstens mal als Statist ein Kurzauftritt. Aber die Chancen auf Schauer sind sehr gering. Die Temperaturen heute 22 bis 26 Grad. Mein Name ist André Holst, Sendemops und Wortwellensurfer. Schönes Wochenende gewünscht.
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0: of the Common People, Paul Young war das, bei MDR Sachsen-Anhalt, 11:38 Uhr, einen schönen Sonnabendvormittag wünsche ich. Und wir wollen uns erinnern an eine ganz tolle Geschichte, denn MDR Sachsen-Anhalt und die Motorsportarena Oschersleben hatten ja ein richtig tolles Highlight-Verlust. Fahrten auf der großen Rennstrecke und zwar mit DTM-Profi Ben Dörre als persönlichem Vordermann. Mit über 60 Stundenkilometer jagten 12 glückliche Gewinnerinnen und Gewinner dem Rennfahrer hinterher und fühlten sich dabei fast selbst wie Stars. Mittendrin statt nur dabei Jan-Malte Wagner, mein Kollege aus der Sportredaktion. Er hat nämlich das Spektakel begleitet und geguckt, wer auf dem Asphalt die besten Nerven hatte.
1: In wenigen Augenblicken geht's los. Was ist größer, die Vorfreude oder die Aufregung?
2: Die Aufregung, weil ich doch hoffe, dass ich ein bisschen auf Geschwindigkeiten komme. Aber ich fahre an sich auch so rasant.
3: Die Vorfreude, denke ich mal, über die Kartbahn hier zu heizen.
4: Die Vorfreude natürlich, aber nervös auch noch ein bisschen.
5: Weil man das noch nie gemacht hat. Man hat ja da selber das Steuer in der Hand und da muss man da selber eingreifen, wenn was ist. War schon ganz schön, die Aufregung, ja.
1: Wie war's denn draußen auf der Strecke mit dem DTM-Profi?
4: Genial. Einfach genial, das war so schön.
6: Ja, zittern die Finger, es kribbelt überall, es war sehr schön. Also mal so richtig Gas geben, die Fliehkräfte in der Kurve sind schon ganz schön heftig.
7: Allein hätte ich mir das gar nicht getraut, so schnell zu fahren, aber ich bin hier hinter dem Prof hinterher gefahren und der war noch ganz locker drauf, also.
5: Na, erstmal, dass man tiefer sitzt sowieso und dann kriegt man auch ein paar Steine ab, man sitzt ja nicht geschützter, aber ansonsten ist es schön gewesen, sehr schön.
6: Jederzeit wieder gerne.
0: Ja, Oschersleben wurde dieses Mal nicht um Sekunden gekämpft, sondern um die coolste Geschichte fürs Wochenende. Und Sie können auch so eine coole Geschichte schreiben, denn nächstes Wochenende macht die DTM dann Station in Oschersleben. Sie können dabei sein. Tickets dafür und ganz besondere Erlebnisse verlosen wir heute Nachmittag bei meinem Kollegen Frank Eberlein. 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

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Machen Sie was draus. Es ist eine Menge los bei uns im Land und wenn Sie noch eine Inspiration brauchen, gehen Sie einfach mal rein in die kostenlose MDR Sachsen-Anhalt App. Da haben wir alles zusammengeschaufelt, was so ansteht. Vielleicht ist ja auch was für Sie dabei. Jetzt auf jeden Fall, denn das ist der Moment, an dem ich Tschüss sage, an meinen Kollegen Frank Eberlein übergebe und es geht Richtung Mittag. Ja, mein Hüngerchen wird schon stärker. Da heißt es dann entweder Mett-Torte oder vielleicht auch tote Oma. Aber wahrscheinlich bleibe ich heute Vegetarier. Tschüss, bis zum nächsten Mal.

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0: Na, wenn da kein Sommergefühl aufkommt. Lambada von Kaoma aus den späten 80ern. Hier ist MDR Sachsen-Anhalt. Kurz nach 12 rocken wir uns zurück in die 70er. Das ist die Londoner Band Free und die hören Sie in wenigen Minuten, gleich nach der aktuellen Mittagsübersicht.
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0: Im Studio ist Uli Wittstock. Uli, auch heute gibt's politischen Streit.
5: Ja, es geht um die Erinnerungskultur in Sachsen-Anhalt. Also, es geht konkret um die Frage, wie soll mit den dunklen Stellen in der Geschichte des Landes umgegangen werden? Es ist ein historisches Erbe, das ganz unterschiedlich ausfällt. Entweder Kaiserburgen und Schlösser oder eben Diktatur, Krieg und Kassett. Das sind zwei Seiten derselben Medaille. Mit Blick auf die aktuellen politischen Forderungen haben sich nun Sachsen-Anhalts Gedenkstätten zu einer Kampagne entschlossen. Denn das Thema Erinnerungskultur spielt ja auch im Wahlkampf eine Rolle. Tatjana Gropius.
6: Vergiss es, wir erinnern, so ist die Kampagne überschrieben. Es geht um einen historisch richtigen Blick auf die Schattenseiten der jüngeren deutschen Geschichte. Damit will die Stiftung Gedenkstätten ganz bewusst sich auch im Wahlkampf positionieren, nicht für oder gegen eine Partei, sondern gegen den Versuch, den Nationalsozialismus zu verharmlosen. Stiftungsdirektor Kai Langer sagte, wer eine Gedenkstätte besuche, darf erwarten, dass Geschichte wissenschaftlich fundiert vermittelt wird. In Sachsen-Anhalt gibt es insgesamt 9 Gedenkstätten. Dazu gehören unter anderem die Gedenkstätte KZ Lichtenburg-Prettin, der ehemalige Stasi-Knast Moritzplatz Magdeburg oder der ehemalige Grenzübergang Marienborn. Die Sachsen-Anhalt-AfD lehnt Schülerfahrten an solche Erinnerungsorte ab. Stattdessen soll eine Straße des Deutschen Reiches an die positiven Seiten der Geschichte erinnern. Zudem hat die AfD vorgeschlagen, einen Stolzpass einzuführen, ähnlich wie eine Wandernadel. Mit Blick auf diese Pläne spricht Sachsen-Anhalts Stiftung Gedenkstätten von einer Tendenz zum Vergessen und Verdrängen.
5: Anfang des Jahres starb ein Bahnmitarbeiter nach einer Prügelattacke bei einer Fahrkartenkontrolle in der Nähe von Kaiserslautern. Und jetzt schwebt wieder ein Bahnmitarbeiter nach einer Auseinandersetzung mit einem Fahrgast in Lebensgefahr.
7: Im Rahmen der Kontrolle soll der mutmaßlich alkoholisierte Fahrgast die beiden Sicherheitskräfte beleidigt haben. Danach war es laut Polizei zu einem Gerangel zwischen dem 36-jährigen Fahrgast und einem 26 Jahre alten Sicherheitsmann gekommen. Dabei gingen beide zu Boden. Hierbei öffnete sich aus bislang ungeklärter Ursache die Tür des fahrenden Zuges und der 26-Jährige stürzte auf Höhe von Ettlingen-Bruchhausen aus dem Zug. Der lebensgefährlich verletzte Bahnmitarbeiter wurde bei einer groß angelegten Suche im Gleisbereich gefunden und in ein Krankenhaus.

0: Krankenhaus gebracht. Der Tatverdächtige ist noch im Zug festgenommen worden. Die genauen Hintergründe und der Ablauf des Geschehens werden noch ermittelt.
1: Dazu passt dann leider auch die folgende Meldung, denn die Sicherheitslage in Deutschland hat sich nach Angaben von Bundesinnenminister Dobrindt verschärft. Anschlagpläne seien klar erkennbar, sagte der CSU-Minister in einem Interview mit der Zeitung Der Welt am Sonntag. Zugleich kündigte er an, die Befugnisse der deutschen Geheimdienste auszuweiten. Ost-Berlin, Lissi Kaufmann.
2: Bundesinnenminister Dobrindt spricht im Interview mit Der Welt am Sonntag von einer vermehrten Melde- und Aufklärungslage. Deshalb habe er die bislang als abstrakt eingestufte Bedrohungslage hochgestuft zu einer hohen Bedrohungslage. Das bedeutet, dass in Deutschland jederzeit mit einem Risiko von Anschlägen zu rechnen sei, so Dobrindt. Klar erkennbar seien solche Anschlagspläne gegen Infrastruktur, Einrichtungen und Personen. Künftig will der CSU-Politiker den Nachrichtendiensten mehr Befugnisse einräumen. Sie sollen nicht mehr nur Informationen sammeln und auswerten, sondern in bestimmten Situationen auch selber eingreifen dürfen. Zum Beispiel soll ihnen erlaubt werden, Wohnungen zu betreten und zu durchsuchen in akuten Terrorlagen, wenn die Polizei noch nicht da ist. Damit will Dobrindt die deutschen Nachrichtendienste zu, wie er sagt, echten Geheimdiensten weiterentwickeln, die wettbewerbs- und partnerschaftsfähig seien mit befreundeten Diensten im Ausland. Ein unabhängiger Kontrollrat soll die neuen Befugnisse kontrollieren.
1: Jetzt zu einem Thema, das im Radio eine besondere Rolle spielt, denn Musik spielt ja im Radio tatsächlich eine große Rolle. Und jetzt kommen wir zum Thema künstliche Intelligenz, die komponiert, textet und singt inzwischen ziemlich täuschend echt. Und da ist es kaum noch erkennbar, ob das jetzt ein Song von Menschen oder von Maschinen ist. Die Musikindustrie hat deshalb eine Kennzeichnung von KI-generierter Musik beschlossen. Hörer sollen künftig an einem kleinen Logo erkennen, ob das Lied künstlich hergestellt ist. Sarah Böttcher.
3: Der wohl bekannteste KI-Song der vergangenen Monate war der Rockschlager über den Buckelwald Timmy.
4: Er hat sich das nicht ausgesucht, nicht das Leid, nicht diesen Ort.
3: Das Lied wurde komplett mit künstlicher Intelligenz erstellt. Solche Titel sollen künftig einheitlich gekennzeichnet werden. Die Musikindustrie hat sich auf zwei Logos geeinigt. Eines für KI-generierte und eines für KI-unterstützte Musik. Steffen Holli vom Fraunhofer-Institut für digitale Medientechnologie hält davon wenig.
5: Also ehrlich gesagt, absolut nutzlos.
3: Denn aus seiner Sicht geht der Vorschlag am eigentlichen Problem vorbei.
5: Gitarristen weltweit kopieren seit Jahren Sounds von Gitarrenaufnahmen. Das nutzt jeder. Also eigentlich müsste ich theoretisch auch alle vergangenen Stücke nochmal neu untersuchen. Ich glaube, das wollen nicht mal die Protagonisten dieses Vorschlags.
3: Holli verweist auch auf den AI Act der Europäischen Union. Das Gesetz enthält eine Transparenzpflicht und schreibt vor, dass künstlich erzeugte oder bearbeitete Inhalte als solche gekennzeichnet werden müssen. Wer betrügen will, kann das aber ohnehin tun, meint Steffen Holli. Seine Prognose: Schon in einem Jahr werden wir nicht mehr erkennen können, ob ein Song mit künstlicher Intelligenz erstellt wurde oder nicht.
1: Tja, und dazu passt dann die folgende Meldung. Der Deutsche Musikrat sieht Musiker durch den zunehmenden Einsatz unter Druck. Generalsekretärin Valentin sagte dem MDR bei Hintergrund- oder Werbemusik, ersetze künstliche Intelligenz zunehmend menschliche Arbeit. Dabei könne die KI nur deshalb Musik generieren, weil sie mit Werken von Millionen von Musikern trainiert worden sei. So, jetzt kommt die gute Meldung. Hier ist noch keine künstliche Intelligenz im Spiel. Diese Sendung entstand tatsächlich mit natürlicher, Halbintelligenz, wie auch immer wir das nennen wollen.
6: Frank, er guckt mich an dabei.
1: Ja, Frank steht da auch. Wir beide zusammen ergeben vielleicht eine halbe KI.
6: Ja, aber ich sage immer lieber intelligente Kunst als künstliche Intelligenz. Ne? Was hältst du davon?
1: Ja, gut, und lieber intelligent gucken.
6: Genau, so machen wir es. Das sieht man nur im Radio nicht. Ich danke dir, Uli. Wir möchten, dass Sie gut ankommen. Hier ist der MDR Sachsen-Anhalt Verkehrsservice um 12.07 Uhr. A2 Richtung Berlin zwischen Allerengersleben und Bornstedt. 12 Kilometer stockender Verkehr wegen Bauarbeiten. Zeitverlust 30 Minuten. Dann Vorsicht. Auf der A14 Richtung Dresden zwischen Halle-Trotha und Halle-Tornau liegen Fahrzeugteile auf allen Spuren. A38 Richtung Leipzig zwischen Allstedt und Querfurt. Stockender Verkehr an einer Baustelle. Zeitverlust 10 Minuten. Minuten. In Magdeburg kommt es wegen mehrerer Veranstaltungen und Demonstrationen zu Behinderungen und auch kurzzeitigen Sperrungen. Und geblitzt wird. Auf der A9 Richtung München zwischen Niemegk und Kleinmarzehens, auf der A38 Richtung Göttingen am Dreieck Südharz, auf der B244 in Schöningen in beiden Richtungen, in Halle in der Magdeburger Chaussee stadteinwärts, in Hohlstedt Richtung Bennungen und geblitzt wird auch in Tangermünde in der Kirschallee stadteinwärts. Das war's, aber vielleicht können Sie was ergänzen, dann sagen wir es gern weiter. Die kostenfreie Telefonnummer 0800 94 6 94 6 und die 1. Ja, und das Wetter hält heute Licht und Schatten bereit. Mal scheint die Sonne, mal ziehen Wolken durch, es bleibt trocken. Die Höchsttemperatur liegt bei 26 Grad, hier und da könnte es aber sogar noch ein bisschen mehr werden. Im Moment haben wir auf jeden Fall zwischen 10 Grad auf dem Brocken und 23 Grad in Halle. In der Nacht bleibt es dann meist trocken, lediglich im Süden Sachsen-Anhalts, also von Halle bis zum Burgenlandkreis, kann es etwas regnen bei 15 bis 9 Grad. Und morgen am Sonntag ist es ziemlich wechselhaft, mal Sonne, mal Wolken, mal kurze Schauer und Gewitter, dazu ein kräftiger Westwind und es wird kühler sein als heute. Nur maximal 16 bis 22 Grad. Und die weiteren Aussichten bis Dienstag ändert sich so gut wie nichts.
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6: Schön, dass Sie Radio hören. Ja, und jetzt wird gerockt. Hier sind wie versprochen Free aus London.

0: Das war Musik von Shakin' Stevens.
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0: Im Studio ist jetzt Martin Krause, der heute alle Hände, Füße, Arme und Beine im Blick hat, die sich bewegen. Zum Beispiel, Martin, beim Handball der Damen.
2: Genau, die Wildcats. Die schwitzen nämlich derzeit im Trainingslager in Bad Blankenburg. Die Handballerinnen von Union Halle-Neustadt, die hatten ja nicht allzu viel Sommerpause, da sie erst sehr spät die Klasse gehalten haben, auf den letzten Drücker gewissermaßen, erst in der Relegation. Und das soll sich auf keinen Fall wiederholen. Der neue Trainer Peter Krautmeier, der will den Klassenerhalt in der neuen Saison auf jeden Fall frühzeitiger klar machen. Und der Schwede, der hat auch klare Vorstellungen, was da angepackt werden muss.
3: Spiele in der letzten Saison gingen in den letzten 10 Minuten verloren. Wir müssen also identifizieren, woran das gelegen hat. Da müssen wir mehr Qualität zeigen, weniger Fehler machen, weniger Fehlwürfe verursachen. Und auch rein physisch müssen wir besser aufgestellt sein, sodass wir anders agieren können.
2: Ja, und erstmals ernst wird es für Union Halle Neustadt am 21. August. Dann treten die Wildcats in der ersten Runde des DFB-Pokals beim Drittligisten in Frankfurt an.
0: Und von der Halle, Martin, blicken wir auf die Straße. Bei der Tour de France steht heute die 14. Etappe an.
2: Genau, der Kampf um das gelbe Trikot geht in die nächste Runde. Startort ist Mühlhausen und was von dieser Etappe zu erwarten ist, das verrät uns Torreporter Holger Gerska.
4: Ja, das wären 155 sehr, sehr anspruchsvolle Kilometer. Auch die Gesamtwertung rückt auf dieser Vogesen-Etappe in den Fokus. Es ist ein Bergkurs mit einigen der bekanntesten Pässe, die es im Elsass gibt. Zunächst geht es 21 Kilometer lang, nicht allzu steil hinauf auf den Grand Ballon, der schon auf der 13. Etappe im Wege stand und am Ende auf den Haagpass. Das ist eine Strecke, die ist 11 Kilometer lang, ziemlich steil und das ist eigentlich ein Waldweg, der gerade mal so zu einem Radweg ausgebaut wurde. Also das wird eine richtig anspruchsvolle Schlusskletter-Einheit, denn danach kommt nur noch ein 6 Kilometer langes Stück bis zum Ziel am Markstein. Also die Entscheidung auf dieser Etappe vor sicherlich sehr, sehr vielen Zuschauern, die wird berghoch fallen.
2: Und wir behalten die heutige Etappe bei der großen Frankreich-Rundfahrt natürlich im Blick und sind kurz nach 2 dann auch live mit unserem Reporter an der Strecke verbunden.
0: Genau, ja. Und dann wird ja heute auch noch auf ganz großer Bühne Fußball gespielt.
2: Genau, bei der Fußball-Weltmeisterschaft steht das Finale um Bronze an. So nennt ja die FIFA das eher unbeliebte Spiel um Platz 3. Da treten in Miami die Teams aus England und Frankreich gegeneinander an. Im Fokus dabei Kylian Mbappé, der führt ja die Torschützenliste, gemeinsam mit Argentiniens Finalteilnehmer Messi an. Beide stehen da aktuell bei 8 Treffern. Der Stürmer von Real Madrid, der kann beim Toreschießen heute also vorlegen. Anpfiff in diesem Bronze-Match ist 23 Uhr.
0: Ja, und dann freuen wir uns natürlich auf morgen, aufs große Finale. Martin, dein Tipp?
2: Ich sage 2:1 für Argentinien.
0: Ja, das sage ich auch. Ja, das waren erstmal Sportinformationen hier bei MDR Sachsen-Anhalt mit Martin Krause. Bis später würde ich sagen, ja, da gibt es ja heute noch mehr. Wie schon angekündigt, jetzt erstmal Musik von Cher hier. Believe.

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12: Wir möchten, dass Sie gut ankommen. Hier ist der MDR Sachsen-Anhalt Verkehrsservice um 12.30 Uhr. A2 Richtung Berlin zwischen Allerengersleben und Bornstedt. 12 Kilometer stockender Verkehr. Der Grund sind Bauarbeiten. Planen Sie da bitte 30 Minuten mehr ein. Dann Vorsicht auf der A14 Richtung Dresden. Zwischen Halle-Trotha und Halle-Tornau liegen Fahrzeugteile auf allen Spuren. Und geblitzt wird auf der A9 Richtung München zwischen Niemeck und Kleinmarzehns, auf der A38 Richtung Göttingen am Dreieck Südharz, auf der B244 in Schöningen, in beiden Richtungen dort, dann in Halle, in der Magdeburger Chaussee stadteinwärts, in Hohlstedt Richtung Bennungen und in Tangermünde, in der Kirschallee stadteinwärts. Wenn Sie noch was anderes sehen sollten, das hier noch nicht dabei war, dann rufen Sie uns doch bitte an. Das geht kostenlos unter 0800 94 6 94 6. Und die 1, schön, danke schon mal für Ihre Hilfe. Ja, und das Wetter. Sie brauchen heute weder einen Regenschirm noch einen Sonnenschirm. Das heißt, Sonne und Wolken pflegen ja bis in den Abend hinein eine friedliche Koexistenz. Es bleibt trocken. Die Höchsttemperatur heute 26 Grad, hier und da noch ein paar Grad mehr eventuell. Und momentan haben wir 19 in Salzwedel und Harzgerode, 22 in Zeitz, 23 in Bitterfeld und 24 in Bad Lauchstädt. In der Nacht dann überwiegend trocken, lediglich im Süden Sachsen-Anhalts ein paar Regentropfen bei 15 bis 9 Grad. Und morgen am Sonntag ist es ziemlich wechselhaft. Mal scheint die Sonne, aber im nächsten Moment kommen dichte Wolken und die bringen auch Schauer und durchaus auch mal ein Gewitter. Und es wird vor allem morgen ein ziemlich kräftiger Wind. Es wird kühler als heute sein, 16 bis 22 Grad maximal. Ich bin Frank Eberlein, wünsche Ihnen weiterhin ein schönes Wochenende.
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0: Ja, eine der großen Fragen unserer Zeit lautet ja, wir haben es vorhin in der Mittagsübersicht gehört, ist dieser Song nun von Menschen gemacht oder von künstlicher Intelligenz kreiert worden? Ja, aber das Schöne am Programm von MDR Sachsen-Anhalt mit den Hits unseres Lebens ist ja, dass man über diese Frage gar nicht erst nachdenken muss. Denn zum Beispiel bei Elektra weiß jeder, das war echte, handgemachte Musik von Elektra-Gründer Bernd Aust und in diesem Fall auch von Sänger Manuel von Senden. Apropos, wir senden ja gern mal ein paar Informationen und Inspirationen fürs Wochenende. Und wenn Sie hören, was andere so unternehmen, kommen Sie vielleicht auch auf eine tolle Idee.
1: Hallo, ich bin Susi Posniak vom WSC Friedersdorf und wir starten heute am Samstag mit unserem Sommertrainingslager. Und das ist natürlich nicht nur Training, sondern auch ein bisschen Spaß und Kultur ringsrum. Wir wollen also ein kleines Neptunfest machen, eine Nachtwanderung und eine Lichterfahrt im Drachenboot. Wir versuchen also das Thema Sommerferienfreizeit und Trainingslager zu verbinden, vor allen Dingen für die jüngeren Sportler.
2: Hallo, ich bin Alex aus Querfurt und heute am Samstag gehe ich auf unsere Burg. Die ist fast 6-mal größer als die Wartburg. Da gibt es ein Bauernmuseum und da ist eigentlich immer was geboten. Also da lohnt sich ein Besuch zu jeder Zeit. Die Burg ist ein Filmburg. Da gibt es also viele Filme, die in Hollywood gedreht wurden. Die Päpstin, der Medikus, 9,5 Ritter. Da gibt es eine Dauerausstellung dazu. Also das Ding ist wirklich sehenswert.
3: Ich bin Christina aus Dessau und heute am Sonnabend werde ich in meinem schönen Garten verweilen. Naja, gießen, vielleicht Vertrocknetes abschneiden, was ernten, ja, was man sonst im Garten zu tun hat. Ansonsten wird ein bisschen geschillt, es ist Wochenende.
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Chillen, wie die eine Frau eben sagte. 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

Barry Maguire hier bei MDR Sachsen-Anhalt, Eve of Destruction, ja, und der geht langsam auf die 70 zu. Also nicht Barry Maguire, diese Folkrock-Legende aus Oklahoma ist ja inzwischen 90. Wow, ne? Nein, sein Song geht auf die 70 zu. Unfassbar. Ja, aber wenn selbst ein Hit aus den 80ern schon über 40 Jahre alt ist, ist das ja andererseits auch kein Wunder. Wir kommen zu Sandra. Hier ist sie mit In the Heat of the Night.

0: Gefühlt war es doch erst gestern, dass Sandra mit ihrem zweiten Hit um die Ecke kam. Ja, die Sandra-Poster aus ihrem neuen Leben und der Melodie und Rhythmus hängen zwar nicht mehr an der Wand, aber jeder weiß noch, wie sie aussahen. Ne? Und das nach 40 Jahren. Hier ist MDR Sachsen-Anhalt. Kurz nach eins gibt's dieses schöne Gitarrenstück. Against the wind. We were running against the wind. Von Bob Seger und seiner Silver Bullet Band. Spiele ich in wenigen Minuten.
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3: Mit Max Hensch, guten Tag. Seit knapp 4 Monaten gilt in Deutschland die sogenannte 12-Uhr-Regel an den Tankstellen. Genau dann und nur dann sollen Preise für Kraftstoff steigen. Aber halten sich auch alle dran? Die Mitteldeutsche Zeitung schreibt, dass seit Start der Tankregel tausende Verstöße registriert worden sind. Frage an Tatjana Gropius aus der Nachrichtenredaktion, über welche Größenordnung sprechen wir denn?
4: Die MZ beruft sich auf Sachsen-Anhalts Wirtschaftsministerium und das hat seit dem Start der 12-Uhr-Regel an den Tankstellen rund 10.000 Verstöße registriert. Aber wie es von einer Ministeriumssprecherin heißt, sei noch unklar, ob es sich um vorsätzliche Verstöße handelt oder um technische Probleme. Ob es dann auch Strafen gibt? Fraglich, denn in Sachsen-Anhalt ist offenbar noch unklar, welche Behörde dafür überhaupt zuständig ist. Bei Verstößen drohen bis zu 10.000 Euro Bußgeld. Aber wie aus einem NDR-Bericht hervorgeht, hat bislang nur Niedersachsen in rund 2.000 Fällen Verwarngelder verhängt.
3: Wieder schwebt ein Mitarbeiter der Deutschen Bahn nach einer Auseinandersetzung mit einem Fahrgast in Lebensgefahr. Zu dem Vorfall kam es auf der Strecke zwischen Offenburg und Karlsruhe, schreibt die Staatsanwaltschaft. Gestern Abend ist es bei einer Fahrkartenkontrolle offenbar zu einem Gerangel gekommen. Die Tür am Waggon öffnete sich, der Sicherheitsmitarbeiter der Bahn stürzte aus dem noch fahrenden Zug. Die Polizei hat den offenbar betrunkenen Fahrgast festgenommen. Anfang des Jahres starb bereits ein Bahnmitarbeiter nach einer Prügelattacke bei einer Fahrkartenkontrolle nahe Kaiserslautern. Die AfD startet heute mit einer großen Veranstaltung in den Messehallen in Magdeburg, auch offiziell in den Landtagswahlkampf. Mein Kollege Engin Haupt wird heute vor Ort sein. Engin, was ist denn zu erwarten?
5: Ab 16 Uhr soll es losgehen. Ulrich Siegmund als Spitzenkandidat ist natürlich da und Alice Weidel, die Bundesparteivorsitzende, wird erwartet. Sie soll als Hauptrednerin auftreten. Ich habe mit der AfD gesprochen. Die Partei rechnet mit etwa 3.000 Gästen in den Messehallen. Dazu kommen Medienvertreter aus ganz Deutschland. Und draußen, da wird auch einiges los sein, denn dort hat sich bereits Gegenprotest angekündigt, der ab dem Mittag stattfinden soll.
3: Und die nächsten Tage dürften entscheidend werden für die berufliche Zukunft von Jens Spahn. Der 46-jährige CDU-Politiker hat vor kurzem bekannt gegeben, dass er und sein Mann mithilfe einer Leihmutter in den USA Eltern geworden sind. Daran gibt es öffentliche Kritik, viele werfen ihm Doppelmoral vor. Denn noch als Gesundheitsminister hatte sich Spahn dafür ausgesprochen, dass Leihmutterschaft komplett in Deutschland verboten bleibt. Auch seine Partei ist dagegen. Von innerhalb und außerhalb der CDU gibt es nun Rücktrittsforderungen. Es wird erwartet, dass sich Bundeskanzler Merz morgen im ZDF-Sommerinterview zu der Debatte äußert. Am Montag tagt das CDU-Präsidium. Soweit die Meldungen von uns. Mehr finden Sie in unserer App. Jetzt der Blick auf die Straßen mit Frank.
0: Jo, danke Max. Wir möchten, dass Sie gut ankommen. Hier ist der MDR Sachsen-Anhalt Verkehrsservice um 13.03 Uhr. A2 Richtung Berlin zwischen Allerinnersleben und Bornstedt. 10 Kilometer stockender Verkehr. Der Grund sind Bauarbeiten. Zeitverlust 15 Minuten und geblitzt wird. Auf der A9 Richtung München zwischen Niemek und Kleinmarzehns. Dann auf der A38 Richtung Göttingen am Dreieck Südharz. Auf der B244 in Schöningen in beiden Richtungen. In Halle in der

0: Magdeburger Chaussee stadteinwärts, in Hohlstedt Richtung Bennungen sowie in Tangermünde in der Kirschallee stadteinwärts. Und wenn Sie noch mehr sehen sollten oder sehen, dass irgendwas gerade Gemeldetes gar nicht mehr existiert, dann rufen Sie uns doch bitte an. Dann werden wir das aktualisieren. Und die kostenfreie Nummer 0800 94 6 94 6 und die 1. Schönen Dank schon mal für Ihre Hilfe. Das Wetter ist heute ziemlich ausgewogen, würde ich sagen. Mal Sonnenschein, mal Wolken. Es bleibt trocken. Und die Höchsttemperatur liegt bei 26 Grad, stellenweise vielleicht noch so ein bisschen drüber. Kann alles passieren. Im Moment haben wir auf jeden Fall zwischen 12 Grad auf dem Brocken und 25 Grad in Könnern. In der Nacht dann überwiegend trocken. Lediglich zwischen Halle und dem Burgenlandkreis kann es mal ein paar Regentropfen geben. Die Tiefstemperatur 15 bis 9 Grad. Morgen am Sonntag ziemlich wechselhaft. Sonne und Wolken und dazu auch Schauer und hin und wieder Gewitter. Kräftiger Westwind wird wehen und es ist relativ kühl, 16 bis 22 Grad maximal. Und bis Dienstag ändert sich daran so gut wie nichts.
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0: Ja, schön, dass Sie am Radio sind. Wir versüßen Ihnen dieses Wochenende mit feinster Musik hier. Bob Seger und die Silver Bullet Band Against the Wind.

0: Endlich Urlaub. Ja, bei vielen sind die Koffer bereits gepackt und wir von MDR Sachsen-Anhalt möchten gern mal wissen, wie Sachsen-Anhalter in die schönsten Wochen des Jahres starten. Wo ist ja eigentlich klar, ne? Am Flughafen.
1: LA International Airport.
0: Naja gut, es muss nicht der Flughafen von Los Angeles sein. Halle Leipzig geht genauso gut, ist auch viel näher und besser zu erreichen. Und dort heben schon am frühen Morgen Maschinen Richtung Mallorca, Rhodos und Korfu ab. Und mein Kollege Lars Wohlfahrt vom schönsten Morgen hat bei den Urlaubern am Flughafen mal Taschenkontrollen durchgeführt.
2: Was hat denn deine Freundin in der Hand? Ist das ein Sonnenschirm hier?
3: 3 Stück tatsächlich.
2: Ach Quatsch.
3: Freilich, wird alles mitgenommen.
2: Wieso fahrt ihr mit Sonnenschirm in Urlaub?
3: Sonne, wir wollen nicht verbrennen.
2: Da haben die keine Sonnenschirme auf Malle?
4: Nö. Doch, wahrscheinlich, ja, aber das sind Frauen.
2: Also super vorbereitet.
3: Wie immer.
2: Was ist noch alles so drin? Was ist noch so?
3: Klopapierrollen.
2: Jetzt machst du aber jetzt.
3: Ja, wirklich.
2: Halt mal.
3: Aber auf der Finca brauchen wir die.
2: Ach so, ihr fahrt dorthin, ihr fahrt nicht ins Hotel.
3: Nee, wir fahren auf eine Finca und drum brauchen wir ein bisschen mehr Ausstattung.
2: Ihr nehmt alles mit? Sozusagen. Wirklich auch Klopapier?
3: Ja.
2: Hier erlebst du Sachen.
0: Ja, unglaublich. Ja, was da alles so rauskommt, wenn jemand eine Reise tut, kann er was erzählen und vor allem vorzeigen. Schönen Urlaub Ihnen.
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Tja, diese Frau hat für unzählige Menschen den Soundtrack zu Kindheit und Jugend geliefert. Und dafür sind die Menschen ihr eben ewig dankbar, wofür sie sich wiederum bedankt, indem sie auch mit 76 immer noch unterwegs ist und Konzerte gibt. Vor einigen Wochen ja auch hier in Sachsen-Anhalt. Susi Quattro bei MDR Sachsen-Anhalt. Ihnen ein schönes Wochenende, jetzt mit Musik von Mitch Ure.

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Claire, das war sie. Besungen von Gilbert O'Sullivan. Wir möchten, dass Sie gut ankommen. Hier ist der MDR Sachsen-Anhalt Verkehrsservice um kurz nach 13:30. A2 Richtung Berlin zwischen Allerengersleben und Bornstedt. 10 Kilometer stockender Verkehr wegen Bauarbeiten. 20 Minuten bitte mehr einplanen. A14 Richtung Dresden zwischen Halle-Trotha und Halle-Torn.

0: Heute gibt's mal Sonnenschein, mal Wolken. Die Wolken, auch wenn sie ziemlich viele sind, bringen keinen Regen oder so gut wie keinen. Maximal möglich. Heute 26 Grad haben wir fast erreicht in Laucha, da haben wir 25, in Köthen 23, in Stendal und Wernigerode momentan 22 Grad. In der Nacht dann überwiegend trocken, bisschen Regen im Süden Sachsen-Anhalts. 15 bis 9 Grad die Tieftemperatur. Morgen wechselhaft, mal Sonne, mal Wolken, mal auch Regen und auch einzelne Gewitter ziehen durch. Dazu weht ein kräftiger Westwind und die Höchsttemperatur nur noch 16 bis 22 Grad. Und so geht's dann auch weiter am Montag und am Dienstag. Ihnen weiterhin viel Spaß beim Radiohören.
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Ein echter italienischer Sommermoment hier bei MDR Sachsen-Anhalt. Eros Ramazzotti, Terra Promessa, einer seiner ersten Songs, die er aufgenommen hat, im Jahr 1984. Ja, da wird einem doch gleich richtig warm ums Herz. Viel wärmer als nur die vorausgesagten 26 Grad an diesem Sonnabend. Ja, Ihnen weiter ein schönes Wochenende. Viel Spaß beim Radio hören. Und jetzt gibt's ein weiteres herzerwärmendes Lied. Hier ist Woman in Love von Barbara Streisand.

0: Tja, gibt es einen besseren Schlagzeuger als diesen Mann Phil Collins? Und singen und komponieren und überhaupt Musik machen kann er alles auch perfekt. Wir haben es 2:10.
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0: Ja, im Studio ist wieder mein Kollege Martin Krause. Und Martin, du schaust zunächst mal zum regionalen Fußball.
2: Ja, genau. Die Fußballer vom Halleschen FC, die gehen ja in einer Woche schon wieder los auf Jagd in der Regionalliga. Und die Generalprobe, die ist top secret. Unter großer Geheimhaltung gestern dieses Testspiel im niedersächsischen Wesendorf zwischen dem HFC und Lok Leipzig. Ohne Zuschauer, nicht einmal die Aufstellungen, gaben die Clubs vorab bekannt. Immerhin das Ergebnis, das haben wir ausspioniert. Durch späte Gegentreffer verliert der HFC am Ende mit 0:2. In einer Woche will es die Mannschaft dann aber besser machen zum Saisonauftakt in Greifswald. Und etwas mehr Vorbereitung bleibt noch dem 1. FC Magdeburg. Der Zweitligist, der testet heute und tritt dazu beim Regionalligisten in Schöningen an. Anpfiff dort ist 14 Uhr.
0: Ja, Martin, der Spion. So, und dann rollt natürlich der Ball auch noch auf der ganz großen Bühne heute Abend.
2: Ja, bei der Fußball-Weltmeisterschaft, da steht das kleine Finale an, England und Frankreich. Was erwartet uns da in Miami? WM-Reporter Philipp Hofmeister ordnet das mal für uns ein.
3: Das vorletzte WM-Spiel ist für die Spieler selbst traditionell das unbeliebteste. Für viele Fans ist es diesmal aber das Endspiel der Herzen. Im Duell der beiden Halbfinalverlierer hoffen sowohl Frankreich als auch England auf einen versöhnlichen WM-Ausklang. Für Englands Trainer Thomas Tuchel könnte das Spiel um Platz 3 richtungsweisend sein. Die berufliche Zukunft von Tuchel ist nach dem Einbruch seiner Engländer im Halbfinale gegen Argentinien noch nicht abschließend geklärt. Auch Frankreich reist mit hängenden Köpfen ins schwülwarme Miami. Der Traum vom Titel platzte gegen Spanien. Jetzt wollen die Franzosen wenigstens ihren scheidenden Erfolgstrainer Didier Deschamps würdig verabschieden. Für Kylian Mbappé geht es zudem um den goldenen Schuh des besten WM-Torjägers. Mbappé hat bislang 8-mal getroffen, genauso oft wie Lionel Messi.
2: Und Anpfiff in diesem Bronzematch ist 23 Uhr.
0: Ja, Martin. Und in Dessau gibt's ja heute auch noch ja ein etwas kurioses Fußballspiel.
2: Ja, im Einsatz sind nämlich die Handballer aus Dessau-Roßlau. Aber die Spieler des Zweitligisten, die können ja auch mit größeren Bällen gut umgehen. Im Training wird da öfter mal gekickt, habe ich gesehen. Und da kommt dieses traditionelle Sommerfest heute in Dessau-Mildensee gerade recht. Spieler und Fans, die messen sich ab 14 Uhr auf dem Kleinfeld. Und bei so einem Turnier gibt's natürlich auch reichlich Gelegenheit für Autogramme und gemeinsame Fotos. Vielleicht bleibt ja auch Zeit für ein kleines Bierchen. Also diese Geschichte ist immer eine vollkommen runde Sache. Und die Bilder vom Handball-Sommerturnier in Dessau, die gibt es auch. Und zwar morgen ab 19 Uhr dann im MDR-Fernsehen.
0: Ja, das schon mal als kleiner Programmtipp. Das waren Sportinfos mit Martin Krause hier bei MDR Sachsen-Anhalt.

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0: Call on Me von Sunrise hier bei MDR Sachsen-Anhalt aus den 70ern. Und wir haben noch mehr aus den 70ern. Is this the way to Amarillo? Zum Beispiel das von Tony Christie. Und das spiele ich für Sie kurz nach zwei.
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9: Mit Max Hensch. Guten Tag. Nach der Affäre um sein Baby hat Jens Spahn seinen Rücktritt als Vorsitzender der Unionsfraktion im Bundestag erklärt. Das berichten mehrere Nachrichtenagenturen, denen ein Schreiben an die Fraktion vorliegt. Zuvor hatte die Deutsche Presseagentur berichtet, dass Bundeskanzler Friedrich Merz Spahn zum Rücktritt aufgefordert hatte. Spahn war massiv unter Druck geraten, weil er und sein Mann die Hilfe einer Leihmutter in den USA in Anspruch genommen hatten, um Väter zu werden. Als Gesundheitsminister hatte er dieses Leihmuttermodell für Deutschland immer abgelehnt. Spahn galt als Fraktionsvorsitzender lange Zeit als möglicher Nachfolger von Friedrich Merz an der Spitze der CDU. Seit knapp 4 Monaten gilt in Deutschland die 12-Uhr-Regel an den Tankstellen. Dann und nur dann sollen sich die Preise für Kraftstoff an den Zapfsäulen erhöhen. Aber halten sich auch alle dran? Wie die Mitteldeutsche Zeitung schreibt, sind seit Beginn der Tankregel tausende Verstöße registriert worden. Frage an Tatjana Gropius aus der Nachrichtenredaktion, über welche Größenordnung sprechen wir denn?
10: Die MZ beruft sich auf Sachsen-Anhalts Wirtschaftsministerium und das hat seit dem Start der 12-Uhr-Regel an den Tankstellen rund 10.000 Verstöße registriert. Aber wie es von einer Ministeriumssprecherin heißt, sei noch unklar, ob es sich um vorsätzliche Verstöße handelt oder um technische Probleme. Ob es dann auch Strafen gibt? Fraglich, denn in Sachsen-Anhalt ist offenbar noch unklar, welche Behörde dafür überhaupt zuständig ist. Bei Verstößen drohen bis zu 10.000 Euro Bußgeld, aber wie aus einem NDR-Bericht hervorgeht, hat bislang nur Niedersachsen in rund 2.000 Fällen Verwarngelder verhängt.
9: Auf der Elbe bei Magdeburg fahren bis voraussichtlich September keine Güterschiffe mehr. Grund ist der anhaltend niedrige Wasserstand. Betroffen sind Transporte auf der Oberelbe zwischen Tschechien und Magdeburg. Besonders problematisch ist das für Großraum- und Schwertransporte, die nicht einfach auf Straße oder Schiene ausweichen können und deshalb nun in Häfen festliegen. Nach Angaben der Betreiber ist eine wirtschaftliche Schifffahrt bei den aktuellen Pegelständen nicht mehr möglich. Der Pegel der Elbe an der Magdeburger Strombrücke schrammte erst gestern knapp am historischen Tiefstand von 45 Zentimetern vorbei. Auch Ausflugsschiffe sind längst auf den Mittellandkanal ausgewichen. Und gute Nachrichten vom Schlagerkomponisten Ralf Siegel. Der 80-Jährige ist nach einer schweren Lungenentzündung auf dem Weg der Besserung. Wie seine Familie mitteilte, konnte das künstliche Koma beendet werden. Siegel sei wieder wach und ansprechbar. Die Familie zeigte sich erleichtert und blickt zuversichtlich auf die kommenden Tage. Ralf Siegel produzierte mehr als 3000 Lieder, darunter die ESC-Gewinnerballade Ein bisschen Frieden von Nicole und Griechischer Wein von Udo Jürgens. Soweit die Meldungen von uns. Mehr finden Sie in unserer App. Jetzt der Blick auf die Straßen mit Frank.
0: So ist es ja. Und da kann ja Ralf Siegel hoffentlich im nächsten Jahr wieder am Grand Prix teilnehmen. Wir möchten, dass Sie gut ankommen. Hier ist der MDR Sachsen-Anhalt-Verkehrsservice um 14.03 Uhr. A2 Richtung Berlin zwischen Allerringersleben und Bornstedt. 10 Kilometer stockender Verkehr wegen Bauarbeiten. Zeitverlust 20 Minuten. A9 Richtung München zwischen Naumburg und Reußig ist die rechte Spur nach einem Unfall blockiert. A14 Richtung Dresden zwischen Lübbejün und Halle-Tornau. 6 Kilometer Stau wegen Bergungsarbeiten auf der rechten Spur. Zeitverlust 1 Stunde. Und geblitzt wird. Auf der A9 Richtung München zwischen Niemegk und Kleinmarzehns sowie in Halle in der Magdeburger Chaussee stadteinwärts. Falls Sie da was ergänzen können, rufen Sie uns doch bitte an. Das geht jederzeit kostenfrei unter 0800 94 6 94 61. Ich sag schon mal danke für Ihre Hilfe und wünsche Ihnen weiterhin eine gute und sichere Fahrt. Wir schauen auf Sachsen-Anhalt-Wetter. Viele Wolken, wenig Sonne und gar kein Regen oder zumindest nur mal ein kurzer, vereinzelter Schauer. So sieht's heute aus und so bleibt's auch bis in den Abend. Die Höchsttemperatur heute 26 Grad, vielleicht sogar noch 1-2 Grad mehr stellenweise. Und im Moment haben wir zwischen 12 Grad auf dem Brocken und 25 Grad in Könnern. In der Nacht dann überwiegend trocken, lediglich im Süden Sachsen-Anhalts, also Richtung Burgenlandkreis, mal ein paar Regentropfen. 15 bis 9 Grad die Tieftemperatur. Und morgen am Sonntag ist es ja recht wechselhaft. Die Sonne scheint, aber im nächsten Moment ist sie wieder weg, weil dichte Wolken durchziehen, die auch mal Schauer und Gewitter mit sich bringen können. Kräftiger Westwind weht, das heißt, die Wolken sollten immer schnell vorbeiziehen. Und es wird kühler als heute, nur 16 bis 22 Grad.
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0: Und mit Tony Christie, der bringt jetzt Stimmung in die Bude.
11: Schau.

0: MDR Sachsen-Anhalt am Sonnabendnachmittag. Wir schauen an dieser Stelle mal zur Tour de France. Wenn die heutige Etappe vorbei ist, sind immerhin schon 2/3 der gesamten Tour geschafft. 14 von 21. Ja, und heute geht's über 155 Kilometer von Mühlhausen nach Le Marc-Stein-Fellerin. Und darüber möchte ich jetzt sprechen mit unserem Tourreporter Holger Gerska. Hallo Holger.
1: Hallo aus den Vogesen.
0: Ja, Holger, der Slowene Tadej Pogačar führt die Tour ja nach wie vor an. Welche Rolle spielen denn eigentlich die deutschen Fahrer?
1: Ja, Florian Lipowitz ist nach wie vor in einer aussichtsreichen Position, um ums Podium mitzufahren. Im vergangenen Jahr war er ja Dritter. Aktuell liegt er zwar auf Platz 7 der Gesamtwertung, aber es täuscht, weil die Abstände zwischen Platz 2 und Platz 8 sehr, sehr schmal sind und die entscheidenden Bergetappen jetzt erst kommen. Die heutige ist die erste davon, morgen dann eine superschwere Bergankunft und das ist im Prinzip das Gelände, das ihm entgegenkommt. Ansonsten haben wir herausragende Leistungen von Nils Polit gesehen. Das ist ein Helfer für Tadej Pogačar und auch dem Kölner ist es zu verdanken, dass Pogačar so großen Vorsprung hat. Die Sprinter waren nicht allzu gut. Max Kanter mit Platz 2 und 4, der Cottbus eine kleine Ausnahme. Ja, und der Rest bisher doch eher diskret, um nicht zu sagen enttäuschend.
0: Ja, verstehe ich dich da richtig? Es gibt durchaus noch Chancen auf einen deutschen Sieg bei dieser Tour de France.
1: Auf einen Etappensieg, es wird schwer. Also es wird insofern schwer. Florian Lipowitz ist natürlich einer der besten Kletterer, aber er trifft natürlich immer auf Tadej Pogačar. Und der Slowene hat die Eigenschaft, dass er nichts liegen lässt, was er gewinnen kann. Und deshalb wird es für ihn super schwer. Es gibt am Dienstag noch ein Zeitfahren, aber die absoluten Zeitfahrspezialisten, die Deutschland mal hatte, mit Toni Martin beispielsweise, die sind momentan nicht da. Also mit einem deutschen Etappensieg wird es super, super schwer.
0: Ja, und die heutige Etappe führt also, wie gesagt, von Mühlhausen nach Le Marc-Stein-Fellerin. Das ist ja die Etappe, Holger, die am dichtesten an der deutschen Grenze entlang führt. Sind denn dementsprechend viele deutsche Fans vor Ort?
1: Sehr viele, kann man sogar sagen. Also das ist hier fast überall locker spürbar, denn wir haben Hunderttausende an der Strecke. Es geht jetzt gerade hier den ersten Berg so richtig hoch. Und da sieht man das dichte Spalier und unglaublich viele deutsche Kennzeichen an den Autos, die da parken. Sehr, sehr viele deutsche Fahnen links und rechts der Straße. Und auch sehr, sehr viele Plakate, auf denen meist der Name Lipowitz steht.
0: Ja, und Holger, was war denn für dich bisher der schönste Moment der diesjährigen Tour de France?
1: Ja, so ein bisschen eine eindrucksvolle Erinnerung wird der Start in Barcelona bleiben. Vor 2 Wochen mit dieser Kulisse im Hintergrund. Das war schon sehr, sehr speziell, dieses Mannschaftszeitfahren dort, das Finale auf dem Montjuïc. Das waren ganz, ganz tolle Bilder bei toller Atmosphäre. Ich denke, das wird auch bleiben über diese Tour de France hinaus.
0: Ja, das war Holger Gerska live von der Tour de France hier bei MDR Sachsen-Anhalt. Schönen Dank und schöne Grüße nach Frankreich.
1: Vielen Dank.
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also alles, was Sie an Musik hier bei MDR Sachsen-Anhalt hören, sind ja die Hits unseres Lebens. Alles durchweg wunderbare, liebgewonnene Songs. Aber das eben war nicht einfach ein Song, das war ein Werk. Fast 6 Minuten lang und quasi mehrere Stücke in einem, wie in einer Sinfonie mit erstem Satz, zweitem Satz, drittem Satz und viertem Satz. Das ist Music von John Miles, genau 50 Jahre alt, gespielt hier bei MDR Sachsen-Anhalt.

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0: Tja, nun wissen Sie auch, was belgische Musik ist. So schön ist die. Das war Vaya con Dios mit What's a Woman. Und wir haben es jetzt 14.30 Uhr. Wir möchten, dass Sie gut ankommen. Hier ist der MDR Sachsen-Anhalt Verkehrsservice. A2 Richtung Berlin zwischen Allerengersleben und Bornstedt. Stockender Verkehr, der Grund sind Bauarbeiten. Ja, die Wartezeit 10 Minuten geht gerade noch so, oder? A9 Richtung München zwischen Naumburg und Dreußig ist die rechte Spur nach einem Unfall blockiert. A14 Richtung Dresden zwischen Lübbejün und Halle-Tornau, 5 Kilometer Stau. Der Grund sind Bergungsarbeiten auf der rechten Spur. Da dauert schon länger, 45 Minuten, bitte mehr einplanen. Und geblitzt wird in Halle. In der Magdeburger Chaussee statt einwärts. Und vielleicht noch irgendwo, wenn Sie also einen weiteren Blitzer sehen oder eine Gefahrenstelle sichten, melden Sie sich bitte gleich bei uns. Wir sagen es dann weiter. Die kostenfreie Nummer 0800 94 6 94 6 und die 1. Schönen Dank schon mal für Ihre Hilfe und gute Fahrt. Das Wetter ist heute mit einem einzigen Wort, glaube ich, hinreichend beschrieben. Bedeckt. Ja, bedeckt hält sich der Himmel über Sachsen-Anhalt. Viele, viele Wolken oder eben eine dichte Wolkendecke. Kaum Sonne und doch weitgehend trocken. Die Höchsttemperatur heute 26 Grad haben wir gerade erreicht in Könnern und Nebra. 24 haben wir in Dessau, 23 in Wolmirstedt und Zeitz und 21 Grad in Gardelegen. In der Nacht dann überwiegend trocken, lediglich Richtung Burgenlandkreis. Ab und zu mal kurze Schauer, 15 bis 9 Grad Tiefstemperatur. Und morgen am Sonntag ist es auch, naja, so ziemlich wechselhaft. Da gibt es von allem etwas. Sonnenschein, Wolken, kurze Schauer, hin und wieder auch mal ein Gewitter und vor allem bläst morgen ein ziemlich kräftiger Westwind und der sorgt dafür, dass es nicht ganz so warm wird. 16 bis 22 Grad maximal.
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0: Ja, diese weltbekannte Stimme wird am 10. Oktober live zu hören sein in Magdeburg. 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

Das Lied vom schönen Sonntag am Sonnabend bei MDR Sachsen-Anhalt. Es war Daniel Boone mit Beautiful Sundays. Und jetzt spiele ich eine der besten Bands der 80er, die zum Glück, als die 80er zu Ende waren, nicht aufgehört hat. OMD sind ja bis heute aktiv. Immer mal wieder kommt ein neues Album. Immer mal wieder treten sie auf und sind auf Tour. Die Jungs, hier sind sie zu hören mit Forever Live and Die.

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1: Martin Krause ist heute der Mann an meiner Seite in Sachen Sport. Ja, und Martin, du schaust jetzt mal aufs Wasser.
2: Genau, da wird nämlich wild gepaddelt. In Oklahoma startet am Montag die Weltmeisterschaft. Sachsen-Anhalt drückt da vor allem Timo Trummer die Daumen. Derzeit zerschaffte den Sprung zurück ins WM-Team und er hofft nun auf den ganz großen Wurf jetzt bei diesem Olympia-Testlauf.
3: Es ist so, die haben in Oklahoma zwei Kanäle. Und der Olympiakanal, der ist aktuell noch nicht in Betrieb. Also wir fahren die Weltmeisterschaft jetzt auf einem anderen Kanal noch. Und ich sage jetzt mal, gerade da, deswegen ist es spannend, dann halt auch den anderen Kanal dann hoffentlich kennenlernen zu dürfen. Für uns selbst hat sich geändert, dass die Strecken teilweise immer kürzer werden. Also die Zeiten werden verkürzt und die Strecken dafür aber auch immer schwerer.
2: Slalomkanute Timo Trummer aus Zeitz ist bereit. Montag geht's los mit der Weltmeisterschaft in Oklahoma City.
1: Ja, das ist ja unglaublich. Eine WM jagt die nächste. Und die beim Fußball ist noch nicht zu Ende, Martin.
2: Genau, da gibt's heute das kleine Finale zwischen England und Frankreich. Und morgen dann im WM-Endspiel treffen Spanien und Argentinien aufeinander. Und das ist auch das Duell zwischen Jamal und Messi. Diese beiden verbindet eine unglaubliche Geschichte, die sich da vor 19 Jahren abgespielt hat. Bei einem Fotoshooting zu einem Wohltätigkeitskalender posierte der damals 20 Jahre die Jungster Messi mit einem zu diesem Zeitpunkt 5 Monate alten Kleinkind. Und Messi wäscht ihn in der Badewanne und trocknet ihn liebevoll ab. Und der Name dieses Kleinen, Lamine Yamal. 19 Jahre später, Spaniens größte Fußballhoffnung. Dessen Mutter, die hatte damals an einer Verlosung teilgenommen und durfte an dieser Aktion dann auch mitmachen. Und zu diesem fast 2 Jahrzehnte alten Schnappschuss hat sich Messi nun vor dem Finale auch geäußert.
4: Dieses Foto ist einfach total verrückt, wie das Leben halt manchmal so spielt. Er war damals noch ein Baby und jetzt stehen wir uns im WM-Finale gegenüber. Einfach total verrückt.
2: Ja, WM-Finale Spanien gegen Argentinien morgen 21 Uhr live zu sehen auch im ZDF.
1: Ja, ist ja wirklich eine Wahnsinnsgeschichte. Mit Messi habe ich jetzt gleich eine Gänsehaut bekommen. Martin, regionalen Fußball hast du aber auch noch.
2: Genau, da bestreitet der 1. FC Magdeburg zur Stunde ein Testspiel beim Regionalligisten FSV Schöningen. Aktuell, ich schau mal, führen die Elbestädter mit 3:0. Und gestern bereits hat der hallische FC seine Generalprobe verpatzt. Die Saalestädter verloren gegen Ligakonkurrenten Lok Leipzig mit 0:2. In einer Woche dann Saisonauftakt für den HFC in Greifswald.
1: Ja, dankeschön, Martin Krause. Sind wir wieder auf dem Laufenden, was die Welt des Sports angeht. Hier ist MDR Sachsen-Anhalt. Und jetzt gibt's Musik aus den Niederlanden. Ah, unverwüstlich und unvergleichlich. Die Musik von Pussycat hier. Mississippi. We'll be right back.

MDR Sachsen-Anhalt mit den ja fast immer auf Sommer eingestellten Beach Boys. Wouldn't it be nice? Ja, und der nächste Song hier bei uns im Programm fängt genauso an. Also nicht musikalisch, sondern von der Titelzeile her. Wouldn't it be good? Sang in den 80ern Nick Kershaw.

0: Nick Kershaw bei MDR Sachsen-Anhalt. Ihnen weiterhin einen schönen Nachmittag. Und damit dieser Nachmittag noch schöner wird, ja, gibt's kurz nach drei das hier. Ja, den größten Hit von Patrick Hernandez spiele ich für Sie in wenigen Minuten.
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5: Mit Max Hensch. Guten Tag. Wegen der Diskussion um sein Baby hat Jens Spahn seinen Rücktritt als Vorsitzender der Unionsfraktion im Bundestag erklärt. Das hat er in einem Schreiben an die Fraktion mitgeteilt. Zuvor hatte die Deutsche Presseagentur berichtet, dass auch Bundeskanzler Merz Spahn zum Rücktritt aufgefordert hatte. Spahn war massiv unter Druck geraten, weil er und sein Mann die Hilfe einer Leihmutter in den USA in Anspruch genommen hatten, um Väter zu werden. Als Gesundheitsminister hatte er dieses Leihmuttermodell für Deutschland abgelehnt. Spahn galt als Fraktionsvorsitzender lange Zeit als möglicher Nachfolger von Merz an der Spitze der CDU. Mit dem Zug von Magdeburg auszureisen ist momentan in mehrere Himmelsrichtungen kompliziert. In Richtung Berlin gibt es bei Biederitz immer wieder Störungen mit der Signalanlage. Ab morgen wird die Strecke nach Dessau wegen Bauarbeiten für 6 Wochen unterbrochen. Zwischen Güterglück und Dessau fahren dann Busse. Und das wird auch weiterhin Zuggäste auf der Strecke Magdeburg-Stendal betreffen. Gestern hätten die Arbeiten bei Zielitz eigentlich beendet werden sollen. Nun wird nach Angaben der DB Infrago die Baustelle zunächst bis Montag um 18 Uhr verlängert. Das betrifft die S1 und den RB20, die weiterhin streckenweise durch Busse ersetzt werden. Seit knapp 4 Monaten gilt in Deutschland die 12-Uhr-Regel an den Tankstellen. Dann und nur dann dürfen die Preise an der Zapfsäule erhöht werden. Aber halten sich auch alle dran? Wie die Mitteldeutsche Zeitung schreibt, sind seit Start der Tankregel tausende Verstöße registriert worden. Frage an Tatjana Gropius aus der Nachrichtenredaktion, über welche Größenordnung sprechen wir denn?
6: Die MZ beruft sich auf Sachsen-Anhalts Wirtschaftsministerium und das hat seit dem Start der 12-Uhr-Regel an den Tankstellen rund 10.000 Verstöße registriert. Aber, wie es von einer Ministeriumssprecherin heißt, sei noch unklar, ob es sich um vorsätzliche Verstöße handelt oder um technische Probleme. Ob es dann auch Strafen gibt? Fraglich. Denn in Sachsen-Anhalt ist offenbar noch unklar, welche Behörde dafür überhaupt zuständig ist. Bei Verstößen drohen bis zu 10.000 Euro Bußgeld. Aber wie aus einem NDR-Bericht hervorgeht, hat bislang nur Niedersachsen in rund 2.000 Fällen Verwarngelder verhängt.
5: Und zum Schluss noch gute Nachrichten vom Schlagerkomponisten Ralf Siegel. Der 80-Jährige ist nach einer schweren Lungenentzündung auf dem Weg der Besserung. Wie seine Familie mitteilte, konnte das künstliche Koma beendet werden. Siegel sei wieder wach und ansprechbar. Die Familie zeigte sich erleichtert und blickt zuversichtlich auf die kommenden Tage. Ralf Siegel produzierte mehr als 3000 Lieder, darunter die Grand Prix-Gewinnerballade Ein bisschen Frieden für Nicole und Griechischer Wein von Udo Jürgens. Soweit die Meldungen von uns. Mehr finden Sie in unserer App. Jetzt der Blick auf die Straßen mit Frank.
7: Ja, gerne. Danke, Max. Wir möchten, dass Sie gut ankommen. Hier ist der MDR Sachsen-Anhalt Verkehrsservice um 3:03. A2 Richtung Berlin, zwischen Allerengersleben und Bornstedt, stockender Verkehr. Der Grund sind Bauarbeiten, 10 Minuten dauert es länger als gewöhnlich. Dann A9 Richtung München, zwischen Naumburg und Dreußig ist die rechte Spur nach einem Unfall blockiert. A14 Richtung Dresden, zwischen Lübbehühn und Halle-Tornau, 5 Kilometer stockender Verkehr. Der Grund sind Bergungsarbeiten, Zeitverlust 15 Minuten und geblitzt wird in Halle, in der alten Schmiede in beiden Richtungen und nochmal in Halle, in der Magdeburger Chaussee, stadteinwärts. Und sollten Sie noch mehr sehen, rufen Sie uns doch bitte an. Wir sagen es dann gern weiter. Die kostenfreie Nummer 0800 94 6 94 6. Und die 1. Gute Fahrt weiterhin. Das Wetter. Viele Wolken, wenig Sonne und trocken. Die Höchsttemperatur heute 26 Grad und die haben wir schon erreicht in Freiburg. Und das ist also der wärmste Ort im Moment. Freiburg an der Unstrut und der kälteste Ort ist der Brocken mit 13 Grad. So, in der Nacht dann meist trocken, im Süden so zwischen Halle und dem Burgenlandkreis immer mal ein paar Regenschauer. 15 bis 9 Grad die Tiefstemperatur. Morgen am Sonntag gibt es von allem etwas. Sonne, Wolken, kurze Schauer, hin und wieder auch mal ein Gewitter und einen kräftigen Westwind. Temperaturen 16 bis 22.

0: 28 Grad und so ähnlich bleibt es dann bis mindestens Dienstag.
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0: Schön, dass Sie am Radio sind. Jetzt geht's, wie versprochen, in die späten 70er mit Patrick Hernandez und seinem Riesenhit Born to be Alive.

0: MDR Sachsen-Anhalt. Das war Musik von Spandau Ballet. So, und jetzt schauen wir zur Fußball-Weltmeisterschaft. Ja, vielleicht ein bisschen Statistik gefällig. Wir haben bislang 102 Partien erlebt bei dieser WM in Nordamerika. Und morgen findet das Endspiel zwischen Spanien und Argentinien statt. Heute Abend gibt es das kleine Finale, Frankreich gegen England. Aber was bleibt eigentlich von dieser WM in Erinnerung? Luca Benincasa blickt nochmal zurück auf dieses Mammut-Turnier.
1: Die WM 2026 geht zu Ende.
2: WM-Stimmung ist grandios. Wir haben ordentlich einen im Schlappen. Wir haben ordentlich gegen den Tisch getreten.
1: Doch was bleibt von diesem Turnier der Superlative, außer überforderten Schiedsrichtern?
3: Man kann es gar nicht wirklich verstehen. Rote Karte für Temba Swane.
4: Er hätte auch sagen können, Freibier für alle.
1: Wir machen den WM-Rückblick und fangen mit ihm hier an.
3: Vucinha, der hat einen riesen Anteil, der 40-jährige Keeper bei den Kapverden.
1: Ihm war es zu verdanken, dass Kapverde gegen Spanien die Null gehalten und so den allerersten WM-Punkt ergattert hat.
5: Erhalte nochmal der Kopfball von Vucinha.
1: 40.000 Instagram-Follower hatte er vor der WM. Nun sind es fast 30 Millionen. Mehr als Englands Superstürmer Harry Kane.
6: Kane finds a position. Oh!
1: Dem nach dem gemeinsamen Singen mit den Fans auch mal die Stimme weggeblieben ist.
7: Yeah, I've just been singing there, I can't really talk. Unbelievable support. My voice is gone.
1: Vielleicht hatte Kane den Voice Crack aber

0: nachdem irgendein Clown unten in der Wäschekammer die FIFA angerufen hatte, um die Sperre von US-Stürmer Balogun aussetzen zu lassen.
1: Yes, I asked for a review.
2: Das ist natürlich alles Kabarett.
3: Jonathan Tah drüber! Drüber!
4: Deutschland ist aus!
5: If you win, everything is perfect. If you lose, everything is shit.
0: Und trotzdem bleibt die WM auch vielen gut in Erinnerung. Und das liegt vor allem an den Fans.
6: Ecuador! Ecuador!
7: Wir fahren zum Times Square. Oh ja, wollten mit den Deutschen feiern. Jetzt feiern wir mit den Ecuadorianern. Also.
0: Diese WM hat viele Geschichten geschrieben und doch ist manchmal alles ganz einfach.
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0: Musik von Middle of the Road, Bottoms Up. Hier ist MDR Sachsen-Anhalt und wir bleiben beim Thema WM. Aber in den nächsten Minuten heißt WM nicht Weltmeisterschaft, sondern Wettermann. Ja, und ein solcher ist Ralf Valencia im MDR Wetterstudio. Ralf, wird es denn heute nochmal nennenswerte Mengen an Sonnenschein geben?
1: Das kommt drauf an, wo man ist. In der Altmark wird es schwierig, da sind die Wolken relativ dicht und die Temperaturen dann auch entsprechend niedrig. Aktuell sind wir dort nämlich bei Werten, die sich so um die 20 Grad Marke bewegen. Im Rest von Sachsen-Anhalt gibt es deutlich mehr Sonne, nur lockere Wolken, da sind auch die Temperaturen höher. Dort liegt man nämlich jetzt bei Werten so um die 25, 26 Grad in der Spitze. Zum Beispiel in Körnern haben wir die 26 Grad Marke sicher erreicht. In Laucha am Burgenland-Gymnasium sind wir so knapp drunter mit 25,5. Also es funktioniert ganz gut.
0: Ja, finde ich auch. Und wie sieht es aus mit Schauern und Gewittern?
1: Naja, es gibt immer mal so die Tendenz, so in die Region um Halle herum hatten wir auch so in den Vormittagsstunden immer mal noch den einen oder anderen Schauer. Dort gibt es auch so noch so eine Bahn, wo die Wolken ein bisschen dichter sind. Aber ich würde sagen, vom Großen und Ganzen bleibt es für den Rest des Abends trocken. Wer also einen Grill anwerfen möchte, der kann das dann noch gerne tun und da wird es auch nicht drauf regnen.
0: Ja, das ist eine gute Nachricht.

0: Und dann in der Nacht?
1: Ja, in der Nacht sieht so aus, dass wir erstmal mit diesen teilweise lockeren Wolken reingehen. Aber gegen morgen, das heißt in der zweiten Nachthälfte, werden die Wolken vom Burgenlandkreis her bis in die Region Halle dichter. Und dort gibt es dann in den frühen Morgenstunden auch schon mal etwas Regen. Die Tiefstwerte gehen dann je nach Bewölkung runter auf Werte zwischen 15 und 9 Grad.
0: Ja, und der Sonntag, morgen dann so ein Regentag? Oder?
1: Naja, morgen ist auf jeden Fall mit mehr Wolken zu rechnen. Im Burgenlandkreis und vielleicht noch in der Region Halle-Leipzig gibt es auch noch etwas Regen. Später trocknet das Ganze dann aber ab. Diese Regen zieht über Sachsen ab und dann wechseln sich Sonne und Wolken ab, aber die Sonne wird es morgen ein bisschen schwieriger haben und am Nachmittag können sich dann erneut stellenweise Schauer bilden. Die Temperaturen dann morgen nur noch zwischen 16 und 22 Grad, weil wir es mit einem kräftigen West- bis Nordwestwind zu tun haben, der dann auch kältere Luft zu uns heranbringt.
0: Na, die Natur freut's. Ja, das war also WM-Wettermann Ralf Valencia. Ich danke dir.
1: Bis dann.

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0: Ja, die wilden Jungs aus den 80ern sind inzwischen gestandene Mannsbilder. Duran Duran waren das hier um kurz nach 3:30. Wir möchten, dass Sie gut ankommen. Hier ist der MDR Sachsen-Anhalt Verkehrsservice. A2 Richtung Berlin zwischen Allerengersleben und Bornstedt. Stockender Verkehr. Der Grund sind Bauarbeiten. Planen Sie 10 Minuten mehr ein. Und die A9 Richtung Berlin ist zwischen Dessau-Ost und Vockerode nach einem Unfall gesperrt. Weiter A9, nee, nicht weiter, sondern Gegenrichtung. A9 Richtung München zwischen Naumburg und Dreußig ist die rechte Spur nach einem Unfall blockiert. Und A14 Richtung Dresden zwischen Löbejün und Halle-Tornau. 5 Kilometer stockender Verkehr. Wegen Bergungsarbeiten Zeitverlust 10 Minuten. Und einen Blitzer haben wir auch. In Halle wird geblitzt. Alte Schmiede in beiden Richtungen. Vorsicht, ne? Und wenn Sie noch mehr sehen sollten, rufen Sie einfach an. Das geht jederzeit kostenfrei unter 0800 94 6 94 61. Schönen Dank schon mal für Ihre Hilfe. Wir schauen aufs Wetter. Viele Wolken, vor allem in der Altmark. Weiter südlich, doch freundlicher. Weniger Wolken und hin und wieder auch mal Sonnenschein. Bis in den Abend bleibt es fast durchweg trocken. Und im Moment haben wir 20 Grad in Havelberg, 23 in Wernigerode und Wittenberg und 26 in Nebra. In der Nacht bei 15 bis 9 Grad meist trocken. Morgen dann ziemlich wechselhaft. Sonne gibt's, Wolken, immer mal kurze Regenschauer und einzelne Gewitter sind auch angesagt. Dazu weht ein kräftiger Westwind und es ist doch ziemlich kühl morgen. 16 bis 22 Grad.
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1: Martin Krause hat alles Wichtige im Blick nach wie vor. Ja, und Martin, an Königfußball kommt ja im Moment wirklich niemand vorbei.
2: Nee, derzeit nicht. Die Weltmeisterschaft war, ist und bleibt eine Show der Superstars. Und es sind ja auch die großen Namen, die auf den letzten Metern des Turniers noch dieses große Ziel vor Augen haben, die Auszeichnung mit dem goldenen Schuh. WM-Reporter Philipp Hofmeister, wer ist noch im Rennen um den Titel des Torschützenkönigs?
3: Na, die Blicke gehen vor allem auf M&M, die beiden großen M's dieser WM, Lionel Messi und Kylian Mbappé. Beide stehen sie bei 8 Toren bislang. Mbappé kann, und das werte dieses kleine Finale, also das Spiel um Platz 3 nochmal zusätzlich auf, Mbappé kann in diesem Rennen vorlegen gegenüber Messi, der ja erst am Tag drauf das Finale spielt. Kopf an Kopf also die beiden. Der erste Verfolger Erling Haaland, ein Tor dahinter, ist längst daheim. 2 Tore Rückstand haben 2 Engländer, Harry Kane und Jude Bellingham, die im kleinen Finale auf Mbappé treffen. Der beste Spanier übrigens, das ist Mikel Oyarzabal, der hat bislang 5-mal getroffen, müsste also mindestens 3 Buden machen im Endspiel, um da überhaupt nochmal ranzukommen. Also voller Fokus im Kampf um den goldenen Schuh, daher aufs Fernduell Mbappé gegen Messi, die derzeit gemeinsam ganz vorne liegen.
2: Schau mal gucken, ob Mbappé heute trifft. Frankreich gegen England, Anpfiff im Finale um Bronze ist 23 Uhr.
1: Ja, ist noch eine Weile hin, gut 7 Stunden, aber auch schon jetzt, Martin, rollt der Ball.
2: Genau, der 1. FC Magdeburg ist im Einsatz. Testspiel Nummer 4 der Sommervorbereitung. Der Zweitligist zu Gast beim Nordregionalligisten Schöningen. Aktueller Stand kurz vor dem Ende. 4:0 für Magdeburg. Die neue Zweitligasaison, die beginnt ja dann in 3 Wochen mit dem Heimspiel gegen Braunschweig.
1: Ja, und abseits vom Rasen dröhnen ja an diesem Wochenende die Motoren.
2: Genau, zum einen Formel 1, der große Preis von Belgien. Bislang gibt es da kein Vorbeikommen an WM-Spitzenreiter Kimi Antonelli, der Mercedes-Pilot, schnellst am freien Training. Ab 16 Uhr beginnt ja dann auch das Qualifying. Und heiße Reifen, die gibt es auch in Oschersleben. Eine Woche vor der DTM wird auf dem Bördering getestet. Hinterm Steuer sitzt doch wieder Kelvin van der Linde. Der Fahrer vom heimischen Team Schubert Motorsport war zuletzt bei einem DTM-Lauf ja in einen schweren Unfall verwickelt.
4: Ja, da ist auch ein bisschen Schmerzen hier und da, aber letztendlich ja, war gut, erstmal wieder zurück ins Auto zu sein. In den letzten 7 Tagen hat das Team natürlich alles wieder neu aufgebaut. Also ein riesen Dankeschön an das gesamte Team, weil das war viel Arbeit nach dem Crash in Norrisring. Aber es war ein guter Tag, würde ich sagen. Wir freuen uns auf nächste Woche, Heimspiel für Schubert, und ja, von daher hoffen wir, dass wir auch vorne mitfahren können.
2: Also nächste Woche die DTM zu Gast in Oschersleben. Tja, Frank, und wer Lust hat auf dieses Motorsport-Spektakel auf Deutschland nördlichster Rennstrecke, der sollte jetzt vielleicht unbedingt dranbleiben, oder?
1: Genau so ist es. Wir verschenken nämlich Tickets für die DTM, also die Deutsche Tourenwagen Masters, in der Motorsport-Arena Oschersleben am nächsten Wochenende. Und wie Sie da rankommen, sage ich Ihnen in wenigen Minuten hier bei MDR Sachsen-Anhalt. Jetzt gibt es erstmal eine dringende Warnmeldung, die mich soeben hier im Studio erreicht hat. Vorsicht bitte auf der A14 Richtung Magdeburg zwischen Halle Peißen und Halle Tornau. Dort liegen Metallteile auf der linken Spur.
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Stefan Remmler hier bei MDR Sachsen-Anhalt. Ja, und am nächsten Wochenende wird's also laut und wild in der Motorsportarena Oschersleben. Born to be wild. Ja, die DTM macht Station in der Börde und es könnte sich dann wieder so anhören. 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

0: Ja, war schon eine heiße Zeit, ne? Die frühen 70er mit so toller Musik wie Mexiko von den Les Humphrey Singers haben wir gespielt hier bei MDR Sachsen-Anhalt. Und nach vier haben wir noch mehr aus der Zeit. Ja, diesen Klassiker von CCR spiele ich für Sie in wenigen Minuten.
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2: Mit Max Hensch, guten Tag. Wegen der Diskussion um sein Baby hat Jens Spahn seinen Rücktritt als Vorsitzender der Unionsfraktion im Bundestag erklärt. Das hat er in einem Schreiben an die Fraktion mitgeteilt. Bundeskanzler Friedrich Merz nannte die Entscheidung richtig und unvermeidbar. Zuvor hatte

0: Die deutsche Presseagentur berichtet, dass er Spahn zum Rücktritt aufgefordert hatte. Spahn war unter Druck geraten, weil er und sein Mann die Hilfe einer Leihmutter in den USA in Anspruch genommen hatten, um Väter zu werden. Als Gesundheitsminister hatte er dieses Leihmuttermodell für Deutschland abgelehnt. Spahn galt als Fraktionsvorsitzender lange Zeit als möglicher Nachfolger von Merz an der Spitze der CDU. In diesen Minuten beginnt in den Magdeburger Messehallen offiziell der Wahlkampf der AfD für die Wahl in Sachsen-Anhalt. Zur Veranstaltung mit Parteichefin Alice Weidel erwartet die Partei etwa 3000 Gäste. Vor dem Einlass hatte sich eine lange Schlange gebildet. Etwa 300 Menschen verschiedener Bündnisse demonstrieren vor den Hallen gegen die Politik der AfD. Laut der Polizei in Magdeburg verläuft die Demonstration friedlich. Bis zur Landtagswahl in Sachsen-Anhalt am 6. September sind es noch knapp 7 Wochen. Wohl geblendet von der tiefstehenden Sonne ist ein Autofahrer in Fernsdorf in Anhalt-Bitterfeld mit einem Biker zusammengestoßen. Der hatte eigentlich Vorfahrt, der Autofahrer übersah ihn beim Abbiegen. Der 61 Jahre alte Motorradfahrer krachte daraufhin mit seiner Maschine gegen eine Mauer und stürzte, wie die Polizei mitteilte. Er sei mit schweren Verletzungen in ein Krankenhaus gebracht worden. Der Burgenlandkreis investiert in die Ausbildung seiner Feuerwehren. Heute wurde der Grundstein für die neuen Ausbildungsstätten in Wetau bei Naumburg gelegt. Es ist der letzte Bauabschnitt eines Großprojekts. Uli Wittstock, was ist alles geplant?
1: Auf dem Gelände in Wetau sollen künftig Feuerwehren und Hilfsorganisationen ihre Einsätze üben. Geplant sind neben einer Lagerhalle, einer Containeranlage mit nachgestelltem Wohnraum, eine Kriegsstrecke und eine Gleisanlage. Es geht neben Bränden zum Beispiel aber auch um Übungen, um Menschen aus Zügen zu retten oder den Umgang mit Gefahrgut. Die Baukosten für diese Anlagen liegen bei rund 2,4 Millionen Euro, finanziert aus dem Sondervermögen des Bundes. Das Ganze ist Teil eines Großprojektes, des Gefahrenabwehrzentrums in Wetau. Das bündelt dann künftig Leitstelle, Feuerwehrtechnische Zentrale, Katastrophenschutz und die Ausbildung des Burgenlandkreises.
0: Jedes Jahr sollen in Wetau rund 500 Feuerwehrleute in Lehrgängen sowie weitere rund 900 Teilnehmer an der Atemschutzübungsanlage ausgebildet werden. Soweit die Meldungen von uns. 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
2: Aber gerne, Max. Wir möchten, dass Sie gut ankommen. Hier ist der MDR Sachsen-Anhalt Verkehrsservice um 16.03 Uhr. A2 Richtung Berlin zwischen Allerringersleben und Bornstedt. Stockender Verkehr wegen Bauarbeiten. 10 Minuten bitte mehr einplanen. Dann die A9 Richtung Berlin. Die ist zwischen Dessau-Ost und Vockerode nach einem Unfall gesperrt. A9 Richtung München, zwischen Naumburg und Dreußig, ist die rechte Spur nach einem Unfall blockiert. Und Vorsicht, auf der A14 Richtung Magdeburg, zwischen Halle-Peißen und Halle-Tornau liegen Metallteile auf der linken Spur. A14 Richtung Dresden, zwischen Lübbehühn und Halle-Tornau, gibt es 5 Kilometer stockenden Verkehr wegen Bergungsarbeiten, Zeitverlust 10 Minuten. Und im Landkreis Harz ist die Straße zwischen Dreiannenhohne und Wernigerode nach einem Unfall gesperrt. Geblitzt wird in Halle, in der Alten Schmiede, in beiden Richtungen. Sollten Sie noch mehr sehen, rufen Sie uns einfach an. Wir sagen es dann einfach weiter. Ganz einfach geht das. Und vor allem kostenfrei unter 0800 94 6 94 6 1. Kommen Sie gut an Ihr Ziel. Wir schauen aufs Wetter. Viele Wolken, vor allem im Norden, in der Altmark. Weiter südlich, ja, zeigt sich durchaus immer mal die Sonne. Da sind es weniger Wolken am Himmel und es bleibt fast überall durchweg trocken. Und in der Nacht dann auch meist trocken, lediglich im Süden hier und da mal ein Regenschauer Richtung Burgenlandkreis bei 15 bis 9 Grad. Morgen gibt es so eine ziemlich abgefahrene Mischung zum Sonntag. Sonne, Wolken, kurze Schauer. Einzelne Gewitter und einen kräftigen Westwind, der das alles durcheinander wirbelt. Und es wird kühler sein als heute, nur maximal 16 bis 22 Grad. Und so geht es dann bis mindestens Dienstag.
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2: Ja, ich hatte Ihnen CCA versprochen. Jungs, jetzt könnt ihr in die Seiten greifen.

0: MDR Sachsen-Anhalt am Sonnabendnachmittag. Ja, und am nächsten Wochenende findet sie wieder statt, die DTM, die Deutsche Tourenwagen Masters in der Motorsportarena Oschersleben. Wir haben Tickets dafür und gewinnen möchte diese Harald Laas aus Niederndodeleben bei Magdeburg. Hallo Harald.
1: Hi, ich bin ja, genau.
0: Oh, was ist denn da bei Ihnen los? Wer ist denn da noch mit in der Nähe? Wird da gefeiert?
1: Na, das ist hier ich bin in Freiburg, Unstrut, und hier ist der königliche Weinberg, ne, und hier ist Weinverkostung und,
0: naja. Na, das erklärt natürlich alles. So, Harald, ich hoffe, Sie sind noch einigermaßen nüchtern.
1: Ja, klar, ich muss ja noch fahren.
0: Ach so, gut. Ja, da können Sie uns ja jetzt erklären, warum Sie unbedingt bei der DTM in Oschersleben mit dabei sein wollen.
1: Ja, ich wollte endlich mal wieder in die Motorsportarena sowieso rein. Nach dem Umbau, hat sich ja einiges getan seit den Anfangsjahren. Und dann habe ich zu meiner Jugendzeit, sage ich mal, selber Motorsport betrieben, Motorrad-Geländesport und ein bisschen Motocross probiert. Aber naja, gut, das war mir dann zu hart. Ich bin dann lieber beim Geländesport und später zur GST. Das war mit dem ADMV zusammen. Das war so ein Mischmasch, war das.
0: Ja. Gefahren. Ja, wie und warum sind Sie denn eigentlich Motorsport-Fan geworden? Können Sie sich da noch erinnern?
1: Ja, zu DDR-Zeiten, da hat man da eine Motorräder rumgebastelt und da hat man doch, ja, alles, was nicht so richtig erreichbar war, wollte man haben, und da ist das einfach so mal hängen geblieben.
0: Ja, also nicht nur ein passiver Fan, sondern auch ein aktiver Motorsportler, Harald. Und jetzt können Sie wählen. Möchten Sie, hören Sie gut zu, 2 Tickets für das gesamte Rennwochenende inklusive Teilnahme an der Track Safari am Freitag? Oder möchten Sie lieber ein VIP-Ticket für das Rennwochenende inklusive Essen und Getränken?
1: Nee, da nehme ich schon für 2 Personen. Hm? Das ist schon, bevor ist ja auch ein bisschen interessiert, sage ich mal. Die soll auch nicht alleine bleiben zu Hause.
0: Naja, eben, und die wäre ja sauer, wenn sie so gesagt hätten, ich fahre da alleine hin.
1: Gut. Naja, gut, sauer. Was will sie machen? Aber nee, alles schon gut so. So
0: gut,
1: passt das schon.
0: Sie kriegen die 2 Tickets. Harald aus Niederndodeleben bei Magdeburg. Ich danke Ihnen, dass Sie sich bei uns gemeldet haben. Wünsche Ihnen noch viel Spaß in Freiburg, ne? Und gute Rückfahrt dann.
1: Vielen Dank, Dankeschön und schönen guten Team und schönes Wochenende.
0: Ja, danke gleichfalls. Das war also einer unserer Gewinner der DTM-Tickets für Oschersleben am nächsten Wochenende. Ja, und das VIP-Ticket geht an Monika Kühn aus Lostau. Auch Ihnen viel Spaß dann am nächsten Wochenende in Oschersleben.
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Take My Breath Away von Berlin hier bei MDR Sachsen-Anhalt. Ein leises Lied aus einem lauten Film, aber ja, selbst Top Gun hatte eine Liebesgeschichte, wie das in fast jedem guten Film der Fall ist. So, und jetzt hier bei MDR Sachsen-Anhalt Musik von den Dire Straits. Lady Writer aus den späten 70ern und Ihnen weiterhin einen schönen Sonnabendnachmittag. Viel Spaß beim Radiohören.

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1: Wir möchten, dass Sie gut ankommen. Hier ist der MDR Sachsen-Anhalt Verkehrsservice. Die A9 ist in Richtung Berlin zwischen Dessau-Ost und Vockerode. Was ist da? Ja, da gibt's Stau an der geräumten Unfallstelle. So ist es richtig. Dann A9 Richtung München. Zwischen Naumburg und Dreußig ist die rechte Spur nach einem Unfall blockiert. Dann Vorsicht auf der A14 Richtung Magdeburg. Zwischen Halle-Peißen und Halle-Tornau liegen Metallteile auf der linken Spur. A38 Richtung Göttingen zwischen Allstedt und dem Dreieck Südharz ist die rechte Spur nach einem Unfall gesperrt. Im Landkreis Harz ist die Straße zwischen Dreiannenhohne und Wernigerode ebenfalls nach einem Unfall gesperrt. Und geblitzt wird in Halle, in der Alten Schmiede in beiden Richtungen und dann auch noch in Halle in der Magdeburger Chaussee stadteinwärts. Wenn Sie noch was ergänzen können oder irgendwo sehen, dass es sich erledigt hat, dann rufen Sie doch bitte kurz bei uns an. Das geht vor allem aus jedem Netz, völlig kostenfrei unter 0800 94 6 94 6 1. Für Ihre Hilfe schon mal. Herzlichen Dank. Gucken wir aufs Wetter. Am Abend ist es mal mehr, mal weniger bewölkt. Es gibt auch hier und da noch Sonnenschein, vor allem südlich der Altmark. Und es bleibt auch meist trocken. Im Moment haben wir zwischen 14 Grad auf dem Brocken und 27 Grad in Können. In der Nacht dann auch meist trocken, lediglich im Süden Sachsen-Anhalt, so zwischen Halle und Burgenlandkreis, um genauer zu sein, immer mal ein paar Regentropfen. Es kühlt sich ab auf 15 bis 9 Grad und morgen am Sonntag recht wechselhaft. Sonnenschein gibt's, Wolken, kurze Schauer und Gewitter und dazu kräftigen Westwind. 16 bis 22 Grad die Höchsttemperatur. Wir schauen auf die weiteren Aussichten. Montag das gleiche nochmal wie am Sonntag und Dienstag wird's dann freundlicher und wärmer. Mein Name ist Frank Eberlein. Ich freue mich, dass Sie am Radio sind.
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Peter Maffay bei MDR Sachsen-Anhalt. Eiszeit, ja, das ist leider nicht so gemeint, wie man vielleicht auf den ersten Blick denkt, wenn da jemand in diesen Tagen und Wochen ruft, Eiszeit, ne? Das wäre doch viel schöner. Und dann entscheidet man sich, Schoko oder Vanille oder Erdbeere oder was es da heutzutage für abenteuerliche Sorten so gibt. Jetzt geht's bei uns weiter mit Musik von The Sweet und den Bangles.

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1: Pünktlich wie ein Uhrwerk ist er wieder zur Stelle. Unser Mann für alles Sportliche heute Nachmittag ist Martin Krause. Und Martin, du könntest ja, finde ich, jetzt Abwechslung mal über Fußball sprechen.
2: Über Fußball, ausnahmsweise überraschend. Der 1. FC Magdeburg, der zeigt sich bereits in guter Frühform. Das Testspiel beim Nordregionalligisten Schöningen gewann der Zweitligist mit 4:0. Für den FCM war es im vierten Test bereits der vierte Erfolg. Dabei haben die Elbestädter erst einen Gegentreffer kassiert, muss man auch erstmal schaffen gegen unterklassige Mannschaften.
1: Ja, und Fußballfans blicken natürlich auch schon mit unbändiger Vorfreude auf die WM.
2: Ja, zwei Spiele noch, dann ist diese XXL-WM auch schon wieder vorbei. Ein Turnier mit ganz, ganz vielen Gänsehautmomenten.
3: The FIFA World Cup. 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
4: Messi, Messi, Messi, Messi, Messi, Messi, Messi, Messi.
5: Mbappé! 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
6: Er muss jetzt treffen. 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Jonathan, Tah, drüber! Drüber!
7: Deutschland ist aus!
8: Sie haben jetzt den Ball über die linke Seite, sind im Strafraum drin. 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
9: Ich dreh durch, ich pack ein, ich kann nicht mehr. Kap Verde, du machst mich fertig!
10: Wunder Spanier, Wunder Spanier!
9: Super gemacht, klack, klack, patsch, patsch.
11: Spanien schlägt Frankreich.
12: Das ist ohne seine Sünde Katastrophe.
13: Komplett aufgehört, Fußball zu spielen.
9: Vorne, das war's! Argentinien ist im Finale! Lionel Messi jubelt! Er kann nochmal Weltmeister werden!
2: Ja, morgen das Endspiel, also Argentinien gegen Spanien. Heute kleines Finale, England gegen Frankreich.
1: Ja, und zwar ab 23 Uhr nach unserer Zeit. So, und Martin, und es gibt nicht nur Fußball, so ist es ja nicht. Lass es ruhig noch über Handball sprechen.
2: Ja, dann bis morgen sind die Handballerinnen von Union Halle Neustadt noch im Trainingslager. Kraft, Taktik und viel Teambuilding, das klappt bisher ganz gut, sagt die Neue im Team der Wildcats, Rückraumspielerin Lynn Holtmann aus den Niederlanden.
14: Also das Niveau ist echt richtig gut und ja, ich hoffe eigentlich, dass wir das dieses Jahr einfach weitermachen und viele Spiele entwickeln und uns selber auch entwickeln. Und ich glaube, dass wir dann echt eine richtig gute Saison anfangen können.
2: Ja, und vom Trainingslager der Wildcats aus Halle berichten wir hier auch morgen Vormittag in unserer sportlichen Stunde ab 9 Uhr.
1: Ja, mit meinem Kollegen André Holst. Das war der andere Kollege, Martin Krause. Ich danke dir, Martin. Okay. Ja, und hier bei MDR Sachsen-Anhalt geht's jetzt weiter mit Musik aus den 60ern von Dusty Springfield.

das war die italienische Originalversion von Wolle Petris Hit Gianna, Liebe im Auto. Gianna von Rino Gaetano hier bei MDR Sachsen-Anhalt. So, und bei uns geht's gleich weiter mit meinem Kollegen Christoph Schneider. Er präsentiert Ihnen nachher, also ab 18 Uhr, zwei Stunden lang die neueste Ausgabe der MDR Sachsen-Anhalt-Hitparade. Ich bin Frank Eberlein, wünsche Ihnen dabei viel Spaß, schönen Abend noch.

0: MDR Sachsen-Anhalt hier mit Sean Cassidy, The Do Run Run. Und gleich geht's weiter mit... Gleich geht's weiter mit Linda Ronstadt. It's so easy. Bisschen Geduld, dann gibt's das hier bei MDR Sachsen-Anhalt.
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0: Die Übersicht hat Uli Wittstock zusammengestellt. Grüß dich, Uli.
8: Hallo.
0: Und es geht um einen Rücktritt in Berlin und einen Wahlkampf in Sachsen-Anhalt.
8: Ja, das ist alles andere als ein ruhiges Wochenende für die Politik. Denn mit dem Rücktritt von Jens Spahn kommt die CDU in schweres Fahrwasser. Und das mitten im Wahlkampf hier in Sachsen-Anhalt. Das eine sagen, das andere tun. Das wird Politikern ja immer wieder vorgeworfen. Als Gesundheitsminister hat Jens Spahn die Leihmutterschaft abgelehnt und dann doch privat die Dienste einer Leihmutter in den USA in Anspruch genommen. So, das könnte man auch Doppelmoral nennen. Zumindest wird das immer so genannt. Nun ist Jens Spahn zurückgetreten. Lissy Kaufmann, wie begründet er denn seinen Rücktritt?
9: Ja, Jens Spahn schreibt in seinem Brief an die Fraktion, ihm sei in den vergangenen

0: Tagen bewusst geworden, dass sein persönliches Glück nicht vereinbar sei mit seinem politischen Amt. Er spricht da auch von einem Spagat zwischen seiner privaten Entscheidung zu einem Kind durch Leihmutterschaft und der, wie er sagt, nachvollziehbaren Erwartung an ihn als Fraktionschef. Und dieser Spagat, der sei größer geworden, als er das erwartet hatte. Also es klingt so, als sei Spahn doch überrascht worden von der Heftigkeit der Reaktionen und der Kritik an ihm und von den vielen Rücktrittsforderungen, vor allem aus den eigenen Reihen. Er schreibt auch von einer zunehmenden Unerbittlichkeit in der öffentlichen Auseinandersetzung. Die habe ihn doch sehr nachdenklich gemacht und deshalb ruft er auch dazu auf, menschlich im Ton zu bleiben.
1: Wie fallen denn die ersten Reaktionen jetzt aus?
0: Ja, die gibt es in der Tat schon, auch von ganz oben, nämlich vom Kanzler, von Friedrich Merz. Der nennt die Entscheidung von Spahn richtig und unvermeidbar. Glaubwürdigkeit, so heißt es vom Kanzler, Glaubwürdigkeit sei in der Politik das höchste Gut. CSU-Landesgruppenchef Alexander Hoffmann, der sagt, dass die Entscheidung von Jens Spahn allerhöchsten Respekt verdiene. Er selbst werde jetzt die Amtsgeschäfte übernehmen, bis dann eben ein Nachfolger von Spahn gewählt wird. Und als Fraktionschef hat Jens Spahn ja eng mit dem Fraktionschef der SPD zusammengearbeitet, mit Matthias Miersch. Und der teilte mit, er habe großen Respekt vor der Entscheidung. Politisch will er die Vorgänge nicht bewerten, aber als Mensch, schreibt er, könne er erahnen, was die letzten Stunden für Spahn und seine Familie bedeutet haben.
1: Spahn galt ja als Fraktionsvorsitzender lange Zeit auch als ein möglicher Nachfolger von Merz an der Spitze der CDU. Wir blicken nach Sachsen-Anhalt. Während ja für die CDU jetzt einiges durcheinander geraten ist, ist die AfD dabei, den Wahlkampfauftakt zu begehen. Man hatte den Eindruck, dass sie schon seit Wochen den Wahlkampf führen, aber heute ist nun der offizielle Termin, an dem es mit dem Wahlkampf losgeht. Dazu hat man sich die Messehallen in Magdeburg als Ort ausgesucht, ein Ort, an dem man ziemlich viele Menschen unterbringen kann. Und dort vor Ort ist auch mein Kollege Jochen Müller. Auf dem Ü-Wagen. Jochen, war das notwendig mit den Messehallen? Ist denn voll?
2: Ja, es ist wirklich voll. Der ganze Wahlkampfauftakt hat mit einer halbstündigen Verspätung begonnen, weil eben der Andrang sehr, sehr, sehr groß ist. Es sind mehr als 3000 Gäste und Besucher gekommen. Das jedenfalls sagt der Veranstalter, sagt die AfD. Und man kann durchaus sagen, dass das ein bunt gemischtes Publikum ist. Das sind junge Leute, das sind alte Leute, das sind Menschen aus allen Gesellschaftsschichten, die ich hier gesehen habe. Und es sind auch Leute, die nicht nur aus Sachsen-Anhalt stammen, sondern hier sind Reisebusse aus Brandenburg, aus Cottbus beispielsweise, Autos aus Hannover, aus Osnabrück. Also diese Veranstaltung hat durchaus viele Menschen hierher nach Magdeburg gezogen. Und die erste Rede haben wir gehört, das war die Rede von Martin Reichert. Der ist ja ein sehr lauter Redner, der hat hier teilweise gebrüllt und er hat nichts Neues gesagt. Das sind die Sachen, die man von ihm kennt. Die AfD werde Deutschland retten, im Osten gehe die Sonne auf. Sachsen-Anhalt werde das erste Bundesland, das von einer AfD-Landesregierung geführt wird. Und das werde dann eine Auswirkung haben auf ganz Deutschland. Das ist bisher geschehen. Alle warten aber jetzt natürlich auf die beiden Hauptredner. Das ist zum einen Ulrich Siegmund, der Spitzenkandidat. Und natürlich wartet man auch auf Alice Weidel aus Berlin, die hier reden wird.
1: Soweit Jochen Müller zum Wahlkampfauftakt der AfD. Was da heute noch erzählt wird, das hören wir dann hier bei uns im Programm. Morgen auch noch mal die Zusammenfassung. Zwar hat es gestern ja kräftig geregnet, doch für den Elbpegel hat das jetzt nicht unbedingt gereicht. Seit April warten die Häfen zwischen Tschechien und Magdeburg auf Wasser. Das hat zur Folge, dass einige Großtransporte feststecken. Besserung ist erstmal nicht in Sicht. Wochen wird es wohl noch dauern, bis da wieder was kommt. Die Elbe hoch. Max Hensch.
3: Kein Schiff wird kommen, zumindest nicht in den nächsten 6 Wochen. Wegen des niedrigen Wasserstandes fahren auf der Elbe von Tschechien bis nach Magdeburg derzeit keine Güterschiffe. Aktuell sei eine wirtschaftliche Güterschifffahrt auf der Oberelbe nicht möglich, das sagte der Geschäftsführer der sächsischen Binnenhäfen Heiko Lorow. Vor allem Großraum- und Schwertransporte auf dem Wasser seien betroffen, da sie nicht auf Schiene oder Straße ausweichen könnten. In der letzten Woche lag der Elbe-Pegel an der Magdeburger Strombrücke bei 46 Zentimetern. Vergangenes Jahr war er dort auf den historischen Tiefststand von 44 cm gesunken. Die Weiße Flotte in Magdeburg hat ihre Ausflugsfahrten wieder zum Mittellandkanal verlegt, weil die Schiffe nicht mehr vom Petriförde nahe der Innenstadt abfahren können. Auf Anfrage hieß es, Fahrten würden nur noch wochenweise geplant. Man hoffe auf einen Wetterumschwung und mehr Wasser in der Elbe.
1: Also zu wenig Wasser unterm Kiel. Die Schifffahrt auf der Elbe liegt noch immer brach. kann man brach liegen sagen? Weiß ich nicht. Liegt Schifffahrt brach? Wie auch immer. Es fährt kein Schiff. Wir können uns auch vielleicht darauf einigen. Bei den Autos ist das mit dem Wasser ja eine ganz andere Sache. Weniger Wasser, umso besser. Und wie sieht's aus auf den Straßen? Das weiß jetzt Christoph.
4: Also Wasser sehe ich ja tatsächlich im Augenblick nicht. Danke, Uli. Wir möchten, dass Sie gut ankommen. Hier ist der MDR Sachsen-Anhalt Verkehrsservice. A38 Richtung Göttingen zwischen Altstädt und dem Dreieck Südharz ist die rechte Fahrspur nach einem Unfall gesperrt. Kein Wasser zu sehen. Im Landkreis Börde ist die Straße zwischen Groß-Alsleben und Klein-Alsleben nach einem Unfall gesperrt. Auch hier ist kein Wasser im Spiel. Und im Landkreis Harz ist die Straße zwischen Drei-Annen-Hohne und Wernigerode nach einem Unfall gesperrt. Blitzer. Die stehen in Halle in der Magdeburger Chaussee statt einwärts und wo noch? Sie sag's an, auf der 0800 94 6 94 6 und die 1. So, vielleicht etwas Wasser hier im Wetter? Naja, Zerbst 23 Grad, Bad Lauchstädt 24 Grad, in Haldensleben sind es 22 Grad, auf dem Brocken 17 Grad und es sieht doch ganz gut aus. Wechselnd bewölkt, Sonnenschein, draußen Sitzwetter, auch heute Nacht. Kommen zwar dickere Wolken, aber es wird überwiegend trocken bleiben bei 15 bis 10 Grad. Morgen früh im Zeitzer Raum letzte Schauer, dann ist es erstmal nur noch wolkig, aber morgen Nachmittag kommen von Nordwesten her wieder Schauer, dazu bis 22 Grad.
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4: Wünsche einen schönen Samstag, Spätnachmittag, Frühabend, wie Sie mögen.

Mit MDR Sachsen-Anhalt durch den Samstag-Spätnachmittag. Perfekte Kaffeezeit und perfekte Klänge dazu von Elton John. Sad Songs Say So Much. Der nächste Song ist ausgezeichnet und zwar in mehrerer Hinsicht. Einmal ist es nur Nummer 1 in China gewesen, noch gar nicht so lange her. Und auch der Künstler ist ausgezeichnet. Träger des Bundesverdienstkreuzes. Achim Reichel bei MDR Sachsen-Anhalt mit Aloha.

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5: Wir möchten, dass Sie gut ankommen. Hier ist der MDR Sachsen-Anhalt Verkehrsservice um 17.30 Uhr. A38 Richtung Göttingen zwischen Altstädt und dem Dreieck Südharz ist die rechte Fahrspur nach einem Unfall gesperrt. Im Landkreis Börde ist die Straße von Groß-Alsleben nach Klein-Alsleben nach einem Unfall gesperrt. Und noch ein Unfall im Landkreis Harz und zwar zwischen Dreiannenhohne und Wernigerode. Und dann noch der Blitzer. Der steht in Halle in der Magdeburger Chaussee stadteinwärts. Wenn Sie noch mehr Blitzer durchgeben möchten, dann auf dieser Nummer 0800 94 6 94 6 und die 1. Was für ein schöner Nachmittag, was für ein schöner Abend. In Kemberg sind es 23 Grad, Bad Kösen 24 Grad und Kalbe mit C. 23 Grad, wechselnd bewölkt, Sonnenschein, Draußensitzwetter. Heute Nacht gibt's dickere Wolken bei 15 bis 10 Grad und morgen früh kann es im Raum Zeitz mal noch so einen oder anderen Schauer geben. Dann ist es erstmal nur wolkig und zum Nachmittag kommen dann auch von Nordwesten ja wieder Schauer dazu. Bis 22 Grad, morgen am Montag bis 21 Grad.
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0: Hier ist MDR Sachsen-Anhalt am 18.07.2026. Wir haben es fast geschafft. Die Fußball-WM liegt in den letzten Zügen. Morgen das Endspiel zwischen Spanien und Argentinien. Heute Abend gibt es das kleine Finale Frankreich gegen England. Doch was bleibt denn von dieser Weltmeisterschaft in Erinnerung? Luca Benincasa blickt nochmal zurück auf dieses Mammut-Turnier.
1: Die WM 2026 geht zu Ende.
2: WM-Stimmung ist grandios. Wir haben ordentlich einen im Schlappen. Wir haben ordentlich gegen den Tisch getreten.
3: Vamos Argentina!
4: Kalajdzic! 3-3!
1: Doch was bleibt von diesem Turnier der Superlative, außer überforderten Schiedsrichtern?
5: Direkt in die Face in die.
6: Man kann es gar nicht wirklich verstehen. Rote Karte für Temba Swane.
7: Er hätte auch sagen können, Freibier für alle.
1: Wir machen den WM-Rückblick und fangen mit ihm hier an.
8: Vucinha, der hat einen riesen Anteil, der 40-jährige Keeper bei den Kapverden.
1: Ihm war es zu verdanken, dass Kapverde gegen Spanien die Null gehalten und so den allerersten WM-Punkt ergattert hat.
9: Erhaltet nochmal der Kopfball von Vucinha.
1: 40.000 Instagram-Follower hatte er vor der WM. Nun sind es fast 30 Millionen. Mehr als Englands Superstürmer Harry Kane.
10: Kane finds a position.
1: Dem nach dem gemeinsamen Singen mit den Fans auch mal die Stimme weggeblieben ist.
11: Yeah, I've just been singing there, I can't really talk. Unbelievable support. My voice is gone.
1: Vielleicht hatte Kane den Voice Crack aber auch, nachdem
12: irgendein Clown unten in der Wäschekammer
1: die FIFA angerufen hatte, um die Sperre von US-Stürmer Balogun aussetzen zu lassen.
13: Yes, I asked for a review.
14: Das ist natürlich alles Kabarett.
15: Jonathan Tah, drüber! Drüber!
16: Deutschland ist aus!
17: If you win, everything is perfect. If you lose, everything is shit.
1: Und trotzdem bleibt die WM auch vielen gut in Erinnerung. Und das liegt vor allem an den Fans.
18: Ecuador! Ecuador!
19: Wir fahren zum Times Square. Oh ja, wollten mit den Deutschen feiern. Jetzt feiern wir mit den Ecuadorianern. Alles gut.
1: Diese WM hat viele Geschichten geschrieben und doch ist manchmal alles ganz einfach.
20: Wer ist denn bisher für dich der Spieler, den du am coolsten findest?
21: Ich kenne keinen.
20: Kennst keine?
21: Nee.

0: gut gelaunt durch den Samstag Spätnachmittag. MDR Sachsen-Anhalt mit Christy und Yellow River. Wir haben es ganz genau 17 Uhr, gleich 47 Minuten. Das bedeutet, sie rückt so langsam näher.
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0: Und wir erinnern uns vorige Woche auf der 1.
2: It's before my eyes, Lady Rose. Lady Rose.
0: Mungo Jerry.
2: Oh, Lady Rose.
0: Werden sie diesen Spitzenplatz verteidigen können? Wird es vielleicht eine neue Nummer 1 geben? Wird es vielleicht noch mehr Überraschungen in den Top 20 geben? Das klärt sich ab 18 Uhr hier bei MDR Sachsen-Anhalt. Hit-Paradenzeit wie jeden Samstag. Und ich bin optimistisch, dass Sie dabei sind. Gleich hier lauschen wir vorher noch New Order. Hier kommt True Faith.

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3: Mit Max Hensch. Guten Tag. In den Magdeburger Messehallen wird mit einer großen Veranstaltung gerade offiziell der Wahlkampf der AfD für Sachsen-Anhalt eröffnet. 3000 Gäste hat die Partei erwartet. Vor dem Einlass hatte sich eine lange Schlange gebildet. Wir haben uns umgehört.
4: Setzt hier die Hoffnung darauf, dass hier wieder etwas Ordnung und Gerechtigkeit einkehrt. Dass man dafür sorgt, dass sich Menschen, egal welche Hautfarbe, ehrlich, an die Gesetze halten. Ich habe zwei Enkelkinder, 8 und 10. Und wenn ich sehe, was auf die zukommt, wenn das hier so weitergeht in diesem Land.
5: So geht's nicht weiter. Die Wirtschaft runter, die Bildung ist im Arsch, kann nur besser werden.
6: Ich sehe das bei uns, unsere Flüchtlinge lassen das Fenster auf und heizen Tag und Nacht und nicht bezahlt ist. Und
7: dass wir wieder zu den alten Idealen wie vor 20 Jahren zurückfinden, dass mehr die Politik sich an den Bürgern und dem Interesse des eigenen Volkes und dem Land orientiert und der Industrie und von SPD und CDU. Die haben sich von ihren eigentlichen Idealen Lichtjahre entfernt.
3: Etwa 300 Menschen verschiedener Bündnisse demonstrierten vor den Magdeburger Messehallen gegen die Politik der AfD, darunter auch Susanne Fuchs.
8: Wenn die Wahlen so ausgehen, wie jetzt schon angekündigt, ich hoffe, die Vorhersage stimmt nicht, aber es könnte ja sein, da bin ich sehr, sehr besorgt. Was das mit der Demokratie zu tun hat dann hier in diesem Bundesland, wie das hier den Bach runtergehen wird, da bin ich wirklich beunruhigt.
3: Bis zur Landtagswahl in Sachsen-Anhalt am 6. September.

0: September sind es noch knapp 7 Wochen. Wegen der Diskussion um sein Baby hat Jens Spahn seinen Rücktritt als Vorsitzender der Unionsfraktion im Bundestag erklärt. Bundeskanzler Merz hatte ihn zuvor dazu aufgefordert und nannte die Entscheidung anschließend richtig und unvermeidbar. Spahn war unter Druck geraten, weil er und sein Mann die Hilfe einer Leihmutter in den USA in Anspruch genommen hatten, um Väter zu werden. Als Gesundheitsminister hatte er dieses Leihmuttermodell für Deutschland abgelehnt. Auf der Elbe bei Magdeburg fahren bis voraussichtlich September keine Güterschiffe mehr. Grund ist der anhaltend niedrige Wasserstand. Betroffen sind Transporte auf der Oberelbe zwischen Tschechien und Magdeburg. Besonders problematisch ist das für Großraum- und Schwertransporte, die nicht einfach auf Straße oder Schiene ausweichen können und deshalb in den Häfen festliegen. Der Pegel der Elbe an der Magdeburger Strombrücke schrammte erst kürzlich knapp am historischen Tiefstand vorbei. Auch Ausflugsschiffe sind längst auf den Mittellandkanal ausgewichen. Wohl geblendet von der tiefstehenden Sonne ist ein Autofahrer in Fernsdorf in Anhalt-Bitterfeld mit einem Biker zusammengestoßen. Der hatte eigentlich Vorfahrt. Der Autofahrer übersah ihn gestern beim Abbiegen. Der 61 Jahre alte Motorradfahrer krachte daraufhin mit seiner Maschine gegen eine Mauer und stürzte. Er sei mit schweren Verletzungen in ein Krankenhaus gebracht worden, schrieb die Polizei. Und wir schauen noch zum Sport. Der 1. FC Magdeburg hat ein weiteres Testspiel gewonnen. 4:0 hieß es am Ende auswärts gegen Regionalligist FSV Schöningen nach Toren von Merkner, Baas, Mantai und einem Eigentor von Weigel. Es war gleichzeitig das letzte Spiel von FCM-Legende Christian Beck im Trikot von Schöningen. Er ist bereits zum Burger BC gewechselt. Für den FCM geht es in einer Woche weiter zum nächsten Test bei Erstliga-Aufsteiger SC Paderborn. Soweit die Meldungen von uns. Mehr finden Sie in unserer App. Jetzt der Blick auf die Straßen mit Christoph.
1: Geht los. Danke, Max. Wir möchten, dass Sie gut ankommen. Hier ist der MDR Sachsen-Anhalt Verkehrsservice um 18.03 Uhr. Vorsicht auf der A2 Hannover-Berlin. Zwischen Allerengersleben und Eiesleben ist ein Hund unterwegs. A14 Richtung Schwerin. Zwischen Kolbitz und Tangerhütte steht ein defekter PKW auf der rechten Spur. Die B86 ist am Abzweig im Emselo nach einem Unfall gesperrt. Und im Landkreis Börde ist die Straße zwischen Groß-Alsleben und Klein-Alsleben wegen eines Unfalls gesperrt. Und es gibt noch einen Blitzer. Der steht in Halle in der Magdeburger Chaussee stadteinwärts. Ich wünsche allen einen angenehmen Spätnachmittag. Kommen Sie gut an Ihr Ziel. Sagen Sie Bescheid, falls hier was gefehlt hat. Die Nummer ist die kostenfreie 0800 94 6 94 6 und die 1. Ein bisschen Wetter. Gardelegen 22 Grad, Oschersleben 23 Grad, Güntersdorf noch 26 Grad. Dazu wechselnd bewölkt, viel Sonne. Heute Nacht gibt es im Süden so ein paar dichtere Wolken. Da könnte es vielleicht mal kurz regnen. Die meiste Zeit wird es aber trocken sein bei 15 bis 10 Grad. Morgen früh im Zeitzer Raum noch letzte Schauer, dann Wolken. Zum Nachmittag von Nordwesten her neue Schauer. Dazu bis 22 Grad.
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1: Willkommen zu 2 Stunden Hitparade, willkommen zu 20 Platzierungen, willkommen zu einer vielleicht neuen Nummer 1, willkommen zu 4 Neuvorstellungen und bitteschön, es kann losgehen mit
2: Platz 20.
1: Natürlich, seit 5 Wochen dabei und von 14 auf die 20 gefallen, Bryan Adams, Rod Stewart und Sting, All for Love.

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0: Die vierte Woche dabei und auf der 19 geblieben, Andreas Gabayé und Hulapalu hier in der Hitparade. Jetzt ist Zeit für das hier.
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0: Und da sage ich Hallo nach Magdeburg, hallo Heike Kurr.
2: Guten Tag.
0: Wir sind hier mittendrin in der Hitparade und ich habe jetzt die Neuvorstellung von Bonnie Tyler dabei, Holding Out okay. for a Hero. Und Sie haben den doch hier ins Rennen gegeben.
2: Das ist richtig, ja.
0: Warum?
2: Naja, erstmal war es ja eine traurige Nachricht, dass sie verstorben ist. Und Bonnie Tyler gehört zu meiner Jugend dazu. Ich höre ihre Lieder sehr gerne.
0: Und warum nur gerade den? Weil der so schön nach vorne geht?
2: Ja, ich konnte mich nicht entscheiden.
0: Ja, das ist wirklich gemein, ne?
2: Ja, es gibt ja viele tolle Lieder von ihr.
0: Aber ich denke, der ist auch würdig, sich jetzt hier in der Hitparade dem Votum zu stellen.
2: Ja.
0: Wie ist denn für Sie das Wochenende? Haben Sie es gut?
2: Ja, heute ein bisschen faulenzen. Ja.
0: Wunderbar. Aber der Samstag ist ja noch bald geschafft. Dann kann morgen noch ein Faulenztag kommen von mir aus.
2: Ja.
0: Schön. Dann drücken wir jetzt mal Bonnie Tyler die Daumen, dass sie sich hier schön platzieren kann in der nächsten Woche. Und dass ich dann auch mal die lange Fassung, da gibt es ja so eine schöne Maxi von Holding Out for a Hero. Ja. Und ja, es wird ganz vielen Leuten so gehen. Das war schon eine heftige Nachricht, als das vorige Woche kam.
2: Man hatte ja gehofft, dass sie sich wieder erholt.
0: Ja, und wir hatten ja noch das Konzert in Thale, was ja eigentlich schon in Sack und Tüten war. Und naja, ich wünsch Ihnen einen schönen Abend. Danke, dass Sie kurz Zeit hatten und viel Freude jetzt mit Bonnie Tyler.
2: Dankeschön.

Don McLean und sein Hommage an Vincent van Gogh. Vincent, der Song, hier gespielt in der Hitparade bei MDR Sachsen-Anhalt. Die dritte Woche dabei und diese Woche auf Platz 18. Wir sind angekommen bei Platz 17 und da gibt's den ersten Neuzugang. Also alle Neuvorstellungen der vergangenen Woche konnten sich platzieren. Sie können auch jetzt schon abstimmen für die nächste Woche wieder. Ich habe gerade geguckt auf der App, es ist alles für Sie vorbereitet. Also abstimmen für die Top 20 in einer Woche. Und Sie können auch natürlich jederzeit einen Song hier mit dazugeben, eine Neuvorstellung vorschlagen, die wir dann vielleicht in einer der nächsten Wochen dann auch dabei haben. Also, der Neuzugang Nummer 1 in dieser Woche von 0 auf 17 eingestiegen, die Cars und Drive.

0: Seit 5 Wochen dabei und jetzt die 2. Woche auf Platz 16, die Lords und Poor Boy. Wir möchten, dass Sie gut ankommen. Hier ist der MDR Sachsen-Anhalt Verkehrsservice A9 Richtung München. Obacht, hier ist immer noch ein Hund unterwegs. Nee, ist kein Hund mehr unterwegs. Nee, hier ist ein Unfall passiert zwischen Weißenfels und Naumburg. Eine ungesicherte Unfallstelle. Außerdem nach Unfällen gesperrt die B86 am Abzweig Emselow und die Straße von Gröbern nach Burg Chemnitz. Außerdem ein Blitzer und der steht in Halle in der Magdeburger Chaussee stadteinwärts. Ich wünsche allen unterwegs eine gute Fahrt. Sagen Sie bitte Bescheid, falls hier was fehlt. Kostenfrei ist nämlich die Rufnummer 0800 94 6 94 6 und die 1. Und das Wetter sieht ganz freundlich aus heute Abend. In Roßlau 24 Grad, Bobbau 25 Grad, Klötze 21 Grad. Heute Nacht kommen aber dickere Wolken. Es soll trocken bleiben bei 15 bis 10 Grad. Eventuell morgen früh im Raum Zeitz noch so ein paar Schauer. Dann bleibt es wolkig und morgen Nachmittag kommen von Nordwesten ja dann wieder Regenwolken. Die Höchstwerte morgen bei 22 Grad.
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Und damit ein herzliches Willkommen hier zur Hitparade bei MDR Sachsen-Anhalt. Wir sind schon mittendrin in den Top 20, sind angekommen bei Platz 14. Und das ist der nächste Neuzugang. Vorige Woche neu vorgestellt von Herbert aus Plauen. Er sagt, Alice Moyer soll es sein. Und jetzt ist er eingestiegen von 0 auf 14. Ach, pardon. So nicht. Also, erstmal kommt noch Platz 15. Fox, Only You Can. Vorige Woche noch auf Platz 9 gewesen.

Ich hatte es bereits gesagt, von 0 auf 14 eingestiegen, Alison Moyet und Invisible hier in der Hitparade bei MDR Sachsen-Anhalt. Für Platz 13 musste ich mal an das private Plattenregal gehen und zwar für Tracy Ullman, They Don't Know. Da ist in Großbritannien eine längere Fassung erschienen, aber nur in Großbritannien und auch auf so einer Sondergröße. Also nicht eine normale Single, auch keine normale Maxi-Single, keine 12-Inch Maxi-Single, sondern 10-Inch. Das hat für 5 Minuten 3 Sekunden gereicht, Tracy Ullman, They Don't Know. Platz 13.

0: Voll. Vorige Woche die 12, diese Woche die 12, die Hollies. Long Cool Woman in a Black Dress. Jetzt kommt das hier.
1: Neuvorstellung Nummer 2.
0: Schweizer, 13 Tage soll es sein. Und zwar Thomas aus Quedlinburg hat den Song vorgeschlagen. Warum bitte, Thomas?
2: Ja, dieser Song, das ist das Lied von mir und von meiner Frau. Da haben wir uns damals kennengelernt. Und in der ersten Zeit hatte ich einen Urlaub geplant und meine Frau konnte da leider nicht mitkommen. Da war ich allein gewesen und in der Zeit hatte sie zu Hause mal das Lied gehört. Und von dem Tag an ist das unser Lieblingssong geworden.
0: Da passt das ja wirklich, also sowas von wie die Faust aufs Auge.
2: Richtig.
0: Denn darin geht es ja auch. Er wartet ständig auf sie und es sind halt noch 13 Tage.
2: Genau. Das hat so gut gepasst, weil der Urlaub, das waren auch 2 Wochen und genau diese Zeit und da kam dieses Lied raus und das war auch zu der Zeit damals, 1986, 87,
0: ja
2: wo wir uns kennengelernt haben und seitdem, wie gesagt, ist das immer, wenn wir das im Radio hören, sagen wir, ha, guck da, unser Lied.
0: Haben Sie es denn inzwischen mal geschafft, gemeinsam in den Urlaub zu fahren?
2: Ja. Wir haben es nachgeholt.
0: Das ist sehr, sehr schön.
2: Ja, wir sind viele Jahre in Urlaub gefahren und doch, war immer schön.
0: Ach, so schöne Erinnerung. Das kann einem keiner nehmen und das ist auch wirklich ein cooler Song. Also 100%.
2: Das stimmt. Da stimme ich Ihnen voll zu. Das ist sehr schön, das Lied.
0: Dann ist er jetzt dabei und ich hoffe, nächste Woche ist er wieder dabei, wenn ganz, ganz viele Hörer sagen, ja, na klar, der muss hier sich platzieren. Bitte schön abstimmen in der MDR Sachs-Anhalt App und ja, ich danke Ihnen, dass Sie kurz Zeit hatten.
2: Ich danke für Ihren Rückruf. Dankeschön.

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1: Mit Max Hensch, guten Abend. In den Magdeburger Messehallen startet heute mit einer großen Veranstaltung offiziell der Wahlkampf der AfD für die Landtagswahl in Sachsen-Anhalt. 3000 Gäste hat die Partei erwartet. Wir haben uns mal umgehört. Was haben wir denn nun gemacht? Jetzt haben wir hier ein kleines Technikproblem, aber jetzt müssten die Besucher der AfD-Veranstaltung kommen.
2: Ich setze die Hoffnung darauf, dass hier wieder etwas Ordnung und Gerechtigkeit einkehrt. Dass man dafür sorgt, dass sich Menschen, egal welche Hautfarbe, ehrlich, an die Gesetze halten. Ich habe zwei Enkelkinder, 8 und 10. Und wenn ich sehe, was auf die zukommt, wenn das hier so weiter ist im Land.
3: So geht es nicht weiter. Die Wirtschaft runter, die Bildung ist im Arsch, kann nur besser werden.
4: Ich sehe das bei uns, unsere Flüchtlinge lassen das Fenster auf und heizen Tag und Nacht nicht bezahlt ist.
5: Und dass wir wieder zu den alten Idealen wie vor 20 Jahren zurückfinden, dass mehr die Politik sich an den Bürgern und dem Interesse des eigenen Volkes und dem Land orientiert und der Industrie.
1: Etwa 300 Menschen verschiedener Bündnisse demonstrierten vor den Magdeburger Messehallen gegen die

0: Politik der AfD, darunter auch Susanne Fuchs.
1: Wenn die Wahlen so ausgehen, wie jetzt schon angekündigt, ich hoffe, die Vorhersage stimmt nicht, aber es könnte ja sein, da bin ich sehr, sehr besorgt, was das mit der Demokratie zu tun hat dann hier in diesem Bundesland. Wie das hier den Bach runtergehen wird, da bin ich wirklich beunruhigt.
0: Bis zur Landtagswahl in Sachsen-Anhalt am 6. September sind es noch knapp 7 Wochen. Wegen der Diskussion um sein Baby hat Jens Spahn seinen Rücktritt als Vorsitzender der Unionsfraktion im Bundestag erklärt. Bundeskanzler Merz hatte ihn zuvor dazu aufgefordert und nannte die Entscheidung anschließend richtig und unvermeidbar. Spahn war unter Druck geraten, weil er und sein Mann die Hilfe einer Leihmutter in den USA in Anspruch genommen hatten, um Väter zu werden. Als Gesundheitsminister hatte Spahn dieses Leihmuttermodell für Deutschland abgelehnt. Der Burgenlandkreis investiert in die Ausbildung seiner Feuerwehren. Heute wurde der Grundstein für die neue Ausbildungsstätte in Wetau bei Naumburg gelegt. Es ist der letzte Bauabschnitt eines Großprojekts. Uli Wittstock, was ist alles geplant?
2: Auf dem Gelände in Wetau sollen künftig Feuerwehren und Hilfsorganisationen ihre Einsätze üben. Geplant sind neben einer Lagerhalle, einer Containeranlage mit nachgestelltem Wohnraum, eine Kriegsstrecke und eine Gleisanlage. Es geht neben Bränden zum Beispiel aber auch um Übungen, um Menschen aus Zügen zu retten oder den Umgang mit Gefahrgut. Die Baukosten für diese Anlagen liegen bei rund 2,4 Millionen Euro, finanziert aus dem Sondervermögen des Bundes. Das Ganze ist Teil eines Großprojektes des Gefahrenabwehrzentrums in Wetau. Das bündelt dann künftig Leitstelle, feuerwehrtechnische Zentrale, Katastrophenschutz und die Ausbildung des Burgenlandkreises.
0: Ja, und in Summe wird das gesamte Projekt knapp 18 Millionen Euro kosten. Und wir schauen noch zum Fußball. Der erste FC Magdeburg hat ein weiteres Testspiel gewonnen. 4:0 hieß es am Ende, auswärts bei Regionalligist FSV Schöningen, nach Toren von Merkner, Bars, Mantai und einem Eigentor von Weigel. Es war gleichzeitig das letzte Spiel von FCM-Legende Christian Beck im Trikot von Schöningen. Er ist bereits zum Burger BC gewechselt. Für den FCM geht es in einer Woche weiter zum nächsten Test bei Erstliga-Aufsteiger SC Paderborn. Soweit die Meldungen von uns. Mehr finden Sie in unserer App. Jetzt der Blick auf die Straßen mit Christoph.
3: Oh, danke dir, Max. Wir möchten, dass Sie gut ankommen. Hier ist der MDR Sachsen-Anhalt Verkehrsservice. Die A9 Richtung München ist zwischen Weißenfels und Naumburg wegen eines Unfalls gesperrt. Im Landkreis Anhalt-Bitterfeld ist die Straße von Gröbern nach Burg Chemnitz nach einem Unfall gesperrt. Und in Magdeburg ist die Anhaltstraße wegen eines Feuerwehreinsatzes blockiert. Das war's. Sie können jederzeit eine Ergänzung durchgeben. Das ist auch kostenfrei für Sie möglich. Die Nummer 0800 94 6 94 6 und die 1. Und was macht das schöne Abendwetter? Wittenberg 24 Grad, Magdeburg 23 Grad, Eisleben 23 Grad. Wir sollten das mitnehmen. Draußen sitzen heute Abend. Auch heute Nacht kann man Sterne gucken. Naja, es zieht sich so langsam zu. Im Süden, da gibt es dichtere Wolken. Ansonsten trocken bei 15 bis 10 Grad. Und morgen früh kann es im Zeitzerraum noch so ein paar Schauer geben. Dann ist es trocken, aber am Nachmittag gibt es von Nordwesten her wieder Schauer. Höchstwerte dann bei 22 Grad.
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3: Jo, willkommen zur zweiten Stunde Hitparade. Es geht also in die Top 10. Es fehlen noch zwei Neuvorstellungen. Und es fehlen noch die Neuzugänge. Und hier ist der nächste Neuzugang Nummer 3, aber es ist noch nicht der höchste Neuzugang. Musik von Michael Jackson, von Günter Schleiß vorige Woche vorgestellt. Will You Be There? Und weil das so ein fantastischer Song ist, gibt es jetzt hier die komplette lange Albumfassung. 7 Minuten 38 Sekunden lang.

0: Fire. Johnny Cash and the Tennessee Three, Ring of Fire. In dieser Woche hier in der Parade bei MDR Sachsen-Anhalt. Auf der 9 ist ein Platz gefallen.
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0: Und für Neuvorstellung Nummer 3 sag ich Hallihallo nach Magdeburg. Hallo Uwe.
2: Ja, hallo Christoph.
0: Es geht um deine Neuvorstellung. Fury in the Slaughterhouse, Won't Forget These Days.
2: Genau.
0: Ich würde ja sagen, was für eine geile Nummer.
2: Ja, genau. So ein richtiger geiler Party-Hit, ne?
0: Ich wollte es gerade wissen. Warum muss dieser Song hier dringend mal dabei sein?
2: Ich finde, es ist eigentlich einfach ein guter Laune-Hit. Und Fury in the Slaughterhouse gibt es ja schon eine ganze Weile. Wir waren auch schon mehrfach zum Konzert und das war immer eine super Stimmung. Und gerade bei dem Lied, dann, wenn es dann zu Ende geht, da singt ja der ganze Chor mit, die ganze Halle. Und das ist so ein richtig, richtig gute Laune-Lied.
0: Bei Fury in the Slaughterhouse im Konzert ist es wahrscheinlich so, da erkennt man viel mehr, als man vorher dachte.
2: Das stimmt, ja. Da denkt man, Mensch, man kennt bis 2-3 Lieder, aber wenn man sie dann hört, gibt es viele, ja. Aber ich habe natürlich auch viele Alben von denen schon, auch von Anfang an, aus der Anfangszeit. Ja, das ist schon eine richtig coole Band.
0: Okay, aber das ist schon einer der geileren. Ich meine, wenn der in der Zugabe immer läuft, dann, das macht ja so eine Band auch mit Absicht, die Hits zum Finale des Konzerts aufsparen.
2: Genau so sieht's aus.
0: Gut, dann Radio laut für Fury in the Slaughterhouse und der Hinweis an alle, die abstimmen, den wollen wir nächste Woche ganz weit oben sehen, okay?
2: Unbedingt.
0: Dann liebe Grüße ins Mansfeldische und alles Gute und noch einen schönen Abend und viel Spaß jetzt noch mit der Hitparade.
2: Ja, danke dir. Bis dann. Ciao, viel Spaß. Ja,

Was für ein wundervoller Text. Heinz Rudolf Kunze. Die Zeit ist reif hier bei MDR Sachsen-Anhalt und in der Hitparade ist das in dieser Woche Platz 8. Richtig raufgegangen von der 13 auf die 8. Wir schaffen noch bis zum Service um halb Platz 7. A Flock of Seagulls, I Ran.

0: Wir möchten, dass Sie gut ankommen. Hier ist der MDR Sachsen-Anhalt Verkehrsservice um 19.30 Uhr. Die A9 Richtung München ist zwischen Weißenfels und Naumburg wegen eines Unfalls gesperrt. In Magdeburg ist die Anhaltstraße wegen eines Feuerwehreinsatzes gesperrt. Und Vorsicht auf der B91 in Merseburg. Zwischen Querfurter Straße und am R-Park sind Fahrradfahrer unterwegs. Und das Terrassen-Hitparaden-Wetter. Stendal 22 Grad, Zeitz 24 Grad, Jessen 24 Grad. Sieht gut aus. Es wird heute Nacht im Süden so ein paar dichtere Wolken geben. Es soll aber überwiegend trocken bleiben bei 15 bis 10 Grad. Es könnte eventuell morgen früh im Zeitzer Raum noch so ein paar Schauer geben. Ansonsten ist es ein wolkiger Sonntag. Es werden bis 22 Grad. Ab dem Nachmittag kommen von Nordwesten her wieder Schauer. Am Montag wechselnd bis stark bewölkt, östlich der Elbe auch mal Schauer. Bis 21 Grad. 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
0: Und dem höchsten Neuzugang in dieser Woche, von 0 auf 6 eingestiegen, die Glitterband Angel Face.

Vorige Woche die 6, diese Woche die 5, das Electric Light Orchestra hier in der Hitparade bei MDR Sachsen-Anhalt. Don't Bring Me Down. Sie können übrigens jetzt schon abstimmen. Es ist alles schon freigeschaltet auf der App. Sie können auch Ihren Vorschlag für die nächste Woche durchgeben, falls Sie einen Song hier neu ins Rennen geben möchten. Alles vorbereitet und wir nähern uns unweigerlich der Nummer 1, der neuen Nummer 1. Fragezeichen. Sind bei Platz 4 angekommen. Vorige Woche die 4, diese Woche die 4. Rio Reiser für immer und dich.

0: für immer und dich. Rio Reiser, und auch wenn es sehr, sehr weh tut, müssen wir etwas zeitiger rausgehen aus dem Song. Denn Gundi wartet hier am Telefon. Gundi Zergänge aus Tartun, denn es geht um...
1: Neuvorstellung Nummer 4.
0: Hot Chocolate. No doubt about it. Gundi muss uns erzählen, warum dieser Song.
2: Ja, weil ich erstmal an die Gruppe Hot Chocolate auch dachte. Und ich meine, man hat ja...

0: erlebt, wie Gruppe Hot Chocolate, wenn die mal einen Titel hatten, wie das ein Hit wurde. Und ja, da gibt es nun viele Lieder, die mir gefallen. Aber dieses hier, das finde ich von der Melodie immer so sehr schön. Also es fängt praktisch sehr ruhig an, so spannend ruhig, und öffnet sich dann so mit so einer schönen Melodie, wo man dann so, ne, mittanzen kann, mitschwingen kann, vielleicht auch mitpfeifen. Ich habe immer gedacht, das Lied ist ein Liebeslied. Das war für mich so von der Melodie her wie so ein Liebeslied.
1: Ja.
0: Dann habe ich mich mal mit dem Text beschäftigt, weil ich kein Englisch kann. Ich denke, jetzt guckst du mal, wie es übersetzt heißt.
1: Es geht
0: da
1: um,
0: kann bestimmt jeder so seins auch rein interpretieren.
1: Ja.
0: Aber ich finde es eben schön. Für mich ist es ein schönes Lied.
1: Jetzt muss ich mal ganz kurz gucken. No Doubt.
0: Naja.
1: Da geht's dann nicht.
0: Kommt was angeflogen.
1: Ja, geht's da nicht um ein UFO oder irgendwie so eine Geschichte?
0: Ja, es kommt was angeflogen. Es ist eine Erscheinung da, vielleicht auch so im Nebel.
1: Ja.
0: Und wenn ich mir denn das Video angucke, ist dann doch da eine schöne Frau bei.
1: Ach.
0: Also geht es vielleicht doch in diese Richtung.
1: Manchmal kommt einem ja so eine erste Begegnung auch wirklich wie mit eine Begegnung mit einem UFO vor. Vielleicht ist das so gemeint. Aber Sie haben es sehr super schön beschrieben. Am Anfang sieht man quasi das UFO, man hört es quasi landen. Und dann schwebt das so,
0: ja,
1: und dann, wie Sie es gesagt haben, ja, dann kann man mittanzen oder was auch immer man mit so einem Außerirdischen anfängt.
0: Das weiß ich nicht.
1: Wir wissen es
0: nicht.
1: Am besten
0: man macht die Augen zu. Keine Ahnung.
1: So, dann lauschen wir jetzt ganz genau hin. Wir werden den Song jetzt immer mit ganz besonderen Ohren hören und mal sehen, wie lange er uns dann in der Hitparade Freude macht.
0: Ja, schönen Dank für den Anruf und
1: ja,
0: als Fan von der Hitparade drücke ich für alle anderen Titel natürlich auch den Daumen.
1: Sagen Sie es allen weiter, dass das eine schöne Sendung ist und da hören wir uns vielleicht mal wieder. Und ich wünsche Ihnen noch einen schönen Rest Samstag. Machen Sie noch ein schönes Wochenende, Gundi.
0: Ja, danke schön. Das wünsche ich Ihnen auch.

0: Und damit sind sie alle vier vereint. Alle vier Neuvorstellungen für den heutigen Abend können Sie auch sehen auf unserer MDR Sachsen-Anhalt App und dann auch gleich abstimmen für die Top 20 in der nächsten Woche. So, jetzt
1: Platz 3.
0: Wir sind in der Spitzengruppe angekommen und auf der 3 gefallen von der 1 Mango Cherry Lady Rose.

Vorige Woche die 1, diese Woche die 3, Mango Cherry Lady Rose. Das bedeutet, wir haben in dieser Woche eine neue Nummer 1. Geduld. Vorige Woche noch die 5, diese Woche die 2, Transit. Ich fahre an die Küste.

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Ach ja, irgendwas ist halt immer. Platz 2 in dieser Woche, von der 5 auf die 2 gestiegen und seit 2 Wochen erst dabei, Musik von Transit, Ich fahr an die Küste. Damit geht die Hitparade hier ihrem Höhepunkt entgegen. Wir freuen uns auf Platz 1. Ich sage an der Stelle schon mal danke fürs Lauschen, danke fürs Abstimmen. Alles vorbereitet für die nächste Top 20 auf unserer MDR Sachsen-Anhalt App. Hier geht's jetzt weiter mit dem ARD-Abend und hier haben wir jetzt noch... Platz 1 für diese Woche, Nights in White Satin, die Moody Blues. Ich bin Christoph Schneider, wünsche einen schönen Abend.

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1: Um 20 Uhr mit Max Hensch. Guten Abend. Im Harz ist das Löschflugzeug des Kreises erneut im Einsatz. Oberhalb des westlichen Isetals brennt eine Waldfläche von etwa einem Viertelhektar. Es zieht böiger Wind auf und das Gelände ist bislang für Bodentruppen schwer erreichbar. Der Harzer Kreisbrandmeister Lohse sagte uns, das Flugzeug schaffe es aktuell, das Feuer einzudämmen. Man erwarte nun spezielle Forsttechnik, um den Weg zur Brandstelle von umgestürzten Bäumen freizumachen. Auch die Wasserzufuhr für die Kameraden am Boden sei fast bereit. Wegen der Diskussion um sein Baby hat Jens Spahn seinen Rücktritt als Vorsitzender der Unionsfraktion im Bundestag erklärt. Bundeskanzler Merz hatte ihn zuvor dazu aufgefordert und nannte die Entscheidung dann richtig und unvermeidbar. Spahn war unter Druck geraten, weil er und sein Mann die Hilfe einer Leihmutter in den USA in Anspruch genommen hatten, um Väter zu werden. Als Gesundheitsminister hatte Spahn dieses Leihmuttermodell für Deutschland abgelehnt. Auf der Elbe bei Magdeburg fahren bis voraussichtlich September keine Güterschiffe mehr. Grund ist der anhaltend niedrige Wasserstand. Betroffen sind Transporte auf der Oberelbe zwischen Tschechien und Magdeburg. Besonders problematisch ist das für Großraum- und Schwertransporte, die nicht einfach auf Straße oder Schiene ausweichen können und deshalb nun teilweise in Häfen festliegen. Der Pegel der Elbe an der Magdeburger Strombrücke schrammte erst kürzlich knapp am historischen Tiefstand vorbei. Auch Ausflugsschiffe sind längst auf den Mittellandkanal ausgewichen. Wohl geblendet von der tiefstehenden Sonne ist ein Autofahrer in Fernsdorf in Anhalt-Bitterfeld mit einem Biker zusammengestoßen. Der hatte eigentlich Vorfahrt, der Autofahrer übersah ihn beim Abbiegen. Der 61 Jahre alte Motorradfahrer krachte daraufhin mit seiner Maschine gegen eine Mauer und stürzte, wie die Polizei mitteilte. Er sei nach dem Unfall gestern mit schweren Verletzungen in ein Krankenhaus gebracht worden. Es gibt zwei neue deutsche Rekorde in der Leichtathletik. Hürdenläufer Emil Ajekum hat in London nach 39 Jahren den deutschen Rekord über 400 Meter Hürden geknackt. Der Berliner rannte als Zweiter hinter Norwegens Weltrekordler Carsten Warholm eine Zeit von 47,45 Sekunden. Ein deutscher Rekord fiel auch über die nicht-olympische Meile. Beim Weltrekordlauf des Briten Josh Kerr verbesserte der Leipziger Robert Farken seine nationale Bestmarke als Vierter des Rennens erneut. Heute Abend geht's noch sportlich weiter. Bei der Fußball-Weltmeisterschaft spielen England und Frankreich heute um Platz 3. Anpfiff ist um 23 Uhr unserer Zeit.

0: morgen um 21 Uhr spielen dann Spanien und Argentinien um den Titel. Das Wetter für Sachsen-Anhalt: in der Nacht ist es wechselnd bewölkt, gegen morgen werden die Wolken vom Burgenlandkreis bis in die Region Halle-Leipzig dichter und es regnet stellenweise 15 bis 9 Grad. Morgen ist es zunächst stark bewölkt und im Süden regnet es noch. Die Höchstwerte am Tag liegen dann bei 16 bis 22 Grad. Jetzt ist es 20:03 Uhr.
1: Und hier ist der Verkehrsservice für den ARD-Abend. Die A9 Berlin Richtung München ist zwischen Weißenfels und Naumburg nach einem Unfall gesperrt. Und die A4 Frankfurt Richtung Dresden zwischen Nora und Weimar gibt es hier Behinderung nach einem Unfall. Das war's schon. Ich wünsche Ihnen weiter eine gute Fahrt durch den Abend.
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1: Heute Abend wieder vom MDR in Thüringen mit Frank Huber. Ich grüße Sie jetzt mitten im 80er von Michael Jackson und Ben.

Song. Ich mag den. Der hat einen guten Drive, dieser Song. Billy Ocean im ARD-Abend. Love Really Hurts Without You. Und damit nochmal herzlich willkommen. Sind ja nur noch zwei Spiele, dann ist die Weltmeisterschaft 2026 auch schon wieder Geschichte. Heute findet ja das Trostfinale in Miami statt. Ist trotzdem ein Mega-Duell zwischen England und Frankreich. Aber ist der Platz 3 überhaupt interessant für Sie oder sagen Sie, dafür bleibe ich nicht so lange wach, geht ja auch erst um 23 Uhr los? Was meinen Sie? 0800 80 80 110 rufen Sie mich an oder schreiben Sie eine Mail an ard-abend@mdr.de.

Musik aus Österreich hier im ARD-Abend. Herwig Mitterecker, da kommt er her, Österreich. Geboren ist er in der Steiermark und seine musikalisch erfolgreiche Zeit, das waren schon die 80er, dieser Titel immer mehr, ist 85 entstanden. Er macht noch immer Musik, aber nicht mehr ganz so erfolgreich. Sein letztes Album ist 2024 rausgekommen. Einen schönen Samstagabend wünsche ich Ihnen jetzt mit Musik von Train und Drive-By.

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7: 20.30 Uhr, hier ist der Verkehrsservice für den ARD-Abend. Ganz entspannt, nur eine Meldung. Die A9 Berlin Richtung München ist zwischen Weißenfels und Naumburg nach einem Unfall gesperrt. Aber das war's, wie gesagt, schon. Ich wünsche Ihnen eine gute Fahrt durch den Abend. Jetzt mit den Dire Straits.

mag den gern, den Song. Der ist einfach so entspannt. Roxy Music und oh yeah, there's a band playing on the radio. ard-abend@mdr.de. Die Sieglinde aus Eisenach hat mir geschrieben und sie meint, das Spiel, das Fußballspiel heute Abend um Platz 3 interessiert mich überhaupt nicht. Außerdem ist es viel zu spät. Um 23 Uhr, meint sie, bin ich schon lange im Bett. Dann sage ich es mal wie die Beatles. Hello und goodbye.

ist auch eine große Stimme der 80er Jahre. Jennifer Rush und I Come Undone. Kurz vor 21 Uhr noch ein 80er, nämlich Fiction Factory mit Feels Like Heaven. Aber vorher noch Sting. Entspannt mit Shape of Your Heart.

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1: Um 21 Uhr mit Markus Neumann. Nach dem Rücktritt von Unionsfraktionschef Jens Spahn wird eine zügige Nachfolgeregelung angestrebt. Medieninformationen zufolge soll bis Ende des Monats ein Nachfolger oder eine Nachfolgerin benannt werden. Der Fraktionschef wird traditionell von den Parteivorsitzenden von CDU und CSU vorgeschlagen. Gewählt wird er dann von der Fraktion. Möglich ist eine Sondersitzung auch während der Sommerpause. Nach Ansicht des Politikwissenschaftlers Oliver Lemke hat der Fall Spahn die Glaubwürdigkeit von Politikern beschädigt. Lemke sagte dem MDR, es sei der Eindruck entstanden, dass Politiker Regeln aufstellten, an die sie sich selbst nicht hielten. Durch die schnelle Reaktion halte sich der Schaden aber in Grenzen. Lemke sagte weiter, der Rücktritt von Spahn belaste auch die anstehenden Wahlkämpfe in Ostdeutschland. Mit ihm sei ein Stabilisator der Regierung von Bord gegangen. Nach der Attacke auf einen Bahnmitarbeiter in Baden-Württemberg ist der Verdächtige wieder auf freiem Fuß. Wie die Staatsanwaltschaft am Abend mitteilte, lehnte das Amtsgericht den Erlass seines Haftbefehls ab. Über die Gründe wurde nichts mitgeteilt. Der 36-Jährige soll bereits wegen Gewaltdelikten vorbestraft sein und stand zum Tatzeitpunkt unter Bewährung. Er soll in einer Regionalbahn einen Sicherheitsmitarbeiter attackiert haben. Bei dem Gerangel öffnete sich eine Tür, durch die der Mann ins Freie stürzte. Er wurde lebensgefährlich verletzt. Bei iranischen Angriffen auf Ziele in Jordanien sind 2 US-Soldaten getötet worden. Nach Angaben des US-Verteidigungsministeriums wurden 4 Soldaten verletzt. Ein Militärangehöriger werde vermisst. Der Iran-Krieg war in den vergangenen Tagen mit gegenseitigen Angriffen wieder eskaliert. US-Militär griff zuletzt die 7. Nacht in Folge Ziele im Iran an. Nach iranischen Angaben starben dort mindestens bislang 50 Zivilisten. Bei der Tour de France hat Tadej Pogacar seinen 4. Tagessieg geholt. Der slowenische Radprofi konnte sich beim Schlussanstieg nach Markstein in den Vogesen erneut von seinen Konkurrenten absetzen. Zweiter wurde der Mexikaner Isaac del Toro vor dem Franzosen Paul Sexas. Florian Lipowitz kam als 7. ins Ziel. In der Gesamtwertung baute Pogacar seinen Vorsprung weiter aus. Das waren die Nachrichten. Und damit zum Wetter. In der Nacht zunehmend stark bewölkt und von Thüringen her Regen bei Tiefstwerten zwischen 15 und 9 Grad. Morgen über Sachsen abziehender Regen, danach neben Wolken auch Sonne und am Nachmittag erneut Schauer oder kurze Gewitter bei 17 bis 22 Grad. Am Montag zum Start in die neue Woche weiterhin unbeständig und nur mäßig warm und am Dienstag meist trocken mit Sonne bis zu 25 Grad. Die Zeit 21.03 Uhr.
2: Und hier ist der Verkehrsservice für den ARD-Abend. Die A9 Berlin Richtung München ist zwischen Weißenfels und Naumburg nach einem Unfall gesperrt. Das war's schon. Ich wünsche Ihnen weiter

0: Gute Fahrt durch den Abend.
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0: Vom MDR in Erfurt, heute mit Frank Huber. Ich grüße Sie jetzt mit den Bee Gees und Ordinary Lives.

das sind doch klare Worte von Meredith Brooks. I'm a bitch. Na gut, der ARD-Abend. Schöne Zeit wünsche ich Ihnen. Ja, die armen Engländer und die armen Franzosen, wer guckt da überhaupt? Die Familie Reutscher aus Halberstadt in Sachsen-Anhalt, die hat mir gerade geschrieben, wir sitzen heute mit den Großeltern zusammen. Es gibt Leckeres vom Grill. Ob wir um 23 Uhr noch fit sind, um Fußball zu gucken, das steht in den Sternen. Da hören wir lieber eure Musik. Dankeschön. Das halte ich für eine gute Idee. Die kommt jetzt aus dem Jahr 1978 von Eric Clapton mit Lay Down Sally. Und wenn Sie mir schreiben wollen, ard-abend@mdr.de.

aber der Mond angeheult, Howling at the Moon hier im ARD-Abendmusik von Milo. Jetzt Nothing Gonna Change My Love For You. Dieser Song von George Benson, der kam 1985 raus, war mäßig erfolgreich. Aber dann zwei Jahre später, 87, hat ihn Glenn Medeiros nachgesungen. Und dann plötzlich war es ein weltweiter Erfolg für Nothing's Gonna Change My Love For You.

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4: Und hier ist der Verkehrsservice für den ARD-Abend um gleich 21.30 Uhr. Die A9 Berlin Richtung München ist zwischen Weißenfels und Naumburg noch immer nach dem Unfall gesperrt. Und auf der A73 Suhl-Bamberg zwischen Suhl-Friedberg und Schleusingen, Vorsicht, da brennt ein PKW. Das war's. Ich wünsche Ihnen weiter eine gute Fahrt durch den Abend und viel Spaß mit dem nächsten 80er. Cliff Richard mit Some People.

Das war 2008. Das war Duffy. Großer Erfolg, der Titel Mercy. Wahrscheinlich einfach auch deshalb, weil der irgendwie so anders war damals und ist super angekommen. Ich habe wieder Grüße bekommen ins Studio und zwar aus Reiskirchen in Hessen ist das von Yvonne Markus mit Hündin Mimi, schreiben sie. Wir sitzen noch gemütlich auf der Terrasse und genießen den Abend. Das war's schon. Von Fußball haben sie jetzt nichts geschrieben. Wahrscheinlich haben Sie kein Interesse ab 23 Uhr. Wie schaut's bei Ihnen aus? Gucken Sie um Platz 3 ard-abend@mdr.de.

Die Proclaimers hier im ARD Abend mit I'm Gonna Be. Also ich muss ganz ehrlich sagen, als vor 10 Tagen Bonnie Tyler verstorben ist, das hat mich dann doch irgendwie stark berührt. Wahrscheinlich einfach, weil sie dann doch eine der prägenden Stimmen der 70er und 80er Jahre war. Und ihr Tod, naja, der erinnert, wie schnell die Zeit vergeht, wie vergänglich alles ist. Aber die Musik, die bleibt natürlich. Bonnie Tyler mit Bitter Blue.

nach einem guten Plan. Your Kiss is on my list. Daryl Hall und John Oates hier im ARD-Abend. Nochmal zum Spiel um Platz 3. England gegen Frankreich heute ab 23 Uhr. Könnte ja sein, dass Sie nicht die Möglichkeit haben, das Ganze im Fernsehen zu verfolgen. Wie wär's mit Reportage hören? Das geht in ARD Sounds ab 22.45 Uhr.

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1: Um 22 Uhr mit Markus Neumann. Nach dem Rücktritt von Unionsfraktionschef Jens Spahn wird eine zügige Nachfolgeregelung angestrebt. Medieninformationen zufolge soll bis Ende des Monats ein Nachfolger oder eine Nachfolgerin benannt werden. Der Fraktionschef wird traditionell von den Parteivorsitzenden von CDU und CSU vorgeschlagen. Gewählt wird er dann von der Fraktion. Möglich ist eine Sondersitzung auch während der Sommerpause. Nach Ansicht des Politikwissenschaftlers Oliver Lemke hat der Fall Spahn die Glaubwürdigkeit von Politikern beschädigt. Lemke sagte dem MDR, es sei der Eindruck entstanden, dass Politiker Regeln aufstellten, an die sie sich selbst nicht hielten. Durch die schnelle Reaktion halte sich der Schaden aber in Grenzen. Lemke sagte weiter, der Rücktritt von Spahn belaste auch die anstehenden Wahlkämpfe in Ostdeutschland. Mit ihm sei ein Stabilisator der Regierung von Bord gegangen. Nach der Attacke auf einen Bahnmitarbeiter in Baden-Württemberg ist der Verdächtige wieder auf freiem Fuß. Wie die Staatsanwaltschaft am Abend mitteilte, lehnte das Gericht den Erlass eines Haftbefehls ab. Über die Gründe wurden nichts mitgeteilt. Der 36-Jährige soll bereits wegen Gewaltdelikten vorbestraft sein und stand zum Tatzeitpunkt unter Bewährung. Er soll in einer Regionalbahn einen Sicherheitsmitarbeiter attackiert haben. Bei dem Gerangel öffnete sich eine Tür, durch die der Mann ins Freie stürzte. Er wurde lebensgefährlich verletzt. Ungarns Präsident Tamás Sőlyog will die vom Parlament beschlossene Verfassungsänderung unterzeichnen. Die Novelle sieht auch die Amtsenthebung Sőlyogs vor. In einem im Internet veröffentlichten Video kritisierte er die Verfassungsänderung. Er habe aber keine Möglichkeit, dagegen vorzugehen. Sőlyog ist seit 2024 im Amt. Er gilt als enger Vertrauter des früheren Regierungschefs Viktor Orbán. Bei iranischen Angriffen auf Ziele in Jordanien sind 2 US-Soldaten getötet worden. Nach Angaben des US-Verteidigungsministeriums wurden 4 Soldaten verletzt. Ein Militärangehöriger werde vermisst. Der Iran-Krieg war in den vergangenen Tagen mit gegenseitigen Angriffen wieder eskaliert. US-Militär griff zuletzt die 7. Nacht in Folge Ziele im Iran an. Nach iranischen Angaben starben dort bisher mindestens 50 Zivilisten. Das waren die Nachrichten. Und das Wetter: in der Nacht zunehmend stark bewölkt und von Thüringen her Regen, bei Tiefstwerten zwischen 15 und 9 Grad. Morgen über Sachsen abziehender Regen, danach neben Wolken auch Sonne und am Nachmittag erneut Schauer oder kurze Gewitter bei 17 bis 22 Grad. Am Montag weiterhin unbeständig und nur mäßig warm, am Dienstag meist trocken mit Sonne bei bis zu 25 Grad. Die Zeit 22.03 Uhr.
2: Und hier ist der Verkehrsservice für den ARD-Abend. Nur noch eine Meldung. Die A9 Berlin Richtung München ist zwischen Weißenfels und Naumburg weiter nach dem Unfall gesperrt. Das war's. Ich wünsche Ihnen eine gute Fahrt durch den Abend.
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2: Vom MDR aus Thüringen mit Frank Huber. Ich grüße Sie wieder mit dem 80er. Will to Power und Baby, I love your way.

Elton John und Crocodile Rock. Manchmal muss man daran erinnert werden, einfach zu leben, sich weniger Gedanken zu machen. Das kann einer ganz gut. Der heißt Marius Müller-Westerhagen und das tut er eigentlich seit den 80ern mit Lass uns leben jetzt im ARD-Abend.

Tja, ich finde es ja immer super, dass die aus Hannover sind. Die klingen mindestens nach Malaga. Marquez und Vayamos, Compañeros im ARD-Abend. In die 80er geht's zurück und bei den ersten Klängen haben Sie diese Dame wahrscheinlich eh schon erkannt. Ne? Tina Turner, What's Love Got to Do With It?

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7: Und hier ist der Verkehrsservice für den ARD-Abend um 22.30 Uhr mit einer Meldung. Die A9 Berlin Richtung München ist weiter zwischen Weißenfels und Naumburg nach dem Unfall gesperrt. Das war's schon. Ich wünsche Ihnen eine gute Fahrt durch den Abend und wechsle jetzt auf mit Wham und Wake Me Up Before You Go Go.

Savage Garden mit Truly, Madly und Deeply. Noch einmal der Hinweis zum Fußball heute ab 23 Uhr, falls Sie nicht die Möglichkeit haben, das Ganze im Fernsehen zu verfolgen. 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Die gibt es in unserer neuen App ARD Sounds und zwar geht die schon in ein paar Minuten los. Die Reportage läuft dann ab 22.45 Uhr.

Ganz klar, die 80er Catchagogo hier im ARD-Abend mit Too Shy. Manchmal haben wir dann auch ganz ausgefallene Songs dabei, so wie jetzt die Lumineers. Das ist eine amerikanische Folk-Rock-Band aus Denver.

Colorado. 5 Mitglieder sind's und die haben sich zusammengefunden 2005. Der Song, den ich habe, der stammt aus dem Jahr 2012 und der heißt Ho, Hey.

doch auch mal schön. Bon Jovi mit Bed of Roses in der vollen Länge. Über 5 Minuten hat ja dieser Titel. Das war der MDR-Abend an diesem Samstag. Schön, dass Sie mit dabei waren. Ich bin Frank Huber, verabschiede mich, wünsche Ihnen entweder ein spannendes Spiel jetzt ab 23 Uhr oder eine angenehme Nacht mit der ARD-Hitnacht. Bis bald.

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1: Um 23 Uhr mit Kevin Bieler. Viele Unionspolitiker haben Jens Spahn Respekt für seine Entscheidung gezollt, vom Fraktionsvorsitz zurückzutreten. Die Opposition im Bundestag schlägt dagegen andere Töne an. Aus Berlin Uwe Berndt.
2: Der linken Fraktionsvorsitzende Sören Pellmann kommentierte, wer politische Verantwortung trage, der müsse sich an den Maßstäben messen lassen, die er selbst von anderen einfordert. Daran sei Spahn gescheitert. Die AfD-Vorsitzende Alice Weidel äußert sich ähnlich, Spahns Glaubwürdigkeit sei zerstört. Die Grünen-Fraktionsvorsitzenden Katharina Dröge und Britta Hasselmann betonen dagegen in ihrer Stellungnahme, es sei hier nicht allein um die persönliche Entscheidung von Jens Spahn zur Leihmutterschaft gegangen, vielmehr hätten viele Skandale, Fehlentscheidungen und Spahns Führungsschwäche im Amt zu dieser Entscheidung geführt.
1: Die von Bundeswirtschaftsministerin Reiche geplante Reform bei der Ökostromförderung steht auch in ihrer neuesten Fassung in der Kritik. Der Präsident des Bundesverbands Solarwirtschaft Körnig sagte, die Pläne seien aus der Zeit gefallen und gefährdeten die Energiewende. Reiches Entwurf sieht unter anderem vor, dass kleine Solaranlagen in Zukunft weniger Förderung erhalten sollen. Die Betreiber sollen ihren produzierten Strom außerdem selbst vermarkten. In Jordanien sind zwei US-Soldaten getötet worden. Wie das zuständige Regionalkommando mitteilte, kamen die beiden Männer ums Leben, als sich die amerikanischen Streitkräfte gegen Raketen- und Drohnenangriffe aus dem Iran verteidigten. Ein weiterer Soldat wird noch vermisst. Damit ist die offizielle Zahl der im Irankrieg gefallenen US-Soldaten auf 16 gestiegen. Nach dem Sturz eines Bahnmitarbeiters aus einem fahrenden Zug in Baden-Württemberg hat es das zuständige Amtsgericht abgelehnt, gegen einen Tatverdächtigen Haftbefehl zu erlassen. Dem Vorfall war eine gewaltsame Auseinandersetzung vorausgegangen. Aus Stuttgart Matthias Zurawski.
3: Laut Polizei und Staatsanwaltschaft soll der 36-jährige Fahrgast bei einer Fahrkartenkontrolle aggressiv geworden und einen Sicherheitsmitarbeiter der Bahn mit Schlägen und Tritten angegriffen haben. Bei dem Gerangel sei eine Tür beschädigt worden. Durch den entstandenen Spalt sei der 26-Jährige schließlich bei Tempo 120 aufs Gleisbett gestürzt. Der vorbestrafte Beschuldigte habe nicht damit rechnen können, dass sich die Tür öffnet, deswegen sei der Haftbefehl abgelehnt worden, so der zuständige Staatsanwalt zur Entscheidung des Amtsgerichts. Der Zustand des Bahnmitarbeiters ist laut Polizei kritisch, aber stabil.
1: Das waren die Nachrichten. Das Wetter in Deutschland in der Nacht nach letzten Schauern zunächst trocken, später im Nord- und Südwesten Schauer und Gewitter, Tiefstwerte 16 bis 8 Grad. Tagsüber in der Südosthälfte Schauer und vereinzelt kräftige Gewitter, später im Südwesten teils freundlich, aber von Nordwesten her Schauer und Gewitter, Höchstwerte 18 bis 26 Grad. Am Montag in der Nordosthälfte wechselhaft mit Schauern, sonst heiter bis wolkig bei 18 bis 26 Grad. Es ist 23.03 Uhr.
4: Schönen Dank für die Nachrichten. Von mir jetzt der Blick auf die Straße im Lande. Hanno Bauer hier. Ich wünsche eine gute Fahrt. Und das ist der Verkehrsservice in der ARD-Hitnacht. A5 zwischen Riegel und Herbolzheim in beiden Richtungen. 3 Kilometer Stau. A5 Frankfurt Richtung Kassel zwischen Nordwestkreuz Frankfurt und Bad Homburger Kreuz. 2 Kilometer Stau an einer Baustelle. Die A7 Würzburg Richtung Ulm ist zwischen Rothenburg ob der Tauber und Wirnitz wegen Bauarbeiten bis Mittwoch. Bis Mitternacht gesperrt, nicht gleich bis Mittwoch. Das wäre ein bisschen lang. Und dann die Autobahn 96 Lindau Richtung München ist in Höhe Kreuz Memmingen wegen einer Nachtbaustelle bis morgen früh gesperrt. Umleitung hier ist eingerichtet. Gute Fahrt Ihnen. Bleiben Sie munter mit der richtigen Sendung im Radio.
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4: Mit Hanne Bauer in Magdeburg und ja, das Finale um Bronze bei der Fußball-Geldmeisterschaft hat begonnen und England hat sofort ein Tor geschossen. Also 4 Minuten sind gespielt und in der 3. Spielminute gab es ein Tor und England führt damit in der Partie gegen Frankreich. Ging ja schon mal gut los.

0: mit toller Musik rein in die Nacht. Das waren hier Phil Collins und Philip Bailey mit Easy Lover. Hier ist die ARD-Hitnacht und auch heute heißt es natürlich dann, wenn schon gespielt wird,
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0: Warum eigentlich im ARD-Abend? Wir sind doch hier die ARD-Hitnacht. Na, da hat sie sich wohl gerade eben versprochen. Also, die drei Lions jedenfalls haben ganz ordentlich vorgelegt. Frankreich hatte den Anstoß gerade eben um 23 Uhr und Rice profitierte von einem Fehlpass der Franzosen. Der Ersatzkapitän von England bekam den Ball und versenkte ihn gleich mal. Also die drei Lions haben gejubelt wahrscheinlich. Ja, alle drei waren sehr glücklich. Und dann

0: gab es auch beinahe noch das zweite Tor. Ein beinahe 2:0 für England, auch gleich noch in den nächsten Spielminuten. Also wir sehen England wieder mal mit frühem Treffer, wie beim letzten Spiel. Mal sehen, ob sie dann diese Energie, die jetzt reingesteckt wurde, auch halten können. Wir werden es erfahren in den nächsten Stunden, hätte ich beinahe gesagt. Aber es sind ja immer nur Minuten. Mit Trinkpausen trotzdem ziemlich lange.
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0: Damit wir das auch nochmal geklärt haben. So, und jetzt zur nächsten Sportart, bitte. Gleich geht's hier weiter. Nicht mehr auf dem grünen Rasen, sondern es geht weiter auf der Kung-Fu-Matte mit Carl Douglas und Kung-Fu-Fighting. So, mal sehen, ob die Dame jetzt noch lernt, dass wir die ARD-Hitnacht sind. Bin ich ja gespannt beim nächsten Mal.

0: Ship of Fools, einer meiner Lieblings-Erasure-Songs in der ARD-Hitnacht. Und Carola aus Osnabrück ist dabei, hat als Erste eine E-Mail geschrieben ins Studio an ard-hitnacht@mdr.de. Hallo Hanno, heute bin ich auch mal wieder dabei. Leider wird das Spiel England gegen Frankreich ja nur über Magenta übertragen. Da habe ich das Nachsehen, aber ich las eben Blitzstart 1:0 für die Three Lions, ganz genau. Und übrigens, eben war die Kugel schon mal wieder drin, Saka hat sie reingedonnert, allerdings mit Linksschuss, ja. Logisch, für einen Engländer, warum dann auch nicht Linksverkehr, konsequent durchziehen. Aber der Treffer, der ist nicht anerkannt worden, weil es einfach mal aus dem Abseits kam. Und deswegen steht es immer noch 0:1 aus französischer Sicht oder 1:0 aus englischer Sicht. So, und weiter schreibt Corolla, vielleicht klappt es ja noch mit Platz 3 für die Three Lions. Süß, wie die Three Lions eben im Radio gemauzt haben. Liebe Grüße an dich und die Radiofamilie von eurer Carola aus Osnabrück und ich grüße ganz lieb zurück.
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0: That's the way it is. Celine Ding Dong, jetzt hier bei uns. Celine Dion, wollte ich sagen.

0: That's the way it is. Carola in Osnabrück, ja, das Finalspiel um Bronze, wie sie festgestellt hat, tatsächlich nur verschlüsselt. Also Finalspiel um Bronze, so möchte es die FIFA ja jetzt genannt haben. Toller Slogan, finde ich ja. Die Engländer, also Tuchel hatte ja gesagt, er hat gar keinen Bock auf das Spiel. Und vielleicht haben auch gar nicht so viele Bock drauf, sich das im Fernsehen anzugucken. Auf jeden Fall gibt es das eben nur verschlüsselt im Fernsehen des rosa-roten Panthers. Das spart natürlich auch ein bisschen Rundfunkbeitrag, muss man ja einfach mal so sagen. Also sinnvoll mit Gebührengeldern umgehen. Und wenn man schon sagt, the way it is, ich finde das ja auch gar nicht so schlecht, wenn solche Fußballspiele im verschlüsselten Fernsehen übertragen wird. Das fühlt nämlich dann auch der Gastronomie zusätzlich an so einem schönen Samstag wie heute dann noch ein bisschen die Gasträume oder beziehungsweise die Freisitze davor und alle sitzen davor und schauen Fußball. Also so ist es zumindest hier in Magdeburg, woher ich mich ja heute Nacht melde. Und gerade eben gab es auch noch das 0:2. Also England hat nochmal nachgelegt mit Kopfball und dadurch jetzt also aus englischer Sicht 2:0. Ist ja wirklich ein rasantes, fulminantes Spiel.
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Julian Lennon, John Lennons Sohn, hören wir hier gerade, der vor wenigen Jahren die Rangfolge seiner Vornamen extra geändert hat. Ja, sein erster Vorname war nämlich auch John.

0: dann Charles, wieder König, dann erst Julian. Aber da der erste Vorname der Rufname ist, wurde er statt Julian dann natürlich immer John gerufen, sogar einmal beim Ausruf auf dem Airport. Und da hat es ihm dann gereicht, er hat seine Papiere ändern lassen, nachdem er seinen Vornamen nach hinten geschoben hat. Also jetzt heißt er Julian Charles John Lennon. Und alles ist geritzt für ihn. 23.30 Uhr damit, Zeit für den Verkehrsservice in der ARD-Hitnacht. A5 zwischen Riegel und Herbolzheim, in beiden Richtungen immer noch 3 Kilometer Stau. A5 Frankfurt Richtung Kassel, zwischen Nordwestkreuz Frankfurt und Bad Homburger Kreuz 2 Kilometer Stau wegen einer Baustelle. Die Autobahn 7 Würzburg Richtung Ulm ist zwischen Rothenburg ob der Tauber und Wirnitz wegen Bauarbeiten bis Mitternacht gesperrt. Halbe Stunde noch. Und die Autobahn 96 Lindau Richtung München ist in Höhe Kreuz Memmingen wegen einer Nachtbaustelle bis morgen früh gesperrt. Umleitung hier ist eingerichtet. Gute Fahrt!
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0: Mit Hanno Bauer in Magdeburg. Schönen guten Tag. Und jetzt lassen wir diesen Samstag ausklingen. Halbe Stunde noch. Und die letzte halbe Stunde des Tages beginnt mit den Backstreet Boys.

So Sohn hatten wir eben. Ja, Julian Lennon. Und es gibt auch Töchter berühmter Musiker, die ihren eigenen musikalischen Wege gehen oder gegangen sind. Bei Natalie Cole muss man leider sagen, gegangen ist, denn die Tochter von Nat King Cole ist vor 11 Jahren an einem Herzfehler gestorben. Miss You Like Crazy hören wir jetzt von ihr in der ARD-Hitnacht.

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1: Und 3:0 steht's gerade für England. Gerade geschossen.

0: Hier ist die ARD-Hitnacht und Klaus hört uns gerade in Freistadt bei Diepholz in Niedersachsen, hat geschrieben, ich höre lieber die schöne Musik der ARD-Hitnacht, als dass ich Fußball verfolge. Neben der Musik spiele ich dann lieber Canasta online. Ganz liebe Grüße, Klaus Schmidt, und ich grüße ganz lieb zurück. Ja, ich weiß, wir sind jetzt ein bisschen mehr mit Fußballinformationen reingegangen in diese Nacht, weil ja auch viel los war gleich am Anfang. Aber nun hat sich ja gut eingepegelt mit dem 3:0 für England, ist jetzt auch alles, ich sag jetzt mal, auf der sicheren Seite. Oder Frankreich kommt auf jeden Fall noch nicht über sein Torloses hinaus und deswegen können wir jetzt auch weniger darüber erzählen und immer nur dann, wenn sich gerade mal was getan hat. An der Torefront gibt es den kurzen Einwurf. Ist das ein Kompromiss? Okay, Klaus, ganz liebe Grüße zurück und dann viel Erfolg bei Canasta Online.
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0: Und richtig schöne Musik haben wir sowieso. Jetzt mit der Lighthouse Family.

ist die ARD-Hitnacht. Und ich habe ja gesagt, ich halte mich zurück mit Fußball, ja. Aber wenn ein Tor fällt, dann soll es genannt werden. 0:4 steht es jetzt gerade beim Spiel Frankreich gegen England. Na, das sieht doch so aus, als wäre das kaum noch zu drehen für Frankreich.

Entschuldigung, Garland Jeffries, ist dieses Dip-Dip-Dip-Dip-Dip-Gefühl eigentlich jetzt das Gefühl, weil wir aus dem Samstag rausgehen oder weil der Sonntag jetzt schon dann direkt vor der Tür steht? Ich weiß es immer nicht so zu unterscheiden, aber ich glaube, es ist das Dip-Dip-Gefühl, weil wir gleich im Sonntag sind. Und das in nur 4 Minuten. Die Zeit bis dahin gehört jetzt noch Billy Idol, Catch My Fall. Und ich melde mich dann morgen wieder bei Ihnen. Bis dann.

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1: Um 0 Uhr mit Ronald Lessig. Bundeskanzler Merz will die Nachfolge des zurückgetretenen Unionsfraktionschefs Spahn offenbar noch in diesem Monat klären. Das war am Abend aus dem Umfeld des CDU-Chefs zu hören. In Frage kommen mehrere Kandidaten. Dazu Markus Preis aus dem ARD-Hauptstadtstudio.
2: Immer wieder genannt wird Thorsten Frey, der Kanzleramtsminister. Daneben auch CDU-Generalsekretär Carsten Linnemann und Alexander Dobrindt von der CSU, derzeit Innenminister. Außerdem gibt es noch eine Reihe weiterer Namen, die allerdings deutlich seltener fallen. Ich nenne mal zwei Beispiele. Nina Waken, die Gesundheitsministerin, oder der bisherige Spahn-Stellvertreter in der Fraktion, Günther Krings. Vor allem Friedrich Merz und Markus Söder werden diese Frage jetzt diskutieren. Und auch überlegen, welche Umbauten sie dann noch in der Regierung auslösen wollen, wenn ein aktueller Minister zum Zuge käme.
1: Nach dem Sturz eines Bahnmitarbeiters aus einem fahrenden Zug in Baden-Württemberg hat es das zuständige Amtsgericht abgelehnt, gegen einen Tatverdächtigen Haftbefehl zu erlassen. Dem Vorfall war eine gewaltsame Auseinandersetzung vorausgegangen. Aus Stuttgart Matthias Zurawski.
3: Laut Polizei und Staatsanwaltschaft soll der 36-jährige Fahrgast bei einer Fahrkartenkontrolle aggressiv geworden und einen Sicherheitsmitarbeiter der Bahn mit Schlägen und Tritten angegriffen haben. Bei dem Gerangel sei eine Tür beschädigt worden. Durch den entstandenen Spalt sei der 26-Jährige schließlich bei Tempo 120 aufs Gleisbett gestürzt. Der vorbestrafte Beschuldigte habe nicht damit rechnen können, dass sich die Tür öffnet. Deswegen sei der Haftbefehl abgelehnt worden, so der zuständige Staatsanwalt zur Entscheidung des Amtsgerichts. Der Zustand des Bahnmitarbeiters ist laut Polizei kritisch, aber stabil.
1: In Jordanien sind zwei US-Soldaten getötet worden. Wie das zuständige Regionalkommando mitteilte, kamen die beiden Männer ums Leben, als sich die amerikanischen Streitkräfte gegen Raketen- und Drohnenangriffe aus dem Iran verteidigten. Ein weiterer Soldat wird noch vermisst. Damit ist die offizielle Zahl der im Irankrieg gefallenen US-Soldaten auf 16 gestiegen. Der slowenische Radprofi Tadej Pogačar hat die 14. Etappe der Tour de France gewonnen. Der viermalige Toursieger und Titelverteidiger baute damit seine Gesamtführung aus. Der deutsche Hoffnungsträger Florian Lipowitz wurde Siebter. Das waren die Nachrichten. Das Wetter in Deutschland. Nach letzten Schauern zunächst trocken, später im Nord- und Südwesten Schauer oder Gewitter bei 16 bis 8 Grad. Tagsüber in der Südosthälfte Schauer und vereinzelt kräftige Gewitter, später im Südwesten freundlich, aber von Nordwesten her Schauer und Gewitter. 18 bis 26 Grad. Am Montag in der Nordosthälfte wechselhaft mit Schauern, sonst heiter bis wolkig, 18 bis 26 Grad. Es ist 0:03 Uhr.
4: Dankeschön für die ersten Worte des neuen Tages. Ich bin Hanno Bauer, wünsche eine gute Fahrt alle denen, die unterwegs sind. Hier ist der Verkehrsservice der ARD Hitnacht und die Übersicht beginnt auf der Autobahn 5, Frankfurt Richtung Kassel, zwischen Nordwestkreuz Frankfurt und Bad Homburger Kreuz, 2 Kilometer Stau wegen einer Baustelle. Die Autobahn 7 Würzburg Richtung Ulm ist zwischen Rothenburg ob der Tauber und Wirnitz wegen Bauarbeiten gesperrt. A95 zwischen München-Sendling Süd und München-Fürstenried. Achtung bitte in beiden Richtungen. Es besteht Gefahr durch und für Personen auf der Fahrbahn. Die A96 Lindau Richtung München ist in Höhe Kreuz-Memmingen wegen einer Nachtbaustelle heute Nacht gesperrt. Und die Bundesstraße 242 noch ist zwischen Stiege und Hasselfelde am Harz in beiden Richtungen nach einem Unfall gesperrt. Gute und sichere Fahrt durch die Nacht wünsche ich.
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4: Mit Hanno Bauer in Magdeburg. Ich grüße schön.

das Lied mit der Hebelfigur. Hier ist der Soundtrack der Nacht, die ARD Hitnacht. Und in Florida wird jetzt bei der Fußball-Geldmeisterschaft gleich weitergekickt, ja, die Three Lions, die könnten jetzt glatt vier Lions werden. Ja, wir hören hier die Three Lions nochmal. Ja, mit vier Toren gegen Frankreich jedenfalls könnten es jetzt tatsächlich vier Lions werden, demnächst so auf dem Trikot. Und das ist, so schreibt L'Equipe gerade auf seiner Homepage, schon jetzt eine Demütigung für unsere Nation. Ich glaube, dort dürften jetzt nicht nur die Katzen jammern, sondern vielleicht viele, viele Franzosen. Mal sehen, was die zweite Halbzeit dann so bringen wird. Gerade eben gab es den Anpfiff. Und bei uns in der ARD Nacht jetzt Orange.

Frankreich hat mitbekommen, dass man jetzt nicht im Katzenjammer versinken darf. Und hat schnell mal noch ein Tor nachgelegt zum Beginn der ersten Halbzeit. Zum Beginn der zweiten Halbzeit. 1:4 steht es jetzt im Spiel Frankreich gegen England.

0: Hier ist die Nachtsendung für alle zwischen Ost- und Bodensee, die entweder gerade den Urlaub, den Sonntag oder einfach nur die schöne, kühle Nacht nutzen, durchzumachen. Oder die mal wieder nachts den Laden am Laufen halten. So wie auch Andreas das gerade tut. Er hat gerade mein Postfach befüllt. ard-hitnacht@mdr.de. Hier können Sie mich erreichen. Und Andreas schreibt, ich bin Andreas aus Hamburg und Lokführer bei der Deutschen Bahn. Ich fahre gerade einen Güterzug von Frankfurt nach Hamburg und möchte an dieser Stelle alle Lokführer grüßen, die so wie ich jetzt gerade auf dem Bock sitzen. Und natürlich grüße ich auch alle Lkw-Fahrer, die jetzt gerade unterwegs sind. Immer schön die Lenk- und Ruhezeiten einhalten. Ja, Andreas, jetzt vor allem die Sonntagsruhezeit, oder? Und Andreas schreibt noch weiter, das heißt 4,5 Stunden fahren, 3/4 Stunde Pause und dann darf man wieder 4,5 Stunden fahren. Gruß Andreas, ich grüße ganz lieb zurück und erinnere nochmal an die Sonntagsfahrverbote, die ja jetzt gelten gerade.
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0: Da dürfen die Pausen ein wenig länger ausfallen, oder? Albert Hammond jetzt musikalisch hier bei uns in der ARD-Hitnacht. It never rains in Southern California.

0: So, nun geht's andersrum.
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0: Oh, haben Sie es gemerkt? Sie hat es jetzt richtig gesagt. Die L'Equipe der Grande Nation ist aufgewacht und ist dabei, die Demütigung von vorhin wettzumachen. In der 54. Spielminute ist Frankreich jetzt der zweite Tortreffer gelungen. 2:4 steht's im Spiel Frankreich gegen England in Florida. Und Ralf wusste das noch nicht, als er mir gerade eben geschrieben hat, hallo, wenn man mitkriegt, wie die Franzosen spielen, könnte man meinen, es sei unsere Nationalmannschaft. Grüße, Ralf. Ganz liebe Grüße zurück. Und wer war es gerade eben, der Kanaster spielen wollte? Es war doch Klaus, oder? Klaus in Hamburg oder bei Hamburg. Und wir spielen jetzt nicht Kanaster, sondern mit Klaus Lage gemeinsam Monopoly.

Und kurze Unterbrechung für eine Falschfahrerdurchsage. Achtung bitte, auf der Bundesstraße 14 zwischen Vaihingen Universität in Stuttgart und Dreieck Wildpark kommt ein Falschfahrer entgegen. Bitte ganz rechts fahren, nicht überholen. Achtung bitte, ein Falschfahrer auf der Bundesstraße 14 zwischen Vaihingen Universität in Stuttgart und Dreieck Wildpark ist

ein schlechtes Spiel, kann man beim sogenannten Finale um Bronze, wie es die FIFA ja sich schön rettet, jetzt nicht mehr sagen. Schon 6 Tore, 2-4 steht's. England führt immer noch vor Frankreich, aber Frankreich kämpft sich so langsam ran. Hier ist die alte Hitnacht. Jetzt nochmal mit der Warnung vor dem Falschfahrer. Achtung bitte, auf der B14 weiter zwischen Vaihingen Universität in Stuttgart und dem Dreieck Wildpark ist ein Falschfahrer unterwegs.

Hier ist die ARD-Hitnacht und Ingo schreibt in seiner Mail ins Studio: Hallo Hanno, heute Magenta TV extra geholt, um England gegen Frankreich zu sehen. Und ich hoffe auf England, aber schon zur Halbzeit 4:0. Weiter so, Tuchel und Mannschaft. Grüße aus Badeleben von Ingo. Und Ingo, dann müsstest du ja gesehen haben, dass es beinahe das 3:4 gegeben hätte. Also so sicher ist England Sieg ja nun doch noch nicht. Rasantes Spiel offenbar. 0:30 ist es jetzt. Und damit Zeit für den Blick auf die Straßen im Lande. Hier ist der Verkehrsservice in der ARD-Hitnacht. Es ist so gerade eben noch ein neuer Falschfahrer reingekommen. A1 zwischen Elsdorf und Bockel ist ein Falschfahrer gemeldet. Bitte ganz rechts fahren, nicht überholen. Achtung bitte, Falschfahrer auf der Autobahn 1 zwischen Elsdorf und Bockel ist ein Falschfahrer auf der Straße.

0: Weiterhin noch ist dieser Falschfahrer gemeldet in Stuttgart. Jetzt gab es im Übrigen das 3:4. Also jetzt hat es tatsächlich geklappt und das Spiel scheint wieder offen zu sein. Also weiterhin der Falschfahrer auf der B14 noch aktiv. Gab es noch keine Entfernung zwischen Vaihingen, Universität in Stuttgart und Dreieck Wildpark. Das ist jetzt keine so lange Strecke. Ist vorhin ein Falschfahrer gemeldet worden. Bitte dort weiter noch rechts fahren, nicht überholen, denn es gab noch keine Entfernung von dort. A5 Frankfurt Richtung Kassel zwischen Nordwestkreuz Frankfurt und Bad Homburger Kreuz. 2 Kilometer Stau wegen einer Baustelle. Die A7 ist zwischen Rothenburg ob der Tauber und Wirnitz wegen Bauarbeiten in beiden Richtungen bis 1 Uhr gesperrt. Die A96 Lindau Richtung München ist in Höhe Kreuz Memmingen wegen einer Nachtbaustelle bis 5.30 Uhr gesperrt. Und die B242 ist zwischen Stiege und Hasselfelde in beiden Richtungen nach einem Unfall gesperrt. Ihnen unterwegs eine gute Fahrt durch die Nacht. Kommen Sie gut ans Ziel.
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0: Und für alle munter im Studio ist Hanne Bauer. Schönen Gruß aus Magdeburg, schönen Sonntag.

0: Mensch, da hättest du doch glatt eben beinahe das 4:4 gegeben, aber beinahe 4:4 ist eben immer noch 3:4. Frankreich arbeitet sich langsam ran an England. 3:4, das Spiel um Bronze. Mit sanfter Hand haben wir sie hier massiert, ihre Öhrchen mit Chris de Burgh, Tender Hands. So ist die ARD-Hitnacht und ganz besonders freue ich mich, dass mein lieber Kollege Ben Streubel sich gerade gemeldet hat. Der hört nämlich auch gerade Radio. So oft senden wir parallel die Nachtsendungen. Er in der Popnacht und ich hier in der ARD-Hitnacht.
1: So, lieber Arno, ich höre dich gerade hier besonders ein. Wir sind in Hamburg unterwegs hier mit einer kleinen Truppe. Lieben Gruß ins Studio vom BDB.
0: Ah, da habe ich mich natürlich sehr drüber gefreut und wünsche dann natürlich eine ganz besonders tolle Zeit dann in Hamburg. Und wahrscheinlich ist dort sowieso gerade der Bär, da steppt doch der Bär, oder? Unterwegs, wenn man dann nachts durch die Stadt geht. Wunderbar, liebe Grüße an Benny Bär zurück.
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0: So, und das hier ist der richtige Rhythmus der Nacht. Egal ob jetzt ARD-Popnacht oder die ARD-Hitnacht. Bei uns läuft immer der Rhythm of the Night. Wir sind der Barsch.

Hier ist die ARD Hitnacht. Und jetzt wird sich jemand sehr freuen in Hannover. Und zwar... Jetzt ist mir die E-Mail gleich wieder weggerutscht. Ja, so passiert das manchmal, wenn so ganz viele E-Mails auf einmal reinkommen, dann passiert das schon, dass die hier alle durchrutschen und ich die dann gar nicht mehr vor mir habe. Auf jeden Fall Traudel in Hannover ist am Radio und sie ist ja ein sehr großer Bryan Adams-Fan, war auch zum Bryan Adams-Konzert, ja, dem letzten im Dezember, was er hier in Deutschland gegeben hat. Und, also nicht sein letztes Konzert, das letzte an Nummern sozusagen, die er hatte, war ja letztes Jahr sowieso auch schon mehrmals unterwegs zu Konzerten. Aber dann im Dezember kam er eben nochmal nach Wolfsburg zurück und hat hier ein wunderschönes Konzert gegeben. Jetzt ist Traudel auch am Radio und hatte mich schon gefragt, wann ist denn Bryan endlich mal wieder zu hören? Jetzt, Traudel, ist es soweit. Unser Musikredakteur Sören Buchholz hat Bryan Adams für jetzt eingeplant mit seinem herrlichen Heaven. 0:45 ist es. Ha, wie schnell die Geisterstunde auch wieder vergeht.

0: SDR die Hitnacht. Und Tine und Michael, die haben mir geschrieben, moin Hanno, Fußball schauen wir nicht. A, weil es uns nicht reizt. B, weil wir die Geldmeisterschaft nicht unterstützen würden. Und C, weil wir seit Jahren gar kein Fernsehen sehen. Wir bevorzugen Radio zu hören und mit der Gang Zeit zu verbringen. Die Gang, das sind heute Abend natürlich unsere 5 Hunde, eine verrückte zusammengewürfelte Gruppe aus meist älteren Hundedamen und Herren. Hunden, die nämlich keiner mehr wollte. Passt zu uns, wir kennen die Menschen und umgeben uns deshalb mit Hunden. Die Alten, in Klammern Menschen, werden ja auch gerne vergessen, also kümmern wir uns auch um sie. Dir wünschen wir eine angenehme Nacht mit inspirierenden Zuhörern, vielleicht auch nette Nachrichten von zu Hause und nach der Sendung dann wieder stürmisches Hundekuscheln mit deinen Zweien beim Heimkommen. Genau, meine zwei, das sind Spacey und Laika, meine zwei Wischlerhunde. Es grüßen dich Micha und Tine. Ja, und Micha und Tine, ich grüße natürlich wie verrückt zurück und schön, dass ihr euch so um die Vierbeiner kümmert, wie auch um die älteren Menschen.
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0: Vorhin, als wir uns trennen mussten, haben meine zwei auch geguckt und haben gesungen. Wir hören jetzt hier No Mercy in der ARD.

Freunde, wir haben es bald geschafft. Die Geisterstunde ist dann rum in 3 Minuten und das Finale der WM um Bronze auch. 7 Minuten Nachspielzeit laufen gerade beim Spielstand von 5:3 aus englischer Sicht. Falls hier noch was passiert vor den Nachrichten, schrei es noch rein in die

0: Ich wollte schreien. 4-5 steht's.
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2: Um 1 Uhr mit Ronald Lessig. Bundeskanzler Merz will offenbar noch in diesem Monat klären, wer neuer Fraktionschef der Union im Bundestag werden soll. Der bisherige Vorsitzende Spahn war gestern im Zuge der Leihmutter-Affäre zurückgetreten. Aus der Nachrichtenredaktion Daniel Runge.
3: Als Top-Kandidat für die Spahn-Nachfolge gilt Kanzleramtschef Frei, ein enger Vertrauter von Merz. Aber auch Innenminister Dobrindt und CDU-Generalsekretär Lindemann werden hoch gehandelt. Gewählt wird der neue Fraktionschef von den Abgeordneten. Spahn hatte erst vor wenigen Tagen bekannt gegeben, dass er und sein Ehemann mit Hilfe einer Leihmutter in den USA ein Kind zur Welt gebracht haben, was in Deutschland

0: verboten ist. Auch Parteikollegen hatten Spahn deshalb mangelnde Glaubwürdigkeit vorgeworfen.
1: Nach dem Sturz eines Bahnmitarbeiters aus einem fahrenden Zug in Baden-Württemberg hat es das zuständige Amtsgericht abgelehnt, gegen einen tatverdächtigen Fahrgast Haftbefehl zu erlassen. Dem Vorfall war eine gewaltsame Auseinandersetzung vorausgegangen. Nach Angaben der Ermittler soll der Fahrgast bei einer Ticketkontrolle aggressiv geworden und einen Bahnmitarbeiter angegriffen haben. Bei dem Gerangel sei eine Tür beschädigt worden. Durch den entstandenen Spalt sei der Bahnmitarbeiter schließlich bei Tempo 120 aufs Gleisbett gestürzt. Sein Zustand sei kritisch, aber stabil. In Jordanien sind zwei US-Soldaten getötet worden. Wie das zuständige Regionalkommando mitteilte, kamen die beiden Männer ums Leben, als sich die amerikanischen Streitkräfte gegen Raketen- und Drohnenangriffe aus dem Iran verteidigten. Ein weiterer Soldat wird noch vermisst. Damit ist die offizielle Zahl der im Irankrieg gefallenen US-Soldaten auf 16 gestiegen. Die AfD in Sachsen-Anhalt ist offiziell in den Wahlkampf gestartet. Die Bundesvorsitzende Weidel sagte auf einer Veranstaltung in der Magdeburger Messehalle, die AfD werde nach der Landtagswahl am 6. September zum ersten Mal den Ministerpräsidenten stellen. In Umfragen lag die Partei in Sachsen-Anhalt zuletzt bei mehr als 40%. Der AfD-Landesverband wird vom Verfassungsschutz als gesichert rechtsextremistisch eingestuft. Das waren die Nachrichten. Das Wetter in Deutschland. Nach letzten Schauern zunächst trocken, später im Nord- und Südwesten Schauer und Gewitter bei 16 bis 8 Grad. Tagsüber in der Südosthälfte Schauer und vereinzelt kräftige Gewitter, später im Südwesten teilweise freundlich, aber von Nordwesten her wieder Schauer und Gewitter bei 18 bis 26 Grad. Am Montag in der Nordosthälfte wechselhaft mit Schauern, sonst heiter bis wolkig bei 18 bis 26 Grad und am Dienstag im Südosten Schauer, sonst freundlicher 18 bis 27 Grad. Es ist 1.03 Uhr.
2: Ganz kurz der Blick nach Florida. 4:6 steht's jetzt. Und es wird immer noch eine Minute gespielt. Also 4:6 der aktuelle Spielstand. Frankreich gegen England. Und jetzt wurde gerade abgepfiffen. So, jetzt Zeit für den Verkehrsservice in der ARD Hitnacht. A5 Frankfurt Richtung Kassel zwischen Nordwestkreuz Frankfurt und Bad Homberger Kreuz. 2 Kilometer Stau wegen einer Baustelle. Die A14 Halle Richtung Magdeburg ist zwischen Schönebeck und Magdeburg Reform nach einem Unfall gesperrt. Die A96 Lindau Richtung München ist in Höhe Kreuz Memmingen in einer Nachtbaustelle bis 5.30 Uhr gesperrt. Und die B242 ist zwischen Stiege und Hasselfelde in beiden Richtungen nach einem Unfall gesperrt. Gute Fahrt Ihnen dort, wo Sie unterwegs sind.
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2: Wer hätte das gedacht, dass 10 Tore fallen in einem WM-Spiel um Platz 3? Abgepfiffen wurde gerade 4:6. Spielstand 10 Tore also geschossen in diesem Spiel. Hanno Bauer ist hier in Magdeburg. Ich grüße schön und England damit also im Besitz des

0: It's Your Life und die Engländer sind wieder im Leben zurück, würde ich mal sagen, nach diesem spektakulären Spiel.
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0: Das torreichste Spiel der Fußball-Weltmeisterschaft 2026 liegt gerade hinter uns. Das Spiel, von dem Trainer Tuchel vorher noch sagte, dass darauf keiner Bock hätte. Nun war es doch ein spektakuläres Spiel. Holger Dahl.
2: Das war ein Bronzefinale der Superlative. 10 Tore zur Halbzeit. England 4:0 vorne gegen Frankreich. Und das, obwohl die Superstars Harry Kane und Jude Bellingham auf der Bank saßen. Aber Frankreich mit ganz viel Elan im zweiten Abschnitt, unter anderem 2 Toren von Kylian Mbappé, sogar nochmal auf 3:4 ran. Das war das Mbappé-Tor in der 66. Spielminute. Alle dachten, die Entscheidung durch den Foul-Elfmeter von Saka, sein drittes Tor in diesem Bronzematch zum 5:3. Aber nochmal das Comeback von Frankreich, Dembélé in der Nachspielzeit zum 4:5 und Jude Bellingham, der Mittelfeld-Starspieler der Engländer mit dem 6:4. Verrücktes Spiel um Platz 3. England gewinnt 6:4.
0: Dankeschön an unseren Reporter Holger Dahl in Florida.
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0: Hier ist die ARD-Hitnacht. Und Barbara und Holger haben geschrieben, hallo ihr Lieben von der ARD-Hitnacht. Mein Geist hat auch schon Feierabend gemacht, hat zuerst den Hexenbesen in die Ecke gestellt und ist jetzt ins Bett gegangen und hört die ARD-Hitnacht. Also die Barbara, wenn das Fußballspiel zu Ende ist, lege ich mich auch zu meiner Ehefrau ins Bett und höre noch ein bisschen die ARD-Hitnacht. Schöne Grüße an alle, die heute Nacht arbeiten müssen. Gruß Barbara und Holger aus Gelsenkirchen.
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0: Ganz liebe Grüße gehen zurück.

0: So, an guten Tagen, da werden wir doch mal sehen, ob es dann heute ein guter Tag für Spanien wird oder für Argentinien. Das wird sich dann am Abend entscheiden. Sven aus Celle hat jedenfalls geschrieben, hallo Hanno Bauer, wollte mal etwas zum WM-Endspiel anmerken. Nachdem Deutschland raus war, habe ich Norwegen und der Schweiz die Daumen gedrückt. Hat ja nun leider nicht geklappt. Und bei dem Finale am Sonntag halte ich es wie seinerzeit Lothar Matthäus. Ob Mailand oder Madrid, Hauptsache Italien, hat er ja gesagt. Ich sage zum Finale in diesem Sinne, ob Spanien oder Argentinien, Hauptsache Europa. Gruß aus Celle, Sven.
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0: So, Hauptsache Europa, Argentinien oder Spanien. Sehr schön. Ich grüße ganz lieb zurück nach Celle. Und wir hören jetzt erstmal Musik aus Frankreich, wenn es recht ist. Hauptsache Europa. Barbacar nämlich. France Gall ist hier in der ARD-Hitnacht. Witzige E-Mail. Dankeschön.

Hier im Radio läuft die ARD-Hitnacht, auch für alle, die gerade nicht laufen, sondern fahren. Und den aktuellen Verkehrsüberblick, den gibt es ja bei uns wieder zur halben Stunde. Vorher aber schon einmal zum Vorwarnen. Eine aktuelle Meldung, die gerade reingekommen ist, betrifft die Autobahn 3 Passau Richtung Nürnberg. Hier ist zwischen Regensburg-Universität und Kreuz-Regensburg wegen eines brennenden Pkw gesperrt. Bloß damit Sie das vorher schon wissen, gleich die aktuellen Meldungen nach Lionel Richie.

0: 1:30 wird's. Kurze Pause für den Verkehrsservice in der ARD-Hitnacht, die A3 Passau Richtung Nürnberg. Wir haben es gerade eben gehört, ist zwischen Regensburg-Universität und Kreuz-Regensburg wegen eines brennenden PKW gesperrt. Die Autobahn 14 ebenfalls gesperrt, Halle Richtung Magdeburg, und zwar nach einem Unfall zwischen Schönebeck und Magdeburg-Reform. Da kommt gerade noch ein Falschfahrer rein. Achtung bitte auf der B535 zwischen der A5 Heidelberg-Schwetzingen und Schwetzingen-Zentrum Plankstadt. Hier ist ein Falschfahrer gerade gemeldet worden. Bitte ganz rechts fahren, nicht überholen. Auf der B535 zwischen der A5 Heidelberg-Schwetzingen und Schwetzingen-Zentrum Plankstadt ist ein Falschfahrer unterwegs. Vorsicht hier in beiden Richtungen. Wo waren wir? Hier geht's weiter. Auf der Autobahn 96 Lindau Richtung München ist in Höhe Kreuz Memmingen wegen einer Nachtbaustelle bis 5.30 Uhr gesperrt. Die B242 ist zwischen Stiege und Hasselfelde in beiden Richtungen nach einem Unfall gesperrt. Und die Bundesstraße 462 noch. Hier ist zwischen Schramberg und Sulgen-West Haldenhof nach einem Unfall in beiden Richtungen gesperrt. Ihnen unterwegs eine gute Fahrt. Ich wiederhole nochmal die Falschfahrerwarnung auf der Bundesstraße 535 zwischen der A5 Heidelberg-Schwetzingen und Schwetzingen Zentrum Plankstadt. Achtung bitte, hier ist ein Falschfahrer unterwegs.
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0: Mit Hanno Bauer, ich wünsche einen schönen Sonntag. Gruß aus Magdeburg.

Shania Twain in der ARD-Hitnacht. That don't impress me much. Und mich beeindruckt es immer, wie schnell sich mein Postfach füllt und ganz viele E-Mails hier ankommen. Daniela, unsere Rettungshubschrauberpilotin, die aber auch die großen Maschinen, also die großen Flieger fliegt, hat sich gemeldet bei uns in der ARD-Hitnacht und hat geschrieben: Hallo Hanno, auch heute genieße ich die Hitnacht bei einem alkoholfreien Cocktail, allerdings bei Freunden am Niederrhein. Die verschiedenen Früchte da drin sind so lecker. Na, dann ist es doch eine Bowle, oder? Und sie hat geschrieben: Heute möchte ich mich mal bei Annette aus Leipzig für die lieben Grüße heute Morgen in der ARD-Hitnacht bedanken. Und ganz liebe Grüße auch an Rosi aus Leipzig sowie der gesamten Radiofamilie. Freue mich schon auf die nächste Woche. Ich habe Urlaub und dann werde ich Erfurt und Halle besuchen. Hey, das sind noch meine Städte. Vielleicht mache ich auch mal einen Abstecher nach Leipzig. Na, dann sehen wir uns doch auf jeden Fall. Liebe Dani, ist schon ausgemacht. Und ich wünsche allen Hörern und Hörerinnen sowie unserem Kapitän Hanno, der uns so schön durch die Nacht führt, ein wunderschönes Wochenende. Eure Daniela aus Oberhausen und München. Daniela, ich wünsche jetzt erstmal einen schönen Bowle-Abend noch mit Freunden am Niederrhein und wünsche einen schönen Sonntag. Bis bald.

Ein Reggae aus Dänemark. Und eigentlich hatten die Musiker gar nicht vor, einen Welthit zu schreiben, sondern wollten einfach nur entspannte, reduzierte Musik machen. Und dann wurde der Song 1983 zum internationalen Überraschungserfolg. Mit diesem luftigen Beat und den Synthi-Klängen hat's perfekt den Zeitgeist erwischt. Hier ist die ARD Hitternacht, jetzt mit den Boxtops.

0: Mein lieber Fernseh-Ex-Kollege Peter hat sich gerade aus seinem Unruhestand gemeldet, schreibt mir, wir spielen Banana und trinken gerade Gin und grüßen dich herzlich. Schöne Moderation. Bei Peter liegen da als Worte zum Beispiel Stoffel und Radiologe. Hey, so müsst ihr jetzt aber nicht an mich denken. Peter und Schatzi, seid lieb gegrüßt, habt einen schönen Abend. Und dann wünsche ich natürlich viel Spaß noch mit dem eingeschalteten Radio und dem Spiel am Tisch.
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Rod Stewart. Some guys have all the luck. So, der Radiologe aus der ARD-Hitnacht startet gleich mit Ihnen, mit euch, zusammen in die zweite Nachthälfte. Bis dahin steht jetzt noch folgendes Behandlungsprogramm an. Ja? Musik von Britney Spears, ein Ferngespräch nach Übersee mit dem Electric Light Orchestra und die 2-Uhr-Nachrichten aus Hamburg, aus Köln, Baden-Baden oder Berlin, je nachdem, wo Sie uns gerade hören.

Achtung bitte kurz vor den Nachrichten, noch ein Falschfahrer unterwegs auf der Autobahn 45 zwischen Florstadt und Wölfersheim. Ist ein Falschfahrer gemeldet worden, bitte ganz rechts fahren, nicht überholen. Auf der A45 zwischen Florstadt und Wölfersheim ist ein Falschfahrer auf der Autobahn. Vorsicht hier in beiden Richtungen.

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1: Um 2 Uhr mit Ronald Lessig. Bei der Fußballweltmeisterschaft hat England das Spiel um Platz 3 gewonnen. Die Engländer setzten sich im kleinen Finale mit 6:4 gegen Frankreich durch. Aus dem ARD-WM-Team Hendrik Lückhoff.
2: Es war ein extrem unterhaltsames Spiel. In der ersten Hälfte ging bei Frankreich fast nichts, bei England alles. So führten die Three Lions zur Pause schon mit 4:0. Im zweiten Durchgang zeigte Frankreich mit 4 neuen Spielern aber ein anderes Gesicht, schoss 3 Tore in 18 Minuten und der Ausgleich war möglich. Aber England traf zum 5. Mal. Frankreich schaffte nochmal den Anschluss, aber England setzte den Schlusspunkt mit dem 6:4. Für die Engländer ist Platz 3 das beste WM-Resultat nach dem Titel 1966.
1: Bundeskanzler Merz will die Nachfolge des zurückgetretenen Unionsfraktionschefs Spahn offenbar noch in diesem Monat klären. Das war am Abend aus dem Umfeld des CDU-Chefs zu hören. In Frage kommen mehrere Kandidaten. Dazu Markus Preis aus dem ARD-Hauptstadtstudio.
3: Immer wieder genannt wird Thorsten Frey, der Kanzleramtsminister. Daneben auch CDU-Generalsekretär Carsten Linnemann und Alexander Dobrindt von der CSU, derzeit Innenminister. Außerdem gibt es noch eine Reihe weiterer Namen, die allerdings deutlich